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1: Ich bin Dirk Justus. Der Medizinnobelpreis geht an zwei Deutsche. Peter Hegemann und Georg Nagel werden zusammen mit dem US-Forscher Carl Deiseroth ausgezeichnet. Sie haben eine Methode entwickelt, mit der sich Nervenzellen im Gehirn mit Hilfe von Licht gezielt an- und ausschalten lassen. Ihre Forschung soll zum Beispiel möglich machen, Krankheiten wie Blindheit zu heilen. Dazu der Mediziner Christoph Specht bei NTV.
2: Und hier ist es schon gelungen, eine Therapie einzuführen, gentechnisch die Zellen so zu verändern, dass zumindest schemenhaft dann wieder Objekte erkannt werden können. Aber das Ganze stammt ja aus der Neurologie und deswegen ist auch klar, dass in diesem Bereich stark geforscht wird, zum Beispiel Morbus Parkinson besser zu verstehen.
1: Die E-Auto-Prämie hat die Erwartungen von Umweltminister Schneider weit übertroffen. Seit Mai haben schon über 100.000 Antragsteller Geld bekommen. Schneider sagte der Bild-Zeitung, jedes zusätzliche Elektroauto mache Deutschland unabhängiger von teuren Ölimporten und internationalen Konflikten. Die Chefs der deutschen Geheimdienste haben bei ihrer Befragung im Bundestag klargemacht, die größte Gefahr für Deutschland geht aktuell von Russland aus. BND-Chef Jäger sagte, Russland führe einen Schattenkrieg gegen uns. Ähnlich sieht es Verfassungsschutzchef Seelen.
3: Russland weitet nachweislich seine hybriden Angriffe gegen Demokratien in Europa aus und Deutschland steht im Fokus. Neben den bekannten Spionagetätigkeiten sehen wir die Bereitschaft zu Sabotage und zu Tötungsoperationen.
1: Die Deutsche Bahn testet jetzt Bodycams mit Ton. Die soll helfen, Täter besser zu überführen. Hintergrund sind fast 1000 Übergriffe auf Bahnmitarbeiter im ersten Halbjahr. Zunächst werden Mitarbeiter in Baden-Württemberg, Hessen, Rheinland-Pfalz und dem Saarland ausgestattet, später auch bundesweit. Dänemark meldet einen riesigen Datenklau. Hacker haben bei einem Angriff auf das dänische Melderegister Namen, Adressen und Sozialversicherungsnummern von 8,8 Millionen Menschen erbeutet. Deutlich mehr als überhaupt in Dänemark wohnen. Dort sind auch schon verstorbene Menschen registriert. Die nächsten Nachrichten in einer Stunde.
4: Der Radio SAW Verkehrsservice, der schnellste im SAW-Land, unterstützt durch KI. Im Moment ist alles frei auf den Straßen, keine Staus. Alle Verkehrsmeldungen auch immer aktuell auf radio-saw.de und in unserer App. Gute Fahrt durchs SAW-Land.

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3: Der Radio SAW Verkehrsservice, der schnellste im SAW-Land, unterstützt durch KI. Nichts los auf den Straßen, aktuell ist alles frei. Alle Verkehrsmeldungen auch immer aktuell auf radio-saw.de und in unserer App. Gute Fahrt durchs SAW-Land.

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1: Ich bin Dirk Justus. Deutsche Forschung ist Spitze. Das sind die Worte von Kanzler Merz nach dem Medizin-Nobelpreis für Peter Hegemann und Georg Nagel. Die beiden Deutschen wurden zusammen mit ihrem US-Kollegen Karl Deiseroth für ihre Forschung im Bereich Optogenetik ausgezeichnet. Sie soll es möglich machen, besser zu verstehen, wie unser Gehirn funktioniert und Krankheiten wie Parkinson entstehen. Nobelpreisträger Peter Hegemann sagt im Ersten.
2: Ja, es war natürlich schon eine Überraschung. Ich war natürlich schon überwältigt. Man weiß am Anfang gar nicht so recht, wie man damit umgehen soll. Und der Hype um die Optogenetik, der ist ja schon weitgehend abgeklungen, würde ich mal sagen. Das heißt, die Optogenetik ist in Neurowissenschaften schon eine, ja, fast Standardtechnik.
1: 5 Tage nach dem Start des Tankrabatts klettern die Spritpreise schon wieder Richtung Ausgangsniveau. Der ADAC findet das schwer nachvollziehbar, denn Ölpreis und Euro-Dollar-Kurs haben sich demnach zuletzt kaum verändert. Russland führt einen Schattenkrieg mit uns. Das hat der Chef des Bundesnachrichtendienstes Martin Jäger bei einer Befragung im Bundestag gesagt. Moskaus Ziel sei es, Europas politische Unterstützung für die Ukraine zu brechen. Deutschland sei in Gefahr, in einen gewaltsamen Konflikt mit Russland zu geraten.
3: Von keinem anderen Land geht aktuell eine so direkte, umfassende und konkrete Bedrohung gegen Deutschland aus. Nicht wir haben diese Konfrontation gesucht. Russland drängt sie uns auf, sieht in uns einen Hauptgegner.
1: Spaniens Regierungschef Sanchez hat vorgezogene Neuwahlen für Ende nächsten Monats angekündigt. Aktuell gibt es in Spanien eine Minderheitsregierung. Viele Reformen wurden zuletzt blockiert. Unter anderem sind letzte Maßnahmen gegen Wohnungsnot gescheitert. Das hat in Spanien zu Massenprotesten geführt. In Dänemark haben Hacker das Melderegister geknackt. Betroffen sind die Daten von 8,8 Millionen Menschen, darunter Namen, Adressen und Sozialversicherungsnummern. Auch die Daten Verstorbener sind dort gespeichert. Die nächsten Nachrichten in einer Stunde.
4: Der Radio SAW Verkehrsservice, der schnellste im SAW-Land, unterstützt durch KI. In Hannover, Achtung, in Höhe Landwehrkreisel steht ein kaputtes Auto. Alle Verkehrsmeldungen auch immer aktuell auf radio-sab.de und in unserer App. Gute Fahrt durchs SAW-Land.

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1: Der Radio SAB Verkehrsservice, der schnellste im SAB-Land, unterstützt durch KI. Nichts los auf den Straßen, aktuell ist alles frei. Alle Verkehrsmeldungen auch immer aktuell auf radio-sab.de und in unserer App. Gute Fahrt durchs SAW-Land.
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2: Ich bin Dirk Jostes. Guten Morgen. Zwei Deutsche werden dieses Jahr mit dem Medizin-Nobelpreis ausgezeichnet. Peter Hegemann und Georg Nagel teilen sich den Preis mit dem US-Forscher Carl Deiseroth. Anne Brauer.
3: Peter Hegemann von der Berliner Humboldt-Uni und Georg Nagel von der Universität Würzburg haben in einer Alge ein ganz besonderes Protein entdeckt, das ihr US-Kollege dann in einen Schalter für Nervenzellen umgewandelt hat, den man quasi mit Licht an- und ausknipsen kann. Und damit haben sie den Grundstein für eine neue Ära in der Neurowissenschaft gelegt, sagt die Jury. Denn so kann man die Vorgänge in unserem Gehirn viel besser verstehen und Krankheiten heilen.
2: Die Spritpreise steigen wieder und lassen die Entlastung durch den Tankrabatt schmelzen. Laut ADAC kostete der Liter Super E10 zuletzt im Schnitt gut 2,13 Euro. Finn Riebesel-Freundlieb, das sind gerade mal 10 Cent weniger als am Tag vor dem Tankrabatt.
4: Genau, und der senkt die Steuern auf Benzin und Diesel ja um 17 Cent. Der Unterschied beim Diesel ist nicht so krass, aber auch da ziehen die Preise wieder an. Warum genau, ist laut ADAC nicht wirklich klar. Ölpreis und Euro-Dollar-Kurs haben sich demnach eigentlich kaum verändert. Aus Verbrauchersicht sei der Preisanstieg deshalb nur schwer nachvollziehbar, heißt es.
2: Deutschland will seine Marine und damit auch die NATO an der Nordsee besser aufstellen. Deshalb bekommt Emden einen neuen Marinehafen. Verteidigungsminister Pistorius hat dafür jetzt grünes Licht gegeben. Bis zu 2000 Menschen sollen dort künftig arbeiten. Die Deutsche Bahn testet jetzt Bodycams mit Ton. Die soll helfen, Täter besser zu überführen. Hintergrund sind fast 1000 Übergriffe auf Bahnmitarbeiter im ersten Halbjahr. Zunächst werden Mitarbeiter in Baden-Württemberg, Hessen, Rheinland-Pfalz und dem Saarland ausgestattet, später auch bundesweit. Norwegen will Smart Glasses, also Brillen mit Kameras, an bestimmten Orten verbieten, zum Beispiel in Parks, Schulen, Einkaufszentren und Museen. Grund sind Datenschutzbedenken. Die Hauptstadt Oslo hat bereits ein Verbot der Brillen an Schulen beschlossen. Die nächsten Nachrichten in einer Stunde.
5: Der Radio SAW Verkehrsservice, der schnellste im SAW-Land, unterstützt durch KI. Auf der A2 Braunschweig Richtung Hannover, Achtung, zwischen dem Kreuz Braunschweig Nord und Braunschweig Hafen liegen Reifenteile auf der Autobahn. Alle Verkehrsmeldungen auch immer aktuell auf radiosaw.de und in unserer App. Gute Fahrt durchs SAW-Land.

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1: Der Radio SAW Verkehrsservice, der schnellste im SAW-Land, unterstützt durch KI. Es gibt gerade keine Staus, ihr kommt entspannt durch. Alle Verkehrsmeldungen auch immer aktuell auf radio-saw.de und in unserer App. Gute Fahrt durchs SAW-Land. 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
1: Die Luthermuseen feiern in diesem Jahr das Jubiläum 30 Jahre Welterbe. 1996 wurden die Reformationsstätten in die UNESCO-Liste aufgenommen. 6 Orte in den Lutherstädten Eisleben und Wittenberg gehören dazu. Bis Jahresende ist jedem der 6 Orte ein Monat gewidmet. Im Oktober steht die Schlosskirche in Wittenberg im Mittelpunkt. An die Tür der Schlosskirche soll Luther seine 95 Thesen angeschlagen haben. In der Kirche ist er auch beigesetzt. Ein Ort, der Touristen aus aller Welt anzieht.
2: Also das macht auch was mit uns, wenn wir das miterleben, dass Protestanten aus Indien schweigend dastehen und ergriffen sind, weil sie sagen, der liegt wirklich hier und er hat hier an diesem Ort gewirkt.
1: Birgit Neumann-Becker ist die Direktorin des Predigerseminars, die Einrichtung, in der Pfarrerinnen und Pfarrer das praktische Handwerk für ihren Dienst lernen. Die Schlosskirche ist auch so etwas wie die Übungskirche für das künftige Pfarrpersonal.
2: Wir haben Sprecherziehung, wir haben liturgisches Singen, wir haben natürlich auch eine Ausbildung darin, wie man Gottesdienste hält. Also wie stehe ich, wo stehe ich? Wir haben ja auch als Dienstkleidung den Talar. Wie trage ich den, wie bewege ich mich darin? All das üben wir auch in der Schlosskirche.
1: Anlässlich der Aufnahme in die UNESCO-Welterbeliste ist morgen sowie an den folgenden Oktobersonntagen der Eintritt in die Schlosskirche frei. Aus der Kirchenredaktion Thorsten Kessler, Radio SAW.
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3: Ich bin Dirk Jostes. Guten Morgen. Deutsche Forschung ist Spitze. Das sind die Worte von Kanzler Merz nach dem Medizin-Nobelpreis für Peter Hegemann und Georg Nagel. Die beiden Deutschen wurden zusammen mit ihrem US-Kollegen Karl Deiseroth für ihre Forschung im Bereich Optogenetik ausgezeichnet. Sie soll es möglich machen, besser zu verstehen, wie unser Gehirn funktioniert und Krankheiten wie Parkinson entstehen. Nobelpreisträger Peter Hegemann sagt im Ersten.
4: Ja, es war natürlich schon eine Überraschung. Ich war natürlich schon überwältigt. Man weiß am Anfang gar nicht so recht, wie man damit umgehen soll. Und der Hype um die Optogenetik, der ist ja schon weitgehend abgeklungen, würde ich mal sagen. Das heißt, die Optogenetik ist in den Neurowissenschaften schon eine, ja, fast Standardtechnik.
3: Die E-Auto-Prämie kommt offenbar richtig gut an. Laut Umweltminister Schneider haben seit Mai schon rund 100.000 Anträge grünes Licht bekommen. Die Hälfte davon kommt von Menschen, die ein Haushaltseinkommen von höchstens 45.000 Euro haben, so Schneider in der Bild. Russland führt einen Schattenkrieg mit uns. Das hat der Chef des Bundesnachrichtendienstes Martin Jäger bei einer Befragung im Bundestag gesagt. Moskaus Ziel sei es, Europas politische Unterstützung für die Ukraine zu brechen. Deutschland sei in Gefahr, in einen gewaltsamen Konflikt mit Russland zu geraten.
5: Von keinem anderen Land geht aktuell eine so direkte, umfassende und konkrete Bedrohung gegen Deutschland aus. Nicht wir haben diese Konfrontation gesucht. Russland drängt sie uns auf, sieht in uns einen Hauptgegner.
3: Spaniens Regierungschef Sanchez hat vorgezogene Neuwahlen für Ende nächsten Monats angekündigt. Aktuell gibt es in Spanien eine Minderheitsregierung. Viele Reformen wurden zuletzt blockiert. Unter anderem sind letzte Maßnahmen gegen Wohnungsnot gescheitert. Das hat in Spanien zu Massenprotesten geführt. In Dänemark haben Hacker das Melderegister geknackt. Betroffen sind die Daten von 8,8 Millionen Menschen, darunter Namen, Adressen und Sozialversicherungsnummern. Auch die Daten Verstorbener sind dort gespeichert. Die nächsten Nachrichten in einer Stunde.
6: Einen schönen guten Morgen wünschen wir euch um 2:05 mit dem Blick auf die Straßenbutze besser WLAN. Nadine?
7: Im Stadtverkehr Magdeburg auf der B1 Richtung Uniplatz zwischen Albert-Vater-Straße und der Auffahrt zum Magdeburger Ring geht's nur stockend voran, weil hier 4 Schwertransporte. Transporte unterwegs sind. Auf der Landstraße zwischen Wandsleben und Magdeburg ist in Höhe Schleibnitz ein LKW in der Kurve liegen geblieben und ansonsten die üblichen Flitzerblitzer. Auf der A2 Richtung Berlin hinter Allerengersleben und in Höhe Raststätte Buckautal, A9 Richtung München zwischen Niemeck und Kleinmarzehns und in Richtung Berlin Höhe Raststätte Köckern. Es blitzt auf der A14 Richtung Magdeburg zwischen Alletrotha und Lübjün und zwischen Wandsleben und Magdeburg Stadtfeld. Auf der B4 zwischen Torfhaus und Bad Harzburg, Leipzig, Max-Liebermann-Straße, Schönauer-Straße und Hans-Driesch-Straße. In Halle auf der Schiebziger Straße und in der Stadtforststraße. Und wenn ihr dazu noch was habt, dann klingelt bitte kurz durch 0800 1630 630 oder ihr schickt uns eine WhatsApp, die Nummer bei uns im Netz und in der App.
6: Aufstehen werdet ihr jetzt gerade in Giersleben bei Aschersleben mit 11 Grad und wir erwarten heute alle wieder einen wunderschönen sonnigen Dienstag, nur in Richtung Altmark. Das ist heute Morgen ein bisschen wolkiger und auch ein bisschen trüb. Meist bleibt es heute aber trocken bei 20 bis 23 Grad. Morgen erstmal wieder neblig, dann sonnig bei 17 bis 22 Grad und ab Donnerstag, da ändert sich das Wetter.

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1: Oh ja, uns fällt was richtig Schönes ein, denn an diesem Dienstagmorgen werden wir mit euch zusammen übers Essen reden. Das fangen wir in gut 5 Minuten an. Wir kochen schon mal vor.
2: Ja, das kann also nur ein guter Tag werden mit der besten Mischung der meisten Abwechslungen, den Superhits fürs SAW-Land und mit dem frischen vom rumänischen DJ Goya Meet Chico, außerdem aus den 2010ern Gute Laune von Alexandra Stan, Mr. Saxo Beat. Und damit ihr noch in der Nachtschicht durchhaltet, bekommt ihr jetzt Ray Dalton.

0: Schönen guten Morgen, wir bringen euch entspannt in den Dienstagmorgen um, jetzt haben wir es 8:05. Schönen guten Morgen, das Radio ist ja wie Muckefuchs. Aber spätestens heute Mittag heißt es denn ja wieder, was gibt's denn heute eigentlich zu essen? Dieser tägliche Druck, ne? Und dann gibt's ja zwei Möglichkeiten. Also sich selbst an den Herd stellen und kochen oder einfach ein Fertiggericht in den Ofen schieben und warm machen. Zur Sendungsvorbereitung habe ich mir gestern Abend extra mal eine Pizza in den Ofen geschoben.
1: Wer hätte
0: herrlich
1: das gedacht?
0: Entspannt. Hat auch gut geschmeckt. Und deswegen die Frage heute Morgen auch in eure Richtung. Wie macht ihr denn das bei uns? Im SAW-Land kocht ihr das selbst oder zielt ihr auch auf ein Fertiggericht zurück?
1: Ja, es kann ja auch sein, dass ihr so ganz, ganz typisch deutsch seid. Oder abends gibt es beispielsweise nur Stulle mit Brot.
0: Ja, ja, da auch lecker.
1: Das ist schön, da sage ich auch nichts dagegen.
0: Ja.
1: Ich meine ja nur, dass man ja nicht immer kochen muss, aber trotz allem, wenn ihr dann kocht, dann geht es darum, ist es frisch oder ist es ein Liefergericht? Weil wir uns so fragen, Liefergerichte haben ja meistens eher so diesen Fastfood, setze ich meiner Familie nicht vor, ist auch für die Kids nicht cool. Und dann steht Mutti oder Papa dann gerne mal irgendwie 7 Stunden in der Küche und macht noch einen Roastbeef fertig oder so.
0: Muss dann auch noch die Küche sauber machen. Deswegen die Frage von uns, ja, stellt euch selbst an den Herd und kocht oder ist es bei euch eher so ein Fertiggericht, teilweise um auch die Zeit zu sparen? Ruft uns gerne an.
1: 0800 1630 630 oder schickt uns eine WhatsApp.

0: Schönen Dienstagmorgen wünschen euch die Muckefuchs um 13.05 Uhr. Damit du gut ankommen, gucken wir viertelstündig auf die Straßen. Machen wir auch jetzt, Nadine.
1: Auf der B1 im Stadtverkehr Magdeburg in Richtung Uniplatz zwischen Albert-Vater-Straße und der Auffahrt zum Magdeburger Ring. Stop and go. 4 Schwertransporte sind hier unterwegs.
0: Die Sonne kommt heute raus. In der Altmark ist es noch ein bisschen trüber heute. Bleibt aber auch da trocken. 20 bis 23 Grad. Und im Harz in Hasserode bei Wernigerode haben wir jetzt 11 Grad.
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0: 17 nach 5. Schönen guten Morgen mit uns Radio SAW Mockerfuchs. Heute hat unser persönlicher privater Hausmeister Geburtstag, sprich mein Schwiegervater hat heute Geburtstag.
1: Und also dein persönlicher privater Hausmeister, nicht unserer.
0: Ja, genau. Wenn irgendwas kaputt geht, Fritze ist da. Und er steht auf einen Musiker, beziehungsweise auf die Musik von jemandem, wo der Sänger heute Geburtstag gehabt hätte, beziehungsweise der Tänzer Bobby Farrell von Boney M. Da haben wir gleich mal gute Laune. Und die Sterne stehen auch so gut, dass es ein toller Dienstag für euch wird. Alles Gute.
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3: Ihr bekommt nicht alles direkt gesagt. Lest heute mal zwischen den Zeilen.
2: Stier.
3: Ihr seid selbstbewusst und strahlt das auch aus. Damit überzeugt ihr andere schnell von euren Ideen.
2: Zwillinge.
3: Lasst euch heute nicht durcheinander bringen. Hört mehr auf eure Intuition.
2: Krebs.
3: Ihr seid zuversichtlich. Bei Problemen bleibt ihr erstmal neutral und schaut euch die Sache an.
2: Löwe.
3: Ihr kommt schnell mit anderen ins Gespräch. Da lernt ihr heute ein paar neue Leute kennen.
2: Jungfrau.
3: Heute ist ein Tag zum Ordnen und Organisieren. Ein paar Dinge sind bei euch liegen geblieben.
2: Waage.
3: Seid ein bisschen sparsamer. Vielleicht kommt da in nächster Zeit mehr auf euch zu.
2: Skorpion.
3: Sorgt heute für Bewegung. Ihr habt die nötige Ausdauer.
2: Schütze.
3: Ihr seid liebevoll und hilfsbereit. Behaltet das unbedingt weiter bei.
2: Steinbock.
3: Vielleicht vertieft ihr heute eine Bekanntschaft. Ihr werdet überrascht sein, was sich daraus ergibt.
2: Wassermann.
3: Eine Pause am Nachmittag wirkt wahre Wunder. Übernehmt euch heute nicht.
2: Fische.
3: Vertraut auf euer Bauchgefühl. Das führt euch heute auf den richtigen Weg.
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0: einen schönen Dienstagmorgen wünschen wir euch um 5:30 Uhr, 5:30, an diesem 6. Oktober mit den Radio SAW Nachrichten und Dirk Justus.
1: Deutsche Forschung ist spitze. Das sind die Worte von Kanzler Merz nach dem Medizin-Nobelpreis für Peter Hegemann und Georg Nagel. Die beiden Deutschen wurden zusammen mit ihrem US-Kollegen Karl Dieseroth für ihre Forschung im Bereich Optogenetik ausgezeichnet. Sie soll es möglich machen, besser zu verstehen, wie unser Gehirn funktioniert und Krankheiten wie Parkinson entstehen. Die E-Auto-Prämie kommt offenbar richtig gut an. Laut Umweltminister Schneider haben seit Mai schon rund 100.000 Anträge grünes Licht bekommen. Die Hälfte davon kommt von Menschen, die ein Haushaltseinkommen von höchstens 45.000 Euro haben, so Schneider in der Bild. Russland führt einen Schattenkrieg mit uns. Das hat der Chef des Bundesnachrichtendienstes Martin Jäger bei einer Befragung im Bundestag gesagt. Moskaus Ziel sei es, Europas politische Unterstützung für die Ukraine zu brechen. Deutschland sei in Gefahr, in einen gewaltsamen Konflikt mit Russland zu geraten.
0: Die nächsten Radio SAW Nachrichten bekommt um 6. Nadine ist da und guckt für euch auf die Straße im SAW-Land.
2: Auf der Landstraße zwischen Dersheim und Dadesheim liegt ein toter Dachs auf der Fahrbahn. Bitte seid hier vorsichtig, aber ansonsten rollt's, Flitzerblitzer stehen. Auf der A2 Richtung Berlin hinter Allerengersleben und in Höhe Raststätte-Buckautal. A9 Richtung München zwischen Niemeck und Kleinmarzehns und in Richtung Berlin in Höhe Raststätte-Köckern. Auf der A14 Richtung Magdeburg zwischen Alle-Trotha und Lübbe-Jün und dann nochmal zwischen Wandsleben und Magdeburg-Stadtfeld. Es blitzt auf der

0: E4 zwischen Torfhaus und Bad Harzburg, in Leipzig auf der Max-Liebermann-Straße, in der Schönauer Straße und auf der Hans-Driesch-Straße. In Halle wurde auf der Schiebziger Straße und in der Stadtforststraße aufgebaut. Und wenn ihr dazu noch was habt, dann meldet's bitte kostenfrei natürlich 0800 1630 630 oder schickt eine WhatsApp, die Nummer bei uns im Netz und in der App.
1: 10 Grad, die haben wir jetzt gerade in Nienhagen bei Schwanebeck. Das wird heute nochmal ein richtig schöner sonniger Tag, genauso wie morgen. Am Donnerstag gibt es einen Wetterumschwung, aber heute nochmal Temperaturen 20 bis 23 Grad. Nur in der Altmark noch ein bisschen länger trüb. Und morgen am Donnerstag erst wieder neblig und dann sonnig bei bis zu 22 Grad.
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1: Der nicht nur aufsteht mit eurem Lieblingssender, sondern auch mit eurer Lieblingsmusik auch noch stündlich ab 6 Uhr 100 Euro einstecken hier in Radio SAW Muckefuck. Wie das funktioniert, sagen wir euch in gut 5 Minuten.
0: Und wir machen uns den Dienstag gemeinsam schön mit der besten Musik für den Start in den Tag. In dieser halben Stunde bekommt ihr von uns noch die Hammernummer aus den 2010ern von Avicii, Levels. Perfekt für alle, die jetzt schon unterwegs sind und sich nicht mit dem Berufsverkehr rumschlagen müssen. Dazu die aktuelle Nummer von Harry Styles, der Vorverkauf für sein finales Konzert im Juli in Berlin. Der startet heute um 10 Uhr. Und jetzt für euch Meghan Trainor.

0: aufstehen, den ersten Kaffee trinken mit eurem Lieblingssender mit Radio SAW um 5:08.
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0: Und dann sich vielleicht schon einige Sachen gönnen können, wo man sagen kann, okay, das hätte ich ganz gerne jetzt für den
2: 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Einen vollen Tank.
0: Ja, das zum Beispiel. 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
0: Oder auf jeden Fall etwas, wo man sagen kann, okay, das wollte ich mir immer schon mal kaufen mit 100 Euro. 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
2: 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Schönen guten Morgen.

0: Jetzt seid ihr's wach. Schönen guten Morgen mit uns Muckefuchse um 5.43 Uhr. Jetzt seid ihr auch gleich gut informiert, wie es auf den Straßen aussieht, Nadine.
1: Auch richtig entspannt. Wir haben nur Flitzerblitzer auf der A2 in Richtung Berlin, unter anderem Höhe Raststätte-Buckautal. Außerdem auf der A14 zwischen Halle-Trotha und Lübbejün und auch in Leipzig wurde aufgebaut, und zwar in der Hans-Driesch-Straße.
0: Ist es noch kein Herbstwetter, das gibt's ab Donnerstag. Heute haben wir noch mal einen Spätsommertag mit ganz, ganz viel Sonne, 20 bis 23 Grad. Und davon habt ihr in Fatterode beim Mansfeld jetzt 11 Grad. Und das Ganze machen wir morgen noch mal. Morgen noch am Mittwoch und noch mal ein richtig schöner Spätsommertag.
1: 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Kommt gut in den Morgen mit euren Lieblings-Superhits gleich von Kamrat. Hug Yourself nach Cyril. I love it.

0: 10 Minuten, aber 6. Schönen guten Morgen. Die Radio SAW Muckefuchs bringen euch heute in den Dienstag und möchten heute Morgen ganz gerne von euch wissen, steht ihr eigentlich jeden Tag so stundenlang in der Küche, macht euch immer im Kopf oder und dementsprechend kocht ihr frisch oder greift ihr zu Fertiggerichten oder bestellt ihr ab und zu auch mal was? Wie sieht's denn eigentlich bei euch aus, Petra aus Zörbig? Frisch oder bestellen?
1: Kann ich dir sagen, frisch kochen. Aus dem ganz einfachen Grund, wir sind beide Dauernachtschichtler. Mhm. Und bei uns wird alles frisch gekocht. Und 4:30 gibt's Abendbrot. Mhm. Und dann geht's ab zur Arbeit.
0: Ja, und was gibt's denn dann bei euch?
1: Naja, wir machen zum Beispiel Pute. Putengulasch ist immer verschieden. Mhm. Selbst wenn wir Nudeln essen, dann gibt's frische Tomaten, die werden geschnibbelt, die werden geköchelt, Pfeffer, Salz, Butter rein. Mhm. Und dann jammer's rein in die hohle Rübe.
0: Das klingt lecker, aber jetzt schlaft erstmal schön. Wie sieht's denn bei euch aus? Frisch kochen oder ein Fertiggericht? Könnt ihr uns gerne anrufen unter 0800 1630 630.
2: 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Hier ist Serienmusik, der Soundtrack von Friends, The Rembrandts. 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
3: Ich bin Rebecca Göring. Guten Morgen. Nach der Wahl Sachsen-Anhalts kommt heute zum ersten Mal der neue Landtag zusammen. Was steht denn in der konstituierenden Landtagssitzung heute an, Laura Födisch?
4: Heute steht die Wahl des Landtagspräsidenten an. Weil es zu Beginn der Sitzung noch keinen gewählten Präsidenten gibt, übernimmt erstmal der Alterspräsident die Leitung. Das ist der Abgeordnete, der am längsten ununterbrochen Mitglied des Landtags war. In dem Fall Eva von Angern von den Linken. Als stärkste Fraktion hat die AfD dann das Vorschlagsrecht für den Posten.
3: Ist bekannt, wen die AfD vorschlagen wird?
4: Ja, Tobias Rausch soll Landtagspräsident werden. Der 35-jährige Immobilienkaufmann aus Staßfurt ist aktuell der parlamentarische Geschäftsführer der AfD. Das BSW hat schon angekündigt, den Vorschlag zu unterstützen. Damit hätte er die notwendige Mehrheit. Mit einem gewählten Landtagspräsidenten wäre der Landtag dann handlungsfähig. Eine Regierung ist damit aber noch nicht gebildet.
3: In Magdeburg startet heute der zweite Prozess nach den heftigen Ausschreitungen beim Fußballspiel zwischen dem 1. FC Magdeburg und Dynamo Dresden im Januar. Angeklagt ist ein 31-Jähriger. Er soll einen rund 5 Kilo schweren Pflasterstein auf die Polizei geworfen und einen Beamten am Helm getroffen haben. Der Mann sitzt seit Anfang März in Untersuchungshaft und hat sich bisher nicht zu den Vorwürfen geäußert. In einem ähnlichen Fall läuft bereits ein Prozess gegen einen jungen Mann aus Aschersleben, der den Wurf einer Gehwegplatte eingeräumt hat. Bei einer Verurteilung wegen versuchten Mordes drohen beiden Angeklagten langjährige Haftstrafen. Die Hexe 1 ist wieder in Polen. Das Löschflugzeug hat den Harz gestern nach einer verlängerten Saison verlassen. Seit April war das Löschflugzeug einsatzbereit und hat die Feuerwehren bei Waldbränden aus der Luft unterstützt. Insgesamt 11-mal kam die Hexe 1 in diesem Jahr zum Einsatz. Besonders zwischen Mai und August brannte es im Harz 21-mal auf einer Fläche von mehr als 6 Hektar. Rund 267.000 Euro kostet den Landkreis die jährliche Vorhaltung des Löschflugzeugs. Die nächsten Nachrichten um 6.30 Uhr.
5: Euch einen schönen guten Morgen. Es ist 2:06. Hier ist für euch der Radio SAW Verkehrsservice. So schnell zum SAW-Land. Nadine?
6: Mario hat gerade eben angerufen und gemeldet. Auf der Landstraße zwischen Wandsleben und Schleibnitz hat es einen Wildunfall gegeben. Hier müsst ihr auf jeden Fall mit Behinderungen rechnen und Flitzerblitzer stehen. Auf der A2 Richtung Berlin, hinter Allerengersleben und in Höhe Raststätte-Buckautal. A9 Richtung München, zwischen Niemegg und Kleinmarzehns und in Richtung Berlin, Höhe Raststätte-Köckern. Es blitzt auf der A14 Richtung Magdeburg, zwischen Halle-Trotha und Löbjün und nochmal zwischen Wandsleben und Magdeburg-Stadtfeld. Auf der B4 wurde zwischen Torfhaus und Bad Harzburg aufgebaut. In Leipzig auf der Max-Liebermann-Straße, in der Schönauer-Straße und auf der Hans-Driesch-Straße. In Halle stehen sie in der Schiebziger-Straße und in der Stadtforst-Straße. Und wenn ihr dazu noch was habt, dann klingelt bitte kurz bei uns durch. 0800 1630 630 oder ihr schickt eine WhatsApp. Die Nummer bei uns im Netz und in der App.
5: Es wird nochmal ein richtig schöner sonniger Tag heute. Temperaturen so um die 20, 21 Grad mit ganz viel Sonne in der Altmark. Das ist, wenn ihr jetzt gerade in den Tag startet, noch ein bisschen trüb, auch wolkig, bleibt aber trocken. In Alberstedt bei Röpplingen am See haben wir jetzt 9 Grad und morgen wird es nochmal so schön.
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5: Ja, und wir gratulieren nochmal den Medizin-Nobelpreisträgern, die in Halle Mitglieder der Akademie der Wissenschaften der Leopoldina sind. Und ihr werdet Mitglieder der Kohle-Superhit-Erkenner, denn stündlich bei uns gibt's sofort Kohle, wenn ihr auch in dieser Stunde Kohle-Superhits entdeckt, wie zum Beispiel die 90er hier.
6: Das sind Culture Beat und Pay No Mind. Und sobald der voll ausgespielt bei uns läuft, bekommt ihr von uns sofort 100 Euro. Die könnt ihr verpassen, die könnt ihr sparen, da könnt ihr machen mit, was ihr wollt. 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
5: Jo, und ansonsten wünschen wir euch einfach einen wunderschönen Start. Wir reden nämlich auch gleich nochmal in 5 Minuten mit euch übers Essen.

0: Wir sind bei euch. Jetzt auch gerade bei den Vorbereitungen fürs Frühstück für Radio SAW Muckefuchsdamm. Einen schönen guten Morgen am Dienstag um 10 nach 6. Möchten aber heute Morgen von euch wissen, ob ihr immer frisch kocht. Ja, euch einen Kopf macht, Zeit investiert, in der Küche steht.
1: Vor allem Zeit investieren, das ist es ja. Ne? Du hast einen anstrengenden Tag, 8, 9, 10 Stunden zum Teil. Dann sind die Kids da, die versorgt werden wollen. Ja. Das sage ich dir als Familienmensch.
0: Ich habe erst letztens zu Hause bei uns gesagt, ich möchte diese Frage, was gibt es heute zu essen, möchte ich nicht hören.
1: Ja, weil du hörst
0: selbst einen Kopf.
1: Du hast 3 Kinder und 5 verschiedene Vorschläge, was du machen sollst. Und auf keinen kann man sich einigen.
0: Ja, vielleicht kann man auch zu Fertiggerichten greifen. Da geht es ja schneller und hat der mehr oder minder diese Frage schon beantwortet. Oder man bestellt gemeinsam was, um satt zu werden. Wie sieht's bei euch aus?
2: Frisch gekocht, weil es gesünder ist.
3: Koche selber. Erstmal schmeckt besser und kalorienarm.
4: Naja, in meinem Job lieber tiefkühl. Aber am Wochenende, wenn man dann schon mal frei hat, dann kann man sich doch schon mal alleine was kochen. Aber man hat nicht immer die Lust dazu.
5: Frisch kochen. Meistens. In 5 von 7 Tagen.
6: Dadurch, dass ich in einem Einkaufszentrum arbeite, ist natürlich mal sehr verlockend, Fertigessen mitzunehmen. Aber ab und an geht das natürlich dann auch ganz schnell ins Geld. Und dann koche ich doch auch ein bisschen zu Hause.
7: Frisch selbst kochen, weil es besser schmeckt.
8: Selbst kochen. Das ist einerseits für den Geldbeutel deutlich billiger und andererseits ist es natürlich auch gesünder.
0: Die Hauptsache ist ja, dass es schmeckt.
1: Und dass ihr satt werdet und nicht hungrig ins Bett gehen
0: müsst. Deswegen die Frage nochmal in eure Richtung. Kocht ihr selbst, ja, oder bestellt ihr oder nutzt ihr Fertiggerichte? Das möchten wir heute ganz gerne von euch wissen. Einfach anrufen unter 0800 1630 630 oder schickt uns eine WhatsApp-Sprachnachricht.
1: Schönen guten Morgen.

0: begleiten euch in Richtung Büro. Schönen guten Morgen mit dem Muckefuchs am Dienstag um 6:45. Und gucken dafür vor euch auf die Straßen im SRW-Land.
1: A2 Richtung Hannover zwischen Irxleben und Bornstedt. Bauarbeiten. Heute Morgen braucht ihr hier eine Viertelstunde länger.
0: Wunderschönes, tolles Wetter heute wieder. Sommerwetter, Temperaturen so 20, 21 Grad mit ganz, ganz viel Sonne. Das genießt ihr jetzt auch schon in Scherben bei Halle. Noch frische 9 Grad, um die Fenster zu öffnen. Morgen haben wir auch wieder richtig schönes Sonnenwetter. Und dann am Donnerstag ein Wetterumschwung. Temperaturen dann nur noch bei 15 bis 17 Grad.

0: Wer auch unter der Woche von euch Lust auf Oktoberfeste hat, der guckt sich einfach mal die tollen Fotos an bei uns im Netz unter radio-srw.de und da seht ihr dann auch, wo wir am Wochenende mit euch feiern. Euch einen guten Start in diesen Dienstag um 18:06.
1: Guten Morgen.
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3: Heute ist Welthospiztag und auch wenn es ein schweres Thema ist, sollte gerade deshalb drüber gesprochen und sogar darüber gelacht werden. Dabei hilft Autorin, Musikerin und Moderatorin Serafina Kalze, die heute in Halle aus ihrem Buch Das Leben ist zu kurz für ein langes Gesicht vorliest.
4: Ich habe es geschrieben für meinen Papa. In dem Buch geht es über unser Zusammenleben, als er schwer krank war. Nach einem Schlaganfall hat er noch 10 Jahre gelebt. Ich habe ihn gepflegt. Ich darf durch diesen Abend führen, wunderbare Gespräche darf ich führen. Ich habe viele Songs geschrieben und ich werde sie auch auf der Bühne live performen, akustisch.
3: Die Serafina Kalze Lesung heute 19 Uhr im Kapitol Halle ist kostenlos. Über Spenden für die Hospizhilfe freuen sich natürlich alle. Und Gruselfans sind ab Freitag im Filmpark Babelsberg in Potsdam richtig. Bei den Horrornächten verwandeln Nebel, dunkle Labyrinthe, Monster und Schauspieler in Horrorgestalten die Filmkulissen in eine spukige Welt. Jeder Abend hat ein eigenes Thema. Zum Schluss steigt eine große Show in der Vulkanarena. Start der Horrornächte im Filmpark Babelsberg ist Freitag 18.30 Uhr. Tickets kriegt ihr ab 25 Euro. Der Einlass ist ab 16 Jahren. Am 31. Oktober dürfen dann auch die Kleinen beim Kinder-Halloween mitfeiern.
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9: Halb sieben ist es. Schönen guten Morgen um 6.30 Uhr an diesem Dienstag, dem 6. Oktober, mit den Radio SAW Nachrichten für euch und Rebecca Göring.
10: Guten Morgen. In Magdeburg kommt heute der neu gewählte Landtag erstmals zusammen. Im Mittelpunkt steht dabei die Wahl des Landtagspräsidenten. Die AfD hat als stärkste Fraktion das Vorschlagsrecht. Ihr Kandidat ist Tobias Rausch. Allerdings kann die AfD ihn nicht allein wählen. Bei der Landtagswahl wurde sie zwar stärkste Kraft, verfehlte aber die absolute Mehrheit. Für Rauschs Wahl ist deshalb Unterstützung aus anderen Fraktionen nötig. Das BSW hat seine Zustimmung schon angekündigt. Und jetzt mehr Nachrichten aus dem SAW-Land von unseren Reportern.
11: Aktuell genießen wir noch den goldenen Herbst mit Temperaturen über 20 Grad. Kältere Tage sind aber auch schon wieder in Sicht. Dann sind vor allem Obdachlose wieder vermehrt auf Hilfe angewiesen. Die Malteser suchen deswegen wieder Ehrenamtliche für ihr Maltesermobil in Magdeburg. Damit fahren sie durch die Stadt, geben warme Mahlzeiten und Getränke aus und haben ein offenes Ohr für Probleme. Wer daran Interesse hat, ordentlich Empathie und Einfühlungsvermögen mitbringt und keine Berührungsängste hat, findet alle Infos auf radio-saw.de. Aus Magdeburg, Laura Födisch.
12: Der Imkerverein Halle schlägt Alarm. In Halle-Döhlau ist erstmalig eine asiatische Hornisse gesichtet worden. Ein Bild ist auf radio-saw.de zu sehen. Die asiatische Hornisse gehört eigentlich nicht hierher. Da, wo sie auftritt, geht der Bestand einheimischer Bienen zurück. Mit unkalkulierbaren Folgen für die Landwirtschaft. Der Imkerverein bittet nun um Mithilfe, um die Ausbreitung dieser invasiven Art zu verhindern. Wer eine asiatische Hornisse sieht, sollte das dem Landesamt für Umweltschutz melden. Aus Halle Thorsten Rössler, Radio SAW.
13: Wasser, Gesundheit und Bewegung sollen in der neuen Kita Pitti-Platsch in Aachen künftig eine wichtige Rolle spielen. Für den geplanten Neubau im Landkreis Anhalt-Bitterfeld hat die Stadt jetzt die Förderzusage und die Baugenehmigung bekommen. Mehr als 3 Millionen Euro Fördermittel stehen bereit. Als nächstes folgen Ausschreibungen und Vergaben. Die Bauphase ist für 2027 und 2028 vorgesehen. Aus Aachen, Lena Vieregge, Radio SAW.
10: Die nächsten Nachrichten um 7.
9: 6:30 haben es jetzt. Schönen guten Morgen. Wir gucken für euch auf die Straßen im SAW-Land. Nadine?
14: A2 Richtung Hannover zwischen Irxleben und Bornstedt. Stop and go wegen Bauarbeiten. Eine Viertelstunde dauert es länger. Und Flitzerblitzer. Auf der A2 Richtung Berlin hinter Allerengersleben und in Höhe Raststätte-Buckautal. A9 Richtung München zwischen Niemeck und Kleinmarzehns und dann Richtung Berlin Höhe Raststätte-Köckern. Es blitzt auf der A14 Richtung Magdeburg zwischen Halle-Trotha und Löbyhün und nochmal zwischen Wandsleben und Magdeburg-Stadtfeld. Auf der B80 am Ortsausgang Halle Richtung Lutherstadt-Eisleben. In Halle selbst nochmal im Stadtverkehr auf der Schiebziger Straße und in der Stadtforststraße und in Leipzig stehen sie auf der Max-Liebermann-Straße und in der Schönauer Straße. Wenn ihr auch noch was habt, dann klingelt bitte kurz bei uns durch 0800 1630 630 oder ihr schickt uns eine WhatsApp.

0: die Nummer bei uns im Netz und in der App.
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2: Sonnenbrille, kurze Hose, draußen sein, das ist nochmal ein tolles Wetter heute. 20 bis 23 Grad mit ganz viel Sonne in Richtung Altmark. Ist ein bisschen wolkiger, auch ein bisschen trüb, aber meist trocken. Und morgen erstmal wieder neblig und dann auch wieder sonnig bei 17 bis 22 Grad.
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0: Und dass es immer besser läuft, wenn man wie bei euch im Job Hand in Hand arbeitet, das beweist der frische Superhit in dieser halben Stunde von einer der erfolgreichsten 90er Boybands, die sich mit einem der erfolgreichsten quasi deutschen Musiker zusammengetan hat. Take That und Michael Patrick Kelly, Feel My Love, hört ihr noch in dieser halben Stunde.
2: Und ihr bekommt definitiv noch 100 Euro von uns für den Kohle-Superhit in dieser Stunde. Hört ihr diesen 90er von Culture Beat? Voll ausgespielt, ruft ihr ganz einfach an und bekommt direkt 100 Euro.
0: Und jetzt starten wir rein mit Billy.

0: Auch wenn ihr erst einen Kaffee trinkt mit euren Muckefuchs. Schönen guten Morgen an diesem Dienstag um 6.40 Uhr, 20 vor 7.
1: Hallöchen.
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3: Ja, Oberamtsrat Alfred Klausen?
4: Morgens, Alfred, na, wie ist?
3: Ja gut, und selbst?
4: Ach, irgendwie habe ich gerade eine Glückssträhne.
3: Oh, schön.
4: Ja, gestern ist meine Fahrradkette abgesprungen.
3: Okay.
4: Und heute wollte mein Auto nicht anspringen.
3: Aha.
4: Und dann habe ich meine Bahn verpasst.
3: Hä?
4: Wie hä?
3: Sagtest du nicht eben, du hättest eine Glückssträhne?
4: Ja klar, alles hat einen Sinn.
3: Was?
4: Wenn die Kette abspringt, hat mich das sicher vor einem Unfall bewahrt. Ebenso das defekte Auto. Und dass die Bahn nicht kam, wird den Grund gehabt haben,
3: dass... Stopp.
4: Hä?
3: Harvey, jetzt mach mal Schluss, Mann.
4: Womit Schluss?
3: Diese Eseltorik ist ja furchtbar.
4: Esoterik.
3: Ja, das auch. Du schilderst hier nur Pechsträhnen und willst mir weismachen, das hätte einen positiven Grund gehabt.
4: Ja, klar. Für Gertrud und mich gibt es nichts Schlechtes mehr. Alles, was uns widerfährt, ist immer für uns, niemals gegen uns.
3: Krass.
4: Ja, das finden wir auch. Möchtest du auch Mitglied werden?
3: Wo?
4: Im Club der Glückspilze.
3: Eher Fliegenpilze.
4: Was hast du gesagt?
3: Das erkläre ich dir beim
4: Glückskäffchen.
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0: euer Radio zu Hause ist an, ihr habt den Computer hochgefahren. Schönen guten Morgen um 6.44 Uhr. Um 16 vor 7, der Blick auf die Straßen für euch, Nadine.
1: Da im Stadtverkehr Burg heute Morgen ein bisschen mehr Zeit einplanen im Jerichower Land. An der Parchauer Chaussee, da öffnen die Schranken am Bahnübergang nicht mehr. Hier müsst ihr den Bereich umfahren.
0: Jetzt gerne die Übergangsjacke anziehen in Krina bei Gossau und die dann wieder ausziehen, weil wir werden heute auch wieder einen schönen sonnigen Tag bekommen. Diesen Dienstag bei 20 bis 23 Grad, auch wenn es in der Altmark ein bisschen wolkiger ist. Auch morgen erstmal neblig, dann sonnig bei bis zu 22 Grad.

0: im Sommer. Da hat es für euch in diesem Jahr diese Nummer live auf der Radio SAW-Bühne in Bernburg von Culture Beat gegeben. Jetzt bekommt ihr um 10 vor 7 dafür Kohle.
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0: Pay No Mind aus unserem 90er-Stream. Wer hat diese Nummer sofort erkannt, den Kohle Superhit, und hat zum Telefon gegriffen? Schönen guten Morgen, hier sind die Muckefuchs. Hallo.
2: Hier ist Simone, guten Morgen.
0: Ah, du klingst so zurückhaltend, bist du gerade erst wach geworden?
2: Nein, bin schon eine Weile wach.
0: Ah, okay, dann ist nur der Respekt. Ja.
3: Und der Tapper freut sich so drüber, endlich mal jemand, der ihm Respekt zeigt.
0: Und nicht nur deshalb ist es uns 100 Euro wert. Du bekommst von uns direkt und sofort 100 Euro. Herzlichen Glückwunsch.
2: Oh, danke schön, super, das freut mich.
0: Dann genieß den Tag, liebe Simone. Klasse.
2: Ja.
0: Ja, und der nächste Kohle-Superhit, der kommt ja garantiert zwischen 7 und 8. Und achtet auf euren Lieblingshit von Udo Lindenberg und Apache 207.
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0: Läuft der voll ausgespielt zwischen 7 und 8, dann greift ihr genauso wie Simone zum Telefon.
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9: Langsam hell bei uns im SAW-Lan. Wir Radio SAW Muckefuchs hoffen, dass ihr gut in diesen Dienstag kommt und das um kurz vor 9. Schönen guten Morgen.
10: Morgen.
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13: Ich bin Rebecca Göring. Guten Morgen. Sachsen-Anhalts Landtag kommt heute zur konstituierenden Sitzung zusammen. Gewählt wird der neue Landtagspräsident. Laura Födisch berichtet.
14: Die AfD will Tobias Rausch vorschlagen und dürfte dafür gemeinsam mit dem BSW auch eine Mehrheit haben. Damit wäre Rausch der erste AfD-Politiker an der Spitze eines deutschen Landesparlaments. Mit einem gewählten Landtagspräsidenten wäre der Landtag dann arbeitsfähig. Eine neue Regierung ist damit aber nicht gebildet. Dafür braucht es einen gewählten Ministerpräsidenten.
13: Und wann steht dann diese Wahl an?
14: AfD-Politiker Ulrich Siegmund hat angekündigt, sich in der Dezember-Sitzung zur Wahl zu stellen. Für die absolute Mehrheit benötigt er 42 Stimmen. Da sich das BSW enthalten will, braucht er mindestens 3 Stimmen aus anderen Parteien. Die Wahl ist geheim und Siegmund will nur einmal antreten. Ab dem zweiten Wahlgang könnten auch andere Parteien Kandidaten vorschlagen, darunter möglicherweise einen überparteilichen Ministerpräsidenten.
13: Sachsen-Anhalt kämpft weiter gegen Lehrermangel und Unterrichtsausfall. Zur Entlastung möchte das Bildungsministerium 63 neue Stellen mit pädagogischen Unterrichtshilfen besetzen. Mehr dazu von Thorsten Rössler.
10: Bewerben können sich staatlich anerkannte Erzieherinnen, Sozialpädagogen, Heilerziehungspfleger, Hortnerinnen oder auch Freundschaftspionierleiter. Sie sollten mindestens 3 Jahre Berufserfahrung in der pädagogischen Arbeit mitbringen. Eingesetzt werden sie ab kommenden Februar an Sekundar- und Gemeinschaftsschulen. Sie entlasten Lehrkräfte bei der Unterrichtsvorbereitung, begleiten Lerngruppen, springen als Vertretung ein oder bereiten Praxistage vor. Bewerbungsschluss ist der 18. Oktober.
13: 2 Tage Rast und danach war der Laderaum leer. Auf einer Raststätte an der A2 bei Irxleben in der Börde haben Unbekannte eine komplette LKW-Ladung Beauty-Produkte gestohlen. Wie uns die Polizei jetzt mitteilte, hatte der Fahrer seinen LKW am Freitagabend auf dem Rastplatz abgestellt und eine 2-tägige Pause eingelegt. Als er gestern Morgen weiterfahren wollte, war der LKW leer. Die Täter hatten es auf Kosmetiksets und Beauty-Adventskalender abgesehen. Der Schaden liegt bei mehreren 100.000 €. Wie genau die Täter die Ladung abtransportiert haben, ist noch unklar. Die Polizei ermittelt wegen des Verdachts des schweren Bandendiebstahls und bittet um Zeugenhinweise. Die nächsten Nachrichten um 7.30 Uhr.
9: Einen schönen guten Morgen wünschen wir euch um 7:02 mit dem Radio SAW Verkehrsservice zum schnellsten SAW-Land. Nadine.
15: A2 Richtung Hannover zwischen Irxleben und Bornstedt Stop and Go wegen Bauarbeiten. Eine Viertelstunde dauert es im Moment länger. A7 Richtung Hamburg zwischen Hildesheim hinter Hildesheim Drispenstedt. Stop and Go nach einem Unfall. Hier 10 Minuten mehr einplanen. Und auf der A36 Richtung Braunschweig wird gebaut. Zum einen zwischen Schladen und Flöte. Zum anderen zwischen Braunschweig-Stöckheim und dem Kreuz Braunschweig-Süd. Hier müsst ihr jeweils 10 Minuten mehr einplanen. Im Stadtverkehr Burg in der Parchauer Chaussee öffnen im Moment die Schranken am Bahnübergang nicht mehr. Bitte umfahrt das Gebiet. Und Flitzerblitzer, die stehen auf der A2 Richtung Berlin hinter Allerringersleben und in Höhe Raststätte-Buckautal. Auf der A9 Richtung München zwischen Niemeck und Kleinmarzehns und in Richtung Berlin Höhe Raststätte-Köckern. Auf der A14 Richtung Magdeburg zwischen Halle-Trotha und Lübjün und nochmal zwischen Wandsleben und Magdeburg-Stadtfeld. Auf der B80 wurde am Ortsausgang Halle Richtung Lutherstadt-Eisleben aufgebaut. In Leipzig auf der Max-Liebermann-Straße und in der Schönauer Straße. In Halle blitzt es auf der Schiebziger Straße und in der Stadtforststraße. Und wenn ihr auch noch was habt, dann gerne anrufen. 0800 1630 630 oder schickt eine WhatsApp, die Nummer bei uns im Netz und in der App. Vielen Dank schon mal und euch eine gute Fahrt.
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9: Heute nochmal richtig schönes Spätsommerwetter mit ganz viel Sonne, 23 Grad heute. Morgen haben wir 22 Grad am Mittwoch, jetzt gerade aktuell im Bomsdorf bei Loburg haben wir 9 Grad. Und am Donnerstag haben wir Wetterumschwung, dann nur noch Temperaturen bei 17 Grad.
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9: Schönen guten Morgen, wir machen uns heute einen richtig schönen leckeren Dienstag. Möchten von euch gerne wissen, ob ihr immer frisch kocht oder Fertiggerichte nutzt. Schickt uns gerne eine WhatsApp-Sprachnachricht und in gut 5 Minuten präsentieren wir euch den Kochnachwuchs, wie Kinder schon gerne in der Küche stehen.
15: Und auf dem Weg zur Kita Lieblingsmusik von euch und euren Lütten, Olivia Rodrigo mit ihrer aktuellen Nummer Drop Dead. Noch in dieser halben Stunde. Und jetzt für euch Felix Jehn. Guten Morgen.
9: Morgen.

0: Bin auch noch nicht hellwach, aber dann wenigstens gut gelaunt am Dienstag mit uns Radio SAW Muckefuck. Schönen guten Morgen um 11 nach 7. Und wusstet ihr eigentlich, dass Sachsen-Anhalt Spitzenkoch Robin Pietsch alles von seiner Oma gelernt hat?
1: Ach, jetzt wirklich?
0: Ja, wirklich. Cool. Und er hat sogar ein eigenes Kochbuch mit seiner Oma nochmal veröffentlicht. Und Schülerinnen und Schüler aus der 8. und 9. Klasse können jetzt auf Initiative des Jugendgemeinderats Mulde-Stausee in verschiedenen Projekten die Liebe zum Kochen entdecken. Radio SAW-Reporterin Lena Vierecke, wie genau läuft denn das ab?
2: Ja, im Grunde ist Cook It eine Reihe von Workshops, bei denen die Jugendlichen verschiedene Sachen rund ums Kochen ausprobieren. Mit einer Kräuterhexe schauen sie sich zum Beispiel an, was vor der eigenen Haustür wächst und was man daraus machen kann. Ab Januar geht es dann auch in kleinen Gruppen mit einem Koch aus der Region in die Küche, mit Kursen wie Kochen ohne Strom oder Regional trifft modern. Im April gibt es dann das große Finale. Die Jugendlichen kochen ein Menü, das eine Jury probiert und bewertet.
0: Das klingt nach einem super leckeren und tollen Projekt. Anmelden können sich im Übrigen Interessierte noch im Oktober. Eben auch aus der Region, so zum Beispiel aus Oranienbaum oder Bitterfeld. Und alle Infos zu Cook It und zur Anmeldung findet ihr bei uns im Netz unter radio-saw.de.

0: Schönen guten Morgen auch in den Badezimmern bei uns im SAW-Land um 16 nach 7. Und auf den Straßen die Augen von Nadine.
1: Da seid bitte vorsichtig auf der A2 Richtung Hannover. Kurz vor der Abfahrt Magdeburg Zentrum liegen LKW-Reifenteile auf allen Spuren.
0: 11 Grad sind es noch in Grabow bei Burg. 20 bis 23 bekommen wir heute. Dazu zeigt sich auch die Sonne. Morgen erstmal wieder neblig und dann sonnig bei 17 bis 22 Grad.
2: 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Ich hör die

0: Diese Nummer war 21 Wochen auf Platz 1 der Charts. Das hat es ganz, ganz lange nicht gegeben. Und noch schneller geht's, jetzt mit dieser Nummer 100 Euro zu bekommen.
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0: Einfach anrufen, wenn ihr unsere coole Superhits hört. Und wer hat das jetzt in diesem Fall gemacht? Schönen guten Morgen, hier sind deine Muckefuchs. Hallo.
2: Guten Morgen.
0: Wer ist denn dran?
2: Die Jennifer aus Wernigerode.
0: Aus dem wunderschönen Harz. Was machst du jetzt gerade im Augenblick?
2: Jetzt bin ich gerade rechts rangefahren. Ja. Und sonst bin ich auf dem Weg ins Büro.
0: Vorbildlich. Also nicht nur im Autoverkehr, sondern auch im Radio hören und bei uns anrufen. Du bekommst von uns 100 Euro. Herzlichen Glückwunsch.
2: Ah, vielen Dank, vielen Dank.
0: Das ist ein wunderbarer Tagesstart. Stündlich bei uns in Radio SAW Muckefuck. Ab 6 gibt es die coole Superhits natürlich dann auch zwischen 8 und 9.
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0: Freut euch auf eure Kolleginnen und Kollegen und auf den Spätsommertag heute an diesem Dienstag mit uns Radio SAW Muckefuchs, auch in der Werkstatt. Schönen guten Morgen um 7:45.
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5: Es ist 7:30 Uhr. Schönen guten Morgen um 7:30 Uhr an diesem Dienstag. Heute ist der 6. Oktober. Wir haben für euch die Radio SAW Nachrichten mit Rebecca Göring.
6: Guten Morgen. Heute kommt der neu gewählte Landtag Sachsen-Anhalts zu seiner ersten Sitzung zusammen. Die Abgeordneten wählen einen neuen Landtagspräsidenten. Als stärkste Fraktion schlägt die AfD Tobias Rausch für den Posten vor. Das BSW hat seine Zustimmung schon angekündigt. Mit einem gewählten Landtagspräsidenten wäre der Landtag dann arbeitsfähig. Eine neue Regierung ist damit aber nicht gebildet. Dafür braucht es einen Ministerpräsidenten. Der soll im Dezember gewählt werden. Und jetzt mehr Nachrichten aus dem SAW-Land von unseren Reportern.
7: Aktuell genießen wir noch den goldenen Herbst mit Temperaturen über 20 Grad. Kältere Tage sind aber auch schon wieder in Sicht. Dann sind vor allem Obdachlose wieder vermehrt auf Hilfe angewiesen. Die Malteser suchen deswegen wieder Ehrenamtliche für ihr Maltesermobil in Magdeburg. Damit fahren sie durch die Stadt, geben warme Mahlzeiten und Getränke aus und haben ein offenes Ohr für Probleme. Wer daran Interesse hat, ordentlich Empathie und Einfühlungsvermögen mitbringt und keine Berührungsängste hat, findet alle Infos auf Radio SAW. Aus Magdeburg, Laura Födisch.
8: Der Imkerverein Halle schlägt Alarm. In Halle-Döhlau ist erstmalig eine asiatische Hornisse gesichtet worden. Ein Bild ist auf Radio SAW.de zu sehen. Die asiatische Hornisse gehört eigentlich nicht hierher. Da, wo sie auftritt, geht der Bestand einheimischer Bienen zurück. Mit unkalkulierbaren Folgen für die Landwirtschaft. Der Imkerverein bittet nun um Mithilfe, um die Ausbreitung dieser invasiven Art zu verhindern. Wer eine asiatische Hornisse sieht, sollte das dem Landesamt für Umweltschutz melden. Aus Halle Thorsten Rössler, Radio SAW.
9: Wasser, Gesundheit und Bewegung sollen in der neuen Kita Pitti-Platsch in Aachen künftig eine wichtige Rolle spielen. Für den geplanten Neubau im Landkreis Anhalt-Bitterfeld hat die Stadt jetzt die Förderzusage und die Baugenehmigung bekommen. Mehr als 3 Millionen Euro Fördermittel stehen bereit. Als nächstes folgen Ausschreibungen und Vergaben. Die Bauphase ist für 2027 und 2028 vorgesehen. Aus Aachen, Lena Vieregge, Radio SAW.
6: Die nächsten Nachrichten um 8.
5: 7:30 Uhr haben wir es. Schönen guten Morgen, hier ist für euch der Radio SAW Verkehrsservice. Der schnellste im SAW-Land, Nadine.
10: Bitte seid vorsichtig weiterhin auf der A2 Richtung Hannover. Kurz vor der Abfahrt Magdeburg Zentrum liegen LKW-Reifenteile auf allen Spuren. Nochmal die A2 Richtung Hannover zwischen Irxleben und Bornstedt, 10 Minuten plus vor der Baustelle. Auf der A7 Richtung Hamburg hat es zwischen Hildesheim und Hildesheim-Drispenstedt einen Unfall gegeben. Hier braucht ihr eine Viertelstunde länger. A14 Richtung Schwerin, am Ende der A14 an der Anschlussstelle Dahlen-Warsleben gibt es Behinderungen nach einem Wildunfall. Bauarbeiten auf der A36 Richtung Braunschweig zwischen Schladen und Flöte und auch weiter zwischen Braunschweig-Stöckheim und dem Kreuz Braunschweig-Süd. Jeweils 10 Minuten müsst ihr hier mehr einplanen und Flitzerblitzer stehen. Auf der A2 Richtung Berlin, hinter Allerringersleben, in Höhe Parkplatz Ihlegrund und in Höhe Raststätte-Buckautal. Auf der A9 Richtung München, zwischen Niemeck und Kleinmarzehns und in Richtung Berlin, Höhe Raststätte-Köckern. A14 Richtung Magdeburg, zwischen Halle-Trotha und Löbejün und zwischen Wandsleben und Magdeburg-Stadtfeld. Es blitzt auf der B80 am Ortsausgang Halle Richtung Lutherstadt-Eisleben und dann im Stadtverkehr Halle nochmal in der Schiebziger Straße und auf der Stadtforststraße. In Leipzig wurde in der Max-Liebermann-Straße und auf der Schönauer Straße aufgebaut. Und wenn ihr dazu noch was habt, dann klingelt bitte kurz bei uns durch 0800 1630 630 oder ihr schickt eine WhatsApp, die Nummer bei uns im Netz und in der App.
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5: Es wird ein goldener Herbsttag heute. Wir sehen nochmal die Sonne, 20 bis 23 Grad. Es ist herrlich. Morgen nehmen wir dieses Wetter auch nochmal mit. Das muss man immer wieder sagen, wenn man dieses Wetter hat.

0: Herbst. Ja, aber trotzdem hatte so solche wunderbaren Züge. Auch der Herbst hat seine schönen Seiten. Die genießt du heute und morgen noch. Am Donnerstag, da switcht das Ganze dann um. Da haben wir noch 12 bis 15 Grad.
1: Auch schön.
0: Ja, morgen nochmal 22 Grad. Aber am Donnerstag kann es auch regnen, Frau Radke.
1: Ist kein Problem.
0: Ja, aber so müssen wir halt auch nicht gießen. Also es gibt nur eigentlich gibt es nur Vorteile bei dem Wetter.
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0: Und was wir auch schön finden bei uns im schönsten Bundesland der Welt, dass sich ganz, ganz viele dieses tolle Land als Studienort vorgestellt haben und ausgewählt haben. Deswegen sagen wir herzlich willkommen den neuen Studentinnen und Studenten.
1: Hoffentlich habt ihr die Wohnung schon eingerichtet und steht alles da, wo es stehen muss. Im Zweifel auch gerne mal die Gardinen ins Oberlicht einklemmen. Das funktioniert für 3 Jahre. Ich spreche aus eigener Erfahrung.
0: Und wir haben die Bilder vor Augen.
1: Ihr
0: schön.
1: In den Tag starten könnt, wenn um 7.15 Uhr die erste Vorlesung angefangen hat und ihr schon ein bisschen zu spät dran seid, haben wir für euch den frischen Superhit fürs SAW-Land von Katy Perry mit Watch It Burn. Dazu in der besten Mischung und der meisten Abwechslung einen absoluten Kult-80er, der Bock macht, New Order und True Faith. Und jetzt für euch Miles Smith. Schönen guten Morgen.
0: Morgen.

0: Ihr seid spitze. Bei uns im SAW-Land. Und das sagen wir euch um 7.40 Uhr, 20 vor 8.
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0: Ja, schönen guten Morgen mal noch in Radio SAW. 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

0: Guten Morgen mit euren Muckefuchs. Der Dienstag um 7:45. Wenn es gleich losgeht in Richtung Job, dann sagen wir euch jetzt, wie es auf den Straßen aussieht. Nadine?
1: Bauarbeiten unter anderem auf der A2 Richtung Hannover zwischen Irxleben und Bornstedt. Hier braucht ihr 10 Minuten länger. Und im Landkreis Mansfeld-Südharz ist die Landstraße zwischen Nienstedt und der A38 Anschlussstelle Allstedt nach einem Unfall gesperrt. Bitte umfahrt das.
0: In der Altmark, das ist jetzt gerade noch so ein bisschen trüb, aber auch bei euch kommt heute noch ein bisschen die Sonne raus. In Vielbeinbau Seehausen in der Altmark 11 Grad, heute Temperaturen um die 23. Morgen auch nochmal tolles Wetter bei 22 Grad ab Donnerstag. Da wird es wolkiger und regnerischer bei 12 bis 15 Grad.
1: Wir wünschen euch einen zauberhaften Start in den Morgen mit Radio SRW Muckefuck. Gleich Katy Perry mit ihrem frischen Watch It Burn.

0: Schönen Dienstag wünschen wir euch. In 9 Minuten haben wir es 8. Guten Morgen.
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0: Wenn wir Radio SAW Muckefuchs haben einen riesen Respekt vor dem, was auch ihr als Polizist bei uns im Land macht. Und schützt.
2: Als Polizistin?
0: Ja, richtig, genau. Und schützt, helft und rettet. Umso unverständlich ist es, dass ihr manchmal auch als Bulle bezeichnet werdet. Woher kommt denn das eigentlich, Frank Wiedemann?
3: Wer einen Polizisten als Bullen bezeichnet, macht dem Beamten im Grunde ein Kompliment. Das Wort Bulle für einen Polizisten stammt aus dem 18. Jahrhundert. Damals sorgten auf dem Land sogenannte Bowler für Recht und Ordnung. Und das Wort Bowler stammt vom niederdeutschen Bowl, was so viel bedeutet wie kluger Mensch oder kluger Kopf. In den wilden 60ern wurde der Begriff Bulle für einen Polizisten erstmals von einem Gericht als Beleidigung eingestuft und der Angeklagte musste eine Geldstrafe in Höhe von 50 D-Mark zahlen. Ein Urteil aus dem Jahr 2005 hingegen besagt, dass Bulle keine Beleidigung ist. Allerdings kommt es immer darauf an, in welchem Zusammenhang der Begriff Bulle für einen Polizisten verwendet wird. Also immer schön freundlich bleiben.
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0: ersten E-Mails sind gecheckt mit uns Radio SRB Muckefuchs. Schönen guten Morgen am Dienstag um 7:58.
1: Morgen.
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10: Ich bin Rebecca Göring. Guten Morgen. Nach der Wahl Sachsen-Anhalts kommt heute zum ersten Mal der neue Landtag zusammen. Was steht denn in der konstituierenden Landtagssitzung heute an, Laura Fürdisch?
11: Heute steht die Wahl des Landtagspräsidenten an. Weil es zu Beginn der Sitzung noch keinen gewählten Präsidenten gibt, übernimmt erstmal der Alterspräsident die Leitung. Das ist der Abgeordnete, der am längsten ununterbrochen Mitglied des Landtags war. In dem Fall Eva von Angern von den Linken. Als stärkste Fraktion hat die AfD dann das Vorschlagsrecht für den Posten.
10: Ist bekannt, wen die AfD vorschlagen wird?
11: Ja, Tobias Rausch soll Landtagspräsident werden. Der 35-jährige Immobilienkaufmann aus Staßfurt ist aktuell der parlamentarische Geschäftsführer der AfD. Das BSW hat schon angekündigt, den Vorschlag zu unterstützen. Damit hätte er die notwendige Mehrheit. Mit einem gewählten Landtagspräsidenten wäre der Landtag dann handlungsfähig. Eine Regierung ist damit aber noch nicht gebildet.
10: In Magdeburg startet heute der zweite Prozess nach den heftigen Ausschreitungen beim Fußballspiel zwischen den ersten FC Magdeburg und Dynamo Dresden im Januar. Angeklagt ist ein 31-Jähriger. Er soll einen rund 5 Kilo schweren Pflasterstein auf die Polizei geworfen und einen Beamten am Helm getroffen haben. Der Mann sitzt seit Anfang März in Untersuchungshaft und hat sich bisher nicht zu den Vorwürfen geäußert. In einem ähnlichen Fall läuft bereits ein Prozess gegen einen jungen Mann aus Aschersleben, der den Wurf einer Gehwegplatte eingeräumt hat. Bei einer Verurteilung wegen versuchten Mordes drohen beiden Angeklagten langjährige Haftstrafen. Die Hexe 1 ist wieder in Polen. Das Löschflugzeug hat den Harz gestern nach einer verlängerten Saison verlassen. Seit April war das Löschflugzeug einsatzbereit und hat die Feuerwehren bei Waldbränden aus der Luft unterstützt. Insgesamt 11-mal kam die Hexe 1 in diesem Jahr zum Einsatz. Besonders zwischen Mai und August brannte es im Harz 21-mal auf einer Fläche von mehr als 6 Hektar. Rund 267.000 Euro kostet dem Landkreis die jährliche Vorhaltung des Löschflugzeugs. Die nächsten Nachrichten um 8.30 Uhr.
0: 2:08 ist es. Schönen guten Morgen an diesem Dienstag mit uns Radio SAW Muckefuchs und den Blick auf die Straßen für euch.
12: A2 Richtung Dortmund zwischen Wunsdorf Klute und Wunsdorf Kohlenfeld. Stop and go nach einem Unfall 10 Minuten plus auf der A36 Richtung Braunschweig zwischen Stöckheim und dem Kreuz Braunschweig Süd. Bauarbeiten um 10 Minuten plus und im Landkreis Mansfeld-Südharz ist die Landstraße zwischen Nienstedt und der A38 die Anschlussstelle Allstedt nach einem Unfall gesperrt. Bitte umfahrt das. Flitzerblitzer. Die stehen auf der A2 Richtung Berlin, hinter Allerengersleben in Höhe Parkplatz Ihlegrund und in Höhe Raststätte Buckautal. A9 Richtung München zwischen Niemeck und Kleinmarzehns und in Richtung Berlin, Höhe Raststätte Köckern. Auf der A14 Richtung Magdeburg zwischen Halle-Trotha und Löbyün und zwischen Wandsleben und Magdeburg Stadtfeld. Es blitzt auf der B80 am Ortsausgang Halle Richtung Lutherstadt-Eisleben. B185 Höhe Mildensee in Richtung Dessau. In Halle stehen sie in der Schiebziger Straße und auf der Stadtforststraße. In Leipzig in der Max-Liebermann-Straße und auf der Schönauer Straße und in Wittmoor Richtung Finzelberg. Wenn ihr dazu was habt, dann meldet's bitte kostenfrei unter 0800 1630 630 oder ihr schickt uns eine WhatsApp, die Nummer bei uns im Netz und in der App.
0: 7 Grad, die sind jetzt gerade in Naschkau bei Bad Düben und wir haben heute nochmal richtig viel Sonne. In der Altmark ist es vielleicht hier und da noch ein bisschen trüb, aber auch da könnte nochmal die Sonne raus heute bei 23, 24 Grad. Morgen werden es dann auch nochmal so 22, 23 Grad und am Donnerstag Wetteränderung, mehr Wolken, auch Regen bei um die 17 Grad.
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0: Schönen guten Morgen wünschen wir euch an diesem Dienstag.
12: Und während ihr schon auf dem Weg zum nächsten Kunden unterwegs seid, sorgen wir für die gute Laune bei euch mit der besten Mischung und der meisten Abwechslung. Den Superhits fürs SAW-Land und ganz frisch ist mit dabei Millionärstochter Stella Lefty. Ist eine schöne, entspannte Nummer. Boston.
0: Ja, bei Millionen, da können wir nicht ganz mithalten, aber ich glaube so 25.000 Euro insgesamt, die wir an euch verteilen werden mit den Kohle-Superhits, ist auch schon was Schönes, vor allem, weil sie gleich direkt auf euer Konto gibt. In dieser Stunde mit dem Kohle-Superhit hier. Der 2010er von Coldplay, A Sky Full of Stars, läuft dieser Kohle-Superhit voll ausgespielt, ruft ihr ganz einfach an.
12: Und gewinnt 100 Euro sofort.

0: Es riecht heute Morgen so lecker bei uns im Radio, also wie im Muckefuck-Studio nach Mittagessen und das schon um 10 nach 8.
1: Gut, diesen Geruch bilden wir uns ein, aber trotzdem.
0: Und schon ist man drin im Thema, oder?
1: Ich habe auch jetzt schon Hunger, obwohl ich gerade eben gefrühstückt habe.
0: Wir reden heute Morgen mit euch über das Kochen. Also möchte nämlich ganz gerne von euch wissen, ob ihr gerne in der Küche steht, Zeit aufwendet fürs Kochen oder Fertiggerichte nutzt oder ob euer Kühlschrank voll ist mit diesen Lieferdienstflyern und die ihr dann auch oft genug anrufen werdet, damit ihr satt werdet.
1: Was ja auch total nachvollziehbar ist, weil manchmal fehlt einem wirklich die Zeit, um irgendwas zuzubereiten. Dann bist du froh, wenn du einfach eine Nummer wählen kannst, über eine App gehen kannst oder vielleicht noch eine TK-Pizza im Tiefkühler hast.
0: Und es wirkt ja auch so, als würde jemand anderes für dich kochen. Das ist ja auch nicht verkehrt, das ist auch schön. Ja, Nadja, wie sieht's denn bei dir aus Dessau? Kochst du oder bestellst du?
2: Ich koche frisch, also mehr frisch als bestellen.
0: Ja, und was bestellst du da so? Oder beziehungsweise, was bestellst du, sag ich schon, was kochst du da so?
2: Ich koche unwahrscheinlich gerne Nudeln, aber auch unwahrscheinlich gerne zusammen mit meinem Mann. Mhm. Unterschiedlich ist das, was Zucchini mit Gehacktem drin zum Beispiel ist auch.
1: Jo, das klingt lecker.
0: Ja, klingt nicht nur lecker, sondern auch Zeit zu zweit in der Küche, die man verbringen kann, wenn dann auch die Küche die gewisse Größe hat, wo man sich dann auch richtig wohlfühlt und man diverse Rezepte hat, die man umsetzen kann. Aber wie sieht's bei euch aus? Kocht ihr bei euch in der Küche? Nutzt ihr Fertiggerichte oder aber ruft ihr lieber den Lieferdienst an? Das könnt ihr uns gerne mitteilen. 0801 630 630 oder schickt eine WhatsApp-Sprachnachricht.
1: Schönen guten Morgen.

0: Mit dem Kaffee rein in den Dienstag. 8:45, schönen guten Morgen mit uns, Muckefuchs. Berlin hat den Blick auf die Straßen für euch.
1: Und unter anderem gibt es da ein Problem im Altmarkkreis Salzwedel, denn zwischen Wiestedt und Walsdarve laufen Schafe auf und neben der Fahrbahn. Seid bitte vorsichtig.
0: Heute nochmal ganz viel Sonne in Warsleben. Bei Ausleben haben wir jetzt gerade 9 Grad. Temperaturen heute 22, 23 Grad. Und morgen bekommen wir auch nochmal Sonne bei Temperaturen um 22.
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0: Coldplay, die haben sich 2014 für diese Nummer den DJ Avicii ins Studio geholt und wir haben sie für euch ins Programm geholt, damit ihr dadurch Kohle bekommt.
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0: Es geht um 100 Euro, voll ausgespielt, erkennen und dann einfach anrufen bei uns. So einfach ist es, so bekommt ihr das direkte Geld. Wer ist denn dran bei uns in der Leitung? Schönen guten Morgen, hallo.
2: Guten Morgen, hier ist der Markus aus Straßburg.
0: Bist du gerade unterwegs, bist du noch zu Hause, was machst du gerade?
2: Ich bin gerade mit meinem LKW unterwegs. Ach, in den schönen Harz.
0: Ach, wunderbar. Dann wünschen wir dir eine sehr, sehr angenehme Fahrt. 100 Euro, die bekommst du von uns. Herzlichen Glückwunsch.
2: Cool, danke schön.
0: Eine kleine Idee, was du damit machst?
2: Ich flieg am Samstag in die Flitterwochen und ich denke mal, da kann ich das schon brauchen.
0: Aber hallo. Herzlichen Glückwunsch auch zur Hochzeit.
2: Dankeschön.
0: Ja, und
2: Dankeschön.
0: Euch wünschen wir natürlich viel Glück in der nächsten Stunde, denn stündlich gibt es in Radio SAW Muckefuck die Kohle Superhits. Natürlich auch zwischen 9 und 10.
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1: Neun am Dienstag. Schönen guten Morgen um 8.30 Uhr mit den Radio SRW Nachrichten und Rebecca Göring.
2: Guten Morgen. Heute kommt der neu gewählte Landtag Sachsen-Anhalts zu seiner konstituierenden Sitzung zusammen. Im Mittelpunkt steht die Wahl eines neuen Landtagspräsidenten. Als stärkste Fraktion schlägt die AfD Tobias Rausch für den Posten vor. Das BSW hat seine Zustimmung schon angekündigt. Mit einem gewählten Landtagspräsidenten wäre der Landtag dann arbeitsfähig. Eine neue Regierung ist damit aber noch nicht gebildet. Dafür braucht es einen Ministerpräsidenten. Der soll im Dezember gewählt werden. Und jetzt mehr Nachrichten aus dem SAW-Land von unseren Reportern.
3: Aktuell genießen wir noch den goldenen Herbst mit Temperaturen über 20 Grad. Kältere Tage sind aber auch schon wieder in Sicht. Dann sind vor allem Obdachlose wieder vermehrt auf Hilfe angewiesen. Die Malteser suchen deswegen wieder Ehrenamtliche für ihr Malteser-Mobil in Magdeburg. Damit fahren sie durch die Stadt, geben warme Mahlzeiten und Getränke aus und haben ein offenes Ohr für Probleme. Wer daran Interesse hat, ordentlich Empathie und Einfühlungsvermögen mitbringt und keine Berührungsängste hat, findet alle Infos auf Radio SAW. Aus Magdeburg, Laura Födisch.
4: Der Imkerverein Halle schlägt Alarm. In Halle-Dölau ist erstmalig eine asiatische Hornisse gesichtet worden. Ein Bild ist auf radio-saw.de zu sehen. Die asiatische Hornisse gehört eigentlich nicht hierher. Da, wo sie auftritt, geht der Bestand einheimischer Bienen zurück. Mit unkalkulierbaren Folgen für die Landwirtschaft. Der Imkerverein bittet nun um Mithilfe, um die Ausbreitung dieser invasiven Art zu verhindern. Wer eine asiatische Hornisse sieht, sollte das dem Landesamt für Umweltschutz melden. Aus Halle Thorsten Rössler, Radio SAW.
5: Wasser, Gesundheit und Bewegung sollen in der neuen Kita Pitti-Platsch in Aachen künftig eine wichtige Rolle spielen. Für den geplanten Neubau im Landkreis Anhalt-Bitterfeld hat die Stadt jetzt die Förderzusage und die Baugenehmigung bekommen. Mehr als 3 Millionen Euro Fördermittel stehen bereit. Als nächstes folgen Ausschreibungen und Vergaben. Die Bauphase ist für 2027 und 2028 vorgesehen. Aus Aachen, Lena Vieregge, Radio SAW.
2: Die nächsten Nachrichten um 9.
1: 8:30 am Abend. Schönen guten Morgen mit dem Radio SAW Verkehrsservice im schnellsten SAW-Land. Nadine.
6: Eine Meldung aus dem Altmarkreis Salzwedel. Zwischen Wiestedt und Walsdabe laufen immer noch Schafe auf und neben der Fahrbahn. Seid bitte vorsichtig. A2 Richtung Dortmund zwischen Hannover-Langenhagen und Wunstorf-Kohlenfeld braucht ihr 20 Minuten Geduld wegen Bergungsarbeiten. Baustelle auf der A36 Richtung Braunschweig zwischen Stöckheim und dem Kreuz Braunschweig Süd 10 Minuten plus. Und im Landkreis Mansfeld-Südharz ist die Landstraße zwischen Nienstedt und der A38 Anschlussstelle Altstedt immer noch nach einem Unfall gesperrt. Bitte umfahrt das. Flitzerblitzer. A2 Richtung Berlin, hinter Allerengersleben, Höhe Parkplatz Ilegrund und nochmal Höhe Raststätte Buckautal. A9 Richtung München zwischen Niemeck und Kleinmarzehns und in Richtung Berlin Höhe Raststätte Köckern. A14 Richtung Magdeburg zwischen Halle-Trotha und Löbejün und zwischen Wandsleben und Magdeburg-Stadtfeld. Es blitzt auf der B80 am Ortsausgang Halle Richtung Lutherstadt-Eisleben, auf der 185 Höhe Mildensee Richtung Dessau. In Leipzig Max-Liebermann-Straße und Schönauer Straße, Halle, Schiebziger Straße und Stadtforststraße und in Wittenmoor Richtung Finzelberg. Wenn ihr noch was habt, gerne kurz durchklingeln 0800 1630 630 oder schickt eine WhatsApp, die Nummer bei uns im Netz und in der App.
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1: In Haldensleben haben wir jetzt gerade 11 Grad, 20 bis 23 mit ganz viel Sonne bekommen wir heute bei uns im SAW-Land. Morgen auch nochmal, auch wenn es erst nebelig ist, dann noch ganz viel Sonne. 17 bis 22 Grad, bleibt auch trocken und am Donnerstag kommen die ersten Regenwolken bei 12 bis 15 Grad.
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1: Wir wünschen euch einen wunderschönen Start in den neuen Tag.
6: Und das mit Lieblingsmusik von Ray, die genauso wie ihr in der Pause mal ein Handyspiel zockt. Bei ihr ist es übrigens Poker. Where is my husband? Bekommt ihr noch in dieser halben Stunde. Dazu für euch in der besten Mischung und der meisten Abwechslung der 90er-Kracher von MC Hammer. You can touch this. Direkt nach Tate McRae. Hier ist für euch She's All I Wanna Be. Schönen guten Morgen mit Radio SAW.
1: Morgen.

0: Danke fürs Einschalten von eurem Lieblingssender von Radio SAW. So kommen wir euch in den Dienstag schicken. Schönen guten Morgen um 8.40 Uhr, 20 vor 9.
1: Guten Morgen.
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3: Ja, Oberamtsrat Alfred Klausen?
4: Morgens, Alfred. Na, wie ist?
3: Ja gut, und selbst?
4: Ach, irgendwie habe ich gerade eine Glückssträhne.
3: Oh, schön.
4: Ja, gestern ist meine Fahrradkette abgesprungen.
3: Okay.
4: Und heute wollte mein Auto nicht anspringen.
3: Aha.
4: Und dann habe ich meine Bahn verpasst.
3: Hä?
4: Wie hä?
3: Sagtest du nicht eben, du hättest eine Glückssträhne?
4: Ja klar, alles hat einen Sinn.
3: Was?
4: Wenn die Kette abspringt, hat mich das sicher vor einem Unfall bewahrt. Ebenso das defekte Auto. Und dass die Bahn nicht kam, wird den Grund gehabt haben, dass...
3: Stopp.
4: Hä?
3: Harvey, jetzt mach mal Schluss, Mann.
4: Womit Schluss?
3: Diese Eseltorik ist ja furchtbar.
4: Esoterik.
3: Ja, das auch. Du schilderst hier nur Pechsträhnen und willst mir weismachen, das hätte einen positiven Grund gehabt.
4: Ja, klar. Für Gertrud und mich gibt es nichts Schlechtes mehr. Alles, was uns widerfährt, ist immer für uns, niemals gegen uns.
3: Krass.
4: Ja, das finden wir auch. Möchtest du auch Mitglied werden?
3: Wo?
4: Im Club der Glückspilze.
3: Eher Fliegenpilze.
4: Was hast du gesagt?
3: Das erkläre ich dir beim
4: Glückskäffchen.
2: Bingo. 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

0: In 16 Minuten haben wir es 9. Guten Morgen. Gucken viertelstündlich auf die Straßen vor euch. Das machen wir auch jetzt, Nadine.
1: Bauarbeiten wie immer auf der A2 Richtung Hannover zwischen Erzleben und Bornstedt. Im Moment braucht ihr 10 Minuten länger.
0: Heute und morgen nochmal Sonne bei uns im Westerweland. In Dommersleben bei Wandsleben jetzt gerade 10 Grad bei Temperaturen, die heute um die 24 landen werden. Morgen bei 23 und am Donnerstag Wetterumschwung. Höchstwetter bei 17 Grad mit Wolken und Regen.
1: Gleich für euch ein richtig cooler 2000er. Da macht das Arbeiten im Büro noch mehr Spaß, obwohl die Sonne nicht reinscheint. Vorher bekommt ihr aber was Schönes von Pink. Hier ist What About Us. Guten Morgen.
0: Morgen.

0: Schönen guten Morgen um 10 vor 9 am Dienstag. Das nächste Tanken, die nächsten Lieblingsklamotten, die nächste Urlaubsanzahlung, die kommt von uns.
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0: Die Kohle Superhits, die laufen ab 6 bei uns stündlich in Radio SAW Muckefuck und dann den ganzen Tag. In dieser Stunde haben wir schon den Markus aus Stassfurt mit 100 Euro glücklich gemacht.
2: Cool, dankeschön.
0: Sofort erkannt, sofort angerufen und direkt 100 Euro bekommen. In der nächsten Stunde von Radio SAW Muckefuck achte dir bitte auf diesen Kohle-Superhit aus den 80ern von Depeche Mode. Läuft diese Nummer, läuft dieser Kohle-Superhit voll ausgespielt, ruft ihr ganz einfach bei uns an, bekommt direkt 100 Euro.
3: Also ein bisschen Zeit habt ihr noch. Ab 9 geht's in eine neue Runde Kohle-Superhits. Schönen guten Morgen mit SAW.

0: Genießt den Dienstag, genießt das Wetter mit uns, Radio SAW Muckefunk. Schönen guten Morgen um 8:35.
1: Guten Morgen.
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14: Ich bin Rebecca Göring. Guten Morgen. Sachsen-Anhalts Landtag kommt heute zur konstituierenden Sitzung zusammen. Gewählt wird der neue Landtagspräsident. Laura Födisch berichtet.
15: Die AfD will Tobias Rausch vorschlagen und dürfte dafür gemeinsam mit dem BSW auch eine Mehrheit haben. Damit wäre Rausch der erste AfD-Politiker an der Spitze eines deutschen Landesparlaments. Mit einem gewählten Landtagspräsidenten wäre der Landtag dann arbeitsfähig. Eine neue Regierung ist damit aber nicht gebildet. Dafür braucht es einen gewählten Ministerpräsidenten.
14: Und wann steht dann diese Wahl an?
15: AfD-Politiker Ulrich Siegmund hat angekündigt, sich in der Dezember-Sitzung zur Wahl zu stellen. Für die absolute Mehrheit benötigt er 42 Stimmen. Da sich das BSW enthalten will, braucht er mindestens 3 Stimmen aus anderen Parteien. Die Wahl ist geheim und Siegmund will nur einmal antreten. Ab dem zweiten Wahlgang könnten auch andere Parteien Kandidaten vorschlagen, darunter möglicherweise einen überparteilichen Ministerpräsidenten.
14: Sachsen-Anhalt kämpft weiter gegen Lehrermangel und Unterrichtsausfall. Zur Entlastung möchte das Bildungsministerium 63 neue Stellen mit pädagogischen Unterrichtshilfen besetzen. Mehr dazu von Thorsten Rössler.
16: Bewerben können sich staatlich anerkannte Erzieherinnen, Sozialpädagogen, Heilerziehungspfleger, Hortnerinnen oder auch Freundschaftspionierleiter. Sie sollten mindestens 3 Jahre Berufserfahrung in der pädagogischen Arbeit mitbringen. Eingesetzt werden sie ab kommenden Februar an Sekundar- und Gemeinschaftsschulen. Sie entlasten Lehrkräfte bei der Unterrichtsvorbereitung, begleiten Lerngruppen, springen als Vertretung ein oder bereiten Praxistage vor. Bewerbungsschluss ist der 18. Oktober.
14: 2 Tage Rast und dann war der Laderaum leer. Auf einer Raststätte an der A2 bei Irxleben in der Börde haben Unbekannte eine komplette LKW-Ladung Beauty-Produkte gestohlen. Wie uns die Polizei jetzt mitteilte, hatte der Fahrer seinen LKW am Freitagabend auf dem Rastplatz abgestellt und eine 2-tägige Pause angelegt. Als er gestern Morgen weiterfahren wollte, war der LKW leer. Die Täter hatten es auf Kosmetiksets und Beauty-Adventskalender abgesehen. Der Schaden liegt bei mehreren 100.000 Euro. Wie genau die Täter die Ladung abtransportiert haben, ist noch unklar. Die Polizei ermittelt wegen des Verdachts des schweren Bandendiebstahls und bittet um Zeugenhinweise. Die nächsten Nachrichten um 10.
0: 2:09 heim. Schönen guten Morgen mit dem Radio SAW Verkehrsservice im schnellsten SAW-Land. Nadine.
1: A2 Richtung Hannover, Bauarbeiten zwischen Irxleben und Bornstedt, eine Viertelstunde dauert's länger und im weiteren Verlauf Richtung Dortmund zwischen Hannover-Langenhagen und Wunstorf-Kohlenfeld Bergungsarbeiten, ihr braucht hier 25 Minuten mehr. Auf der A36 Richtung Braunschweig zwischen Stöckheim und dem Kreuz Braunschweig Süd, Stop and Go vor der Baustelle 10 Minuten plus und im Landkreis Mansfeld-Südharz ist die Landstraße zwischen Nienstedt und der A38 Anschlussstelle Altstedt nach einem Unfall gesperrt. Bitte umfahrt das. Flitzerblitzer. Auf der A2 Richtung Berlin hinter Allerengersleben, Parkplatz Irrgrund nochmal und in Höhe Raststätte Buckautal. A9 Richtung München zwischen Niemeck und Kleinmarzehns und in Richtung Berlin, Höhe Raststätte Köckern. A14 Richtung Magdeburg zwischen Halle Trotha und Lübejün und zwischen Wandsleben und Magdeburg Stadtfeld. B80 Ortsausgang Halle Richtung Lutherstadt Eisleben. 185 Höhe Mildensee Richtung Dessau. In Leipzig, Max-Liebermann-Straße und Schönauer Straße. Halle, Schiebziger Straße und Stadtforststraße und in Wittenmoor Richtung Finzelberg. Wenn ihr dazu noch was habt, dann gerne anrufen. 0800 1630 630 oder ihr schickt eine WhatsApp, die Nummer bei uns im Netz und in der App.
0: In Elboy bei Barleben haben wir 11 Grad und 20 bis 23 Grad bekommen wir heute mit ganz viel Sonne. In der Altmark noch ein paar Wolken, wird ein bisschen trüb, bleibt aber trocken. Morgen erstmal wieder neblig und dann sonnig bei 17 bis 22 Grad.
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0: Jeden Morgen um 10:09 geben wir euch Tipps, wo er liegt. Der Radio SAW 1000 Euro Schatz, den wir irgendwo im SAW-Land versteckt haben. Und auch der zweite Schatz wurde gefunden. Wo und von wem, das sagen wir euch in gut 5 Minuten.
1: Und haben dazu für euch die beste Mischung, die meiste Abwechslung, die Superhits fürs SAW-Land. Da macht's im Büro auf jeden Fall Spaß mit dem frischen Superhit von Miley Cyrus, Bass Persuades. Dazu ein 2010er von eurer Lieblingsband One Republic. Und jetzt Elton John und Britney Spears. Guten Morgen.

0: Exakt 10 nach 9 am Dienstag. Schönen guten Morgen wünschen euch die Muckefuchs.
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0: Raus an die frische Luft und ihn suchen mit unseren Hinweisen, den Radio SAW 1000 Euro Schatz. Und schön, dass wir dann mit euch sprechen dürfen. Wie jetzt mit dir, lieber Katharina aus Jericho. Na, wie geht's dir?
2: Ja, es geht mir bestens.
0: Wir können ja schon mal gratulieren. Du hast den Radio SAW 1000 Euro Schatz gefunden. Herzlichen Glückwunsch.
2: Dankeschön.
3: Katharina, jetzt muss man aber auch ehrlicherweise dazu sagen, so viel musstest du eigentlich gar nicht durch die Weltgeschichte fahren, oder?
2: Nein, es waren ca. 200 Meter mit Auto und dann war es 1,5 Stunden suchen und dann habe ich ihn gefunden.
0: Und sag uns allen nochmal, wo du ihn gefunden hast, den Radio SAW 1000 Euro Schatz.
2: In einer Weide versteckt.
0: War der so gut versteckt, dass du da 1,5 Stunden suchen musstest?
2: Ja, war er. Ich habe alles abgesucht. Ich habe am Kloster alles abgesucht, sämtliche Blumenbeete geschaut, die Klostermauer entlang geschaut. Und dann war ich schon leicht etwas verzweifelt und dann dachte ich mir, die Bäume, du schaust dir jetzt die Bäume an. Und ich glaube, der 5. oder 6. Baum, den ich angeschaut habe, da habe ich ihn gefunden.
3: Also dein zielführender Hinweis war unser Post von gestern, ja, wo wir gesagt haben, Mensch, guckt euch mal das Video an, dann seht ihr, an welchem Ort das versteckt ist.
2: Genau. Ich habe den Hinweis ja gesehen und bin da drauf sofort den Autoschlüssel geholt, über den Hof gerannt, beim Rennen sogar noch hingefallen, aufgestanden, weitergerannt zum Auto und sofort losgefahren.
3: Oh Gott, dir ist aber nichts passiert, oder?
2: Nein, es ist nur die Hose dreckig und das ist nicht schlimm.
3: Hast du dir denn eigentlich schon Gedanken gemacht, was du jetzt mit diesen 1000 Euro anstellen möchtest?
2: Ja, das fließt in die Spardose für den Führerschein für meine Tochter.
0: Ist das schön.
2: Sie heißt Hanna und ist 14 und kann Anfang 2027 kann sie ihren Moped-Führerschein anfangen. Das bedeutet Freiheit.
3: Dann sagen wir ganz, ganz lieben Dank, dass wir mit dir telefonieren durften. Schön, dass du den Schatz gefunden hast.
2: Ich bedanke mich sehr doll bei euch.
0: Ach, gerne.
2: Das ist ein großer Stein, der gerade vom Herzen fällt. Ich freue mich wahnsinnig doll.
0: Wir freuen uns. Klasse, wenn wir sowas erreicht haben. Und wir haben schon wieder einen Radio SAW 1000 Euro Schatz versteckt für euch. Und den ersten Hinweis darauf bekommt ihr morgen um 10 nach 9 in Radio SAW Muckefuck.
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0: eure Lieblingsmusik auch in den Großküchen bei uns im SAW-Land um 9:45 Uhr. Gucken auf die Straßen für euch, Nadine.
1: A2 Richtung Hannover, Bauarbeiten zwischen Irxleben und Bornstedt. Hier dauert es eine Viertelstunde länger.
0: In Altenbrake, Marz, da haben wir 11 Grad, so 20 bis 24 Grad bekommen wir heute. Nochmal mit ganz, ganz viel Sonne, also Sonnenbrille nicht vergessen. Und morgen auch nochmal ein sonniger Tag am Donnerstag. Dann switchen wir um beim Wetter, dann wird es nämlich regnerisch und wolkig bei 17 Grad.
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1: Bei den Filmkunsttagen in Salzwedel in der Altmark seht ihr morgen Kinder der Sonne von Leonie Krippendorf mit Jella Hase. Darin geht es um 4 junge Berliner, die nach Griechenland abhauen, ihre Handys wegwerfen und möglichst frei leben wollen, ohne Besitz, klassische Beziehungen, Alltagsregeln. Dann erwarten 2 von ihnen ein Kind und ein riesiger Waldbrand zerstört ihr vermeintliches Paradies. Kinder der Sonne startet morgen 19 Uhr im Filmpalast Salzwedel und kostet ab 10 Euro. Und Samstag wird das Rathauscenter Dessau zum Mehrgenerationen-Spielplatz. Bei der ersten Dessauer Familienmesse gibt's von 10 bis 16 Uhr Kinderschminken, Leckereien, XXL Jenga, eine Babypuppenübungsstation sowie ein Handwerkerspielplatz. Dazu laufen Sandmännchen und Moppy durchs Center. Und während die Kids beschäftigt sind, informieren sich die Großen unter dem Motto Orientierung im Alltag für Familien bei Institutionen und Unternehmen zu den Themen Familienbildung, Freizeit und regionale Angebote. Eintritt braucht ihr Samstag bei der ersten Dessauer Familienmesse nicht zu zahlen.
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0: Das ist das, wenn man im Jahr 1983 Hits für die Ewigkeit schreibt, sodass wir auch im Jahr 2026 großartig klingen. Und nicht nur das, sondern sie klingen auch nach einem Kohle-Superhit.
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0: Es ist total irre. Stündlich bei uns in Radio SAW Muckefunk direkt 100 Euro, wenn der Kohle-Superhit läuft. Wen haben wir denn jetzt bei uns in der Leitung? Schönen guten Morgen.
2: Ja, schönen guten Morgen. Hier ist die Susi. Aus Ströbeck.
0: Aus dem wunderschönen
2: Ströbeck.
0: Ja, genau. Du bist also mit Dame und König groß geworden.
2: Genau, kann man so sagen.
0: Ja, klasse. Depeche Mode, ist das so aus den 80ern? Ist das so die Musik, die du auch wirklich liebst und genießt?
2: Tatsächlich, ja. Ich bin zwar ein Kind aus den 90ern, aber trotzdem 80er von meiner Mama groß geworden. Und ja, höre ich immer noch gerne.
0: Offen für alle Jahrzehnte. Wir haben ja auch praktisch für jedes Jahrzehnt einen tollen Stream. Und für diese Nummer haben wir jetzt auch gleich 100 Euro für dich. Herzlichen Glückwunsch.
2: Dankeschön, ich freue mich.
0: Genieß weiterhin den Tag mit deiner Lieblingsmusik und deinem Lieblingssender Radio SAW und die Kohle Superhits. Gib stündlich bei uns in Radio SAW Muckefuck und dann den ganzen Tag.
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0: 38 Anschlussstelle Allstedt immer noch gesperrt. Die Bergungsarbeiten laufen jetzt hier. Flitzerblitzer stehen. Auf der A2 Richtung Berlin hinter Allerengersleben. In Höhe Parkplatz Ihlegrund und nochmal Höhe Raststätte Buckautal. A9 Richtung München zwischen Niemeck und Kleinmarzins und in Richtung Berlin Höhe Raststätte Köckern. Auf der A14 Richtung Magdeburg zwischen Halle-Trotha und Lübbe-Jün und zwischen Wandsleben und Magdeburg-Stadtfeld. Es blitzt auf der B80 am Ortsausgang Halle Richtung Lutherstadt-Eisleben. Auf der B185 Höhe Mildensee Richtung Dessau. In Leipzig auf der Max-Liebermann-Straße und in der Schönauer Straße. In Halle, Schiebziger Straße und Stadtforststraße. Und in Wittenmoor wurde Richtung Finzelberg aufgebaut. Wenn ihr dazu noch was habt, dann klingelt bitte kurz bei uns durch. 0800 1630 630 oder ihr schickt eine WhatsApp, die Nummer bei uns im Netz und in der App.
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2: Nur in der Altmark ist es gerade hier und da noch ein bisschen wolkig, ein bisschen trüb, aber meist trocken heute, dieser Dienstag. Sonnig ist er, 20 bis 23 Grad. Morgen erstmal neblig, dann sonnig bei 17 bis 22. Und am Donnerstag wird's wolkiger und regnerischer, 12 bis 15 Grad.
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2: Ich habe so ein wunderschönes Wetter, um gegen Abend noch mal so einen richtig schönen Spaziergang zu machen, Schritte zu sammeln, ne? So 10.000 Schritte zusammen zu bekommen. Und die bekommt ihr auf jeden Fall, wenn ihr dabei noch uns von Radio SAW über die App hört.
0: Und dann verpasst ihr auch nicht den wahnsinnig tollen Song aus unserem 90er-Stream. Da geht's zurück in die Jugend mit den Fugees und cool. Killing Me Softly. Ihr bekommt in der besten Mischung und der meisten Abwechslung einen aktuellen, frischen Superhit von Jennifer Lopez und David Guetta, Save Me Tonight. Direkt nach Marlon Rodette. Hier ist für euch When the Beat Drops Out. Startet gut in den Dienstag.
2: Guten Morgen.

0: Radio SAW Muckefox sind bei euch, wünschen euch einen wunderschönen Dienstag auch auf den Baustellen bei uns im SAW-Land. Ja, und bei euch ist es ja hoffentlich interessant, nach so einem richtig langen, harten Arbeitstag, stellt ihr euch dann noch in die Küche und kocht? Oder nutzt ihr Fertiggerichte oder lasst ihr liefern bei uns im SAW-Land? Das ist heute Morgen Thema bei uns. Christian aus Hettstedt, was bevorzugst du denn?
1: Ich bestelle lieber.
0: Und was?
1: Ganz klassischen Döner.
0: Döner, klasse. Danke für die Inspiration. Ich glaube, den gibt es heute auch bei uns. Und bei euch, wie sieht es bei euch aus? Kochen, Fertiggerichte oder liefern lassen? Ruft uns nach wie vor gerne an unter 0800 1630 630.
2: Und jetzt lassen wir uns die Superhits fürs SAW-Land schmecken. Ihr bekommt was Aktuelles von Leonie, Faded Love. Und dazu ein 2000er Kracher von Bon Jovi. Hier ist für euch It's My Life.

0: SRW Muckefuchs, wünschen euch noch einen wirklich richtig tollen sonnigen Dienstag, wecken euch morgen wieder ab 5 und morgen die Frage, seid ihr denn gleich munter und ansprechbar oder seid ihr eher Team Morgenmuffel?
1: Also Team Nadine. Seid ihr Team Tapper oder Team Nadine? Ihr könnt uns gerne anrufen 0800 1630 630 oder schickt uns eine WhatsApp-Sprachnachricht. Bis morgen.

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15: Ich bin Silas Quiring. Guten Tag. In einer Stunde kommt Sachsen-Anhalts neuer Landtag das erste Mal zusammen. Auf dem Programm steht die Wahl des Landtagspräsidenten. Die AfD will ihren parlamentarischen Geschäftsführer Tobias Rausch ins Rennen schicken. Das BSW will diesen Vorschlag unterstützen, sagte der Fraktionsvorsitzende Thomas Schulze.
16: Die AfD ist hier mit knapp 44% gewählt worden im Land. Sie ist die stärkste Kraft und laut Geschäftsordnung steht ihr einfach der Landtagspräsident zu. Und das haben wir auch zu achten.
15: Mit den Stimmen von AfD und BSW hätte Rausch die nötige Mehrheit. Zur Wahl des Vizepräsidenten soll Hans-Thomas Tillschneider für die AfD antreten. Immer mehr Menschen wollen den Kriegsdienst verweigern. Von Januar bis August gingen gut 12.000 Anträge ein, rund 8.000 mehr als im gesamten vergangenen Jahr, berichtet das Redaktionsnetzwerk Deutschland. Darunter sind neben Soldaten und Reservisten auch Ungediente, trotz ausgesetzter Wehrpflicht. Im Kanzleramt treffen sich heute Vertreter von Wirtschaftsverbänden mit Kanzler Merz. Sie fordern, dass die Reformen schnell und umfassend auf den Weg gebracht werden. Sozialverbände und auch die SPD kritisieren dagegen, das Paket sei nicht sozial genug und müsse nachgebessert werden.
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17: Den richtigen Riecher hatten 2 Polizisten in Kalbe in der Altmark. Ihnen ist während ihrer Streife ein markanter Geruch in die Nase gekommen. Cannabis. Kurz darauf fanden sie in einem vermeintlich leerstehenden Gebäude eine Plantage mit etwa 800 Pflanzen. 2 verdächtige Männer im Alter von 32 und 56 Jahren konnten festgenommen werden. Sie sitzen mittlerweile in Untersuchungshaft. Die Cannabis-Plantage wurde mit Hilfe des technischen Hilfswerks abgebaut. Aus Kalbe, Rebecca Göring, Radio SAW.
15: Die nächsten Nachrichten in einer Stunde.
0: Schönen guten Tag zusammen. 2:02. Der Radio-SAW Verkehrsservice, der schnellste im SAW-Lands. A2 Richtung Hannover, zwischen dem Kreuz Magdeburg und Bornstedt, 15 Minuten stockend, hier wird's gebaut. Weiter Richtung Dortmund, zwischen Hannover-Lahr und Wunstorf-Kohlenfels, 20 Minuten stockend. Die nächste Baustelle und Landkreis Mansfeld-Südharz, die Landstraße zwischen Nienstedt und der A38 Altstedt, ist wegen Bergungsarbeiten gesperrt. Flitzerwitter. Auf der A2 Richtung Berlin, hinter Allerengersleben, Höhe Parkplatz Ihlegrund und Höhe Raststätte Buckautal. Auf der A9 Richtung München, zwischen Nemeck und Kleinmarzins. A9 Richtung Berlin, Höhe Raststätte Köckern. A14 Richtung Magdeburg, zwischen Halle Trotha und Lübbejün und zwischen Wandsleben und Magdeburg-Stadtfeld. B80, Ortsausgang Halle Richtung Lutherstadt-Eisleben. B185, Höhe Mildensee Richtung Dessau. In Leipzig, Max Liebermann, Schönauer und Marschnerstraße. Das hat uns Sven gemeldet. Dankeschön. In Halle Schipziger und Stadtforststraße und auch im Böllberger Weg. Und noch einer, Ortsausgang Blankenburg Richtung Thale. Wenn ihr auch noch was seht, Flitzerblitzer oder Staus, ruft doch gerne an, die kostenfreie Service-Hotline 0800 1630 630 oder ihr macht das Ganze per WhatsApp, die Nummer radiosaw.de. Wir wünschen euch eine gute Fahrt durchs SAW-Land.
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0: Nur ganz im Norden, so Richtung Altmark, da fragen sich einige, wo ist denn jetzt die Sonne? Ja, da sind noch ein paar Wolken unterwegs, aber das wird noch. Die kommt. Und es wird heute wieder schön warm, 20 bis 23 Grad. Noch in Wickerode bei Roßlar 12 Grad. Da und entspannt grinsen, wenn ihr das nächste Mal tankt und wisst, die Füllung bezahlt Radio SAW. Ihr holt euch 100 Euro mit dem nächsten Kohle-Superhits. Lenny Kravitz, Fly Away. Wir verleihen Flügel und beglücken euch mit einem grünen Schein, wenn dieser Song hier läuft. Und er wird hier laufen. Was hier gleich läuft, ist der Sound der 2000er. Das SAW-Land liebt diesen Song. Say It Right von Nelly Furtado. Haben wir gleich dabei. Auch in der Playlist Teddy Swims mit seinem Mr. Know-It-All nach Robin Schulz. Schönen guten Tag zusammen. Super.

0: 2000er Sound, bei dem sich wunderbar auf dem Lenkrad mittrommeln lässt, bei Nelly Furtado und Say It Right. Also dass Preise runtergehen, ist ja doch eher selten, ne? Meistens geht's ja immer hoch. Aber hey, ein Abo bei Amazon Prime ist jetzt günstiger geworden. Für viele Kunden gab's Ende letzter Woche eine E-Mail, in der die Preissenkung um 1 Euro pro Monat drin stand. Na klar, so ganz freiwillig hat Amazon das natürlich nicht gemacht, sind vom Bundesgerichtshof dazu verknackt worden, den Preis für Prime-Abo anzupassen. Das sind jetzt erstmal gute Nachrichten für alle Streamer unter uns. Kollege Christoph Schödel, wer profitiert denn jetzt von dieser Senkung?
1: Da profitieren alle, die vor dem 15. September 2022 ein Abo bei Amazon Prime abgeschlossen haben und noch Prime-Kunde sind. Für die kostet die Mitgliedschaft nicht mehr 8,99 im Monat, sondern ist jetzt 1 Euro günstiger. Jetzt hat der BGH ja geurteilt, dass die Erhöhung 2022 rechtswidrig war. Das heißt, alle, die schon vor dem 15. September 2022 ein Prime-Abo hatten, können rückwirkend das zu viel gezahlte Geld zurückverlangen. Das können über 60 Euro sein, die euch dazustehen. Wenn ihr euch die zurückholen wollt, dann müsst ihr aber selbst aktiv werden.
0: Okay, was muss ich da machen?
1: Da gibt's zwei Möglichkeiten. Ihr könnt euer Geld per Post von Amazon zurückverlangen. Bei der Stiftung Warentest gibt's dafür Vorlagen und Musterbriefe, die ihr nur noch ausfüllen müsst. Wenn ihr aber keinen Bock auf diesen ganzen Papierkram habt, dann könnt ihr auch noch bei der Sammelklage am Oberlandesgericht Hamm mitmachen. Das ist eine Klage der Verbraucherzentrale NRW. Der könnte euch komplett kostenlos anschließen. Das Bundesamt für Justiz hat dafür auf seiner Homepage auch ein extra Formular.
0: Also, wenn ihr schon vor dem 15. September 2022 ein Abo für Amazon Prime hattet, bezahlt ihr ab sofort nur noch 7,99 Euro pro Monat, also 1 Euro weniger. Preiserhöhung im September 2022, die war rechtswidrig, hat der Bundesgerichtshof entschieden. Und wenn ihr euch das zu viel gezahlte Geld zurückholen möchtet, dann schickt Amazon einfach das ausgefüllte Musterschreiben der Stiftung Warentest oder schließt euch der Sammelklage vom Oberlandesgericht Hamm an.
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4: Guten Tag, 10.30 Uhr, der Radio-SAW-Verkehrsservice, der schnellste im SAW-Land. A2 Richtung Hannover.

0: dreimal Leipzig, Max Liebermann, Schönauer und Marschner Straße. In Halle auch dreimal, Schiebziger Straße, Stadtforststraße und Müllberger Weg. Blankenburg, Neue Halberstädter Straße und Antje hat auch noch einen gesehen. Wo denn?
1: Und zwar in Halberstadt, in der Bleichstraße in Richtung Kleinquenstedt.
0: Schöne Grüße Richtung Tor zum Harz, Richtung Halberstadt. Danke, Antje. Wenn ihr auch noch was seht, Flitzerblitzer oder Staus, ruft doch gerne an, die kostenfreie Service-Hotline 0800 1630 630, oder ihr macht das Ganze per WhatsApp, die Nummer auf radiosurvey.de. Dankeschön. Wir wünschen euch eine gute Fahrt durchs SAW-Land.
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0: Heute und morgen nochmal das Wetter genießen, weil ab übermorgen geht's dann deutlich nach unten mit den Temperaturen und dann ist das auch eine ganz schöne Nebelwolkensuppe da draußen. Jetzt sieht's gut aus. Unter Rissdorf bei Lutherstadt Eisleben 13 Grad und es werden heute wieder bis zu 23.
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0: Er hat schon mehrere Songs für Ray Garvey geschrieben und deswegen hat Ray jetzt gesagt, komm, wir machen mal ein Duett draus. Zu Imran, brandneu, Rivers. Gleich in der Playlist nach Mary J. Blige und nach Tom Odell, Another Love. 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

0: Ray Garvey hat was Neues und das spielen wir sehr, sehr gerne. Rivers. Und jetzt sind es tatsächlich nur noch 11 Wochen bis Weihnachten, Mr. Ray Garvey.
1: Weihnachten für mich ist absolut die Zeit mit Familie. Also Baum schlagen, Schmuck zusammen, viel essen, viel lachen vor allem. Und einfach diese Weihnachtszeit, die ich als Kind immer hatte, die versuche ich jedes Jahr wieder darzustellen in Form von Geschenke austauschen und voreinander da sein.
0: Und wir wollen es mal auf den Punkt bringen. Die Vorweihnachtszeit war noch nie so schön, wie sie dies Jahr sein wird. Mit Ray Garvey am 28. November mit seinem Christmas Calling in der Quarterback Immobilien Arena in Leipzig. Es gibt noch Tickets zu kaufen, gibt aber auch Tickets zu gewinnen am Freitag. Zum Freiticket Freitag. 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Wir spielen euch Tom Gregory, Fingertips.

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6: Ich bin Silas Quiring, guten Tag. In diesen Minuten kommt Sachsen-Anhalts neuer Landtag das erste Mal zusammen. Auf dem Programm steht die Wahl des Landtagspräsidenten. Die AfD will ihren parlamentarischen Geschäftsführer Tobias Rausch ins Rennen schicken. Das BSW will diesen Vorschlag unterstützen, sagte der Fraktionsvorsitzende Thomas Schulze.
7: Die AfD ist hier mit knapp 44% gewählt worden im Land. Sie ist die stärkste Kraft und laut Geschäftsordnung steht ihr einfach der Landtagspräsident zu und das haben wir auch zu achten.
6: Mit den Stimmen von AfD und BSW hätte Rausch die nötige Mehrheit. Zur Wahl des Vizepräsidenten soll Hans-Thomas Tillschneider für die AfD antreten. Der ehemalige BND-Chef August Hanning ist wegen Spionageverdachts festgenommen worden. Die Bundesanwaltschaft wirft ihm vor, dass er geheime Informationen aus dem Bundesnachrichtendienst gegen Geld von einem ehemaligen Mitarbeiter bekommen haben soll. Diese Infos wollte er demnach weiterverkaufen. 11 Jahre nach dem Germanwings-Absturz in den Alpen gibt's am Landgericht Braunschweig heute noch ein Urteil. Es geht um die Verantwortung des Staates. Angehörige fordern Schadenersatz. Sie sagen, das Luftfahrtbundesamt hätte den Co-Piloten, der die Maschine abstürzen ließ, strenger überprüfen müssen.
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8: Den richtigen Riecher hatten zwei Polizisten in Kalbe in der Altmark. Ihnen ist während ihrer Streife ein markanter Geruch in die Nase gekommen. Cannabis. Kurz darauf fanden sie in einem vermeintlich leerstehenden Gebäude eine Plantage mit etwa 800 Pflanzen. Zwei verdächtige Männer im Alter von 32 und 56 Jahren konnten festgenommen werden. Sie sitzen mittlerweile in Untersuchungshaft. Die Cannabis-Plantage wurde mithilfe des technischen Hilfswerks abgebaut. Aus Kalbe, Rebecca Göring, Radio SAW.
6: Die nächsten Nachrichten in einer Stunde.
9: Eine Minute nach 11. Der Radio SAW Verkehrsservice, der schnellste im SAW-Land. A2 Richtung Hannover zwischen Magdeburg, Kannenstieg und Bornstedt stockend eine Baustelle. Weiter Richtung Dortmund zwischen Hannover, Langenhagen und Wunsdorf, Kohlenfels 30 Minuten stockend nach einem Unfall und in der Baustelle. Und in Scholene ist die Rathenower Straße nach einem Unfall gesperrt. Flitzerblitzer. Auf der A2 Richtung Berlin, hinter Allerengersleben, Parkplatz Ihlegrund und Höhe Raststätte-Buckautal. Auf der A9 Richtung München, zwischen Niemeck und Kleinmarzins. A9 Richtung Berlin blitzt es in Höhe Raststätte-Köckern. A14 Richtung Magdeburg, einmal zwischen Halle-Trotha und Lübbe-Jön und dann nochmal zwischen Wandsleben und Magdeburg-Stadtfeld. B190 zwischen Lippin und Tannenkrug. In Leipzig Max Liebermann, Schönauer und Marschner Straße. In Halle Schipziger und Stadtforststraße. In Blankenburg Neue Halberstädter Straße und es blitzt auch in Halberstadt in der Bleichstraße. Falls ihr auch noch was seht, sagt doch bitte Bescheid. Die kostenfreie Service-Online 0800 1630 630 oder ihr macht das Ganze per WhatsApp, die Nummer auf radiosw.de. Dankeschön. Gute Fahrt durchs SAW-Land. Das wird noch. Und zwar richtig mild. 20 bis 23 Grad. Man könnte auch sagen warm. Noch frisch in Nelben bei Könnern. 14 Grad. Viel Sonne. Heute Nacht 11 bis 6. Morgen der Mittwoch. Erst der Nebel, auch dann die Sonne bei 20 bis 22. Und dann geht's ein bisschen nach unten mit den Temperaturen.
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9: Gleich in der Playlist die Purple Disco Machine aus Dresden mit Paradise. Und die Purple Disco Machine dann nächstes Jahr auch live im SAW-Land. Ja, Tino Piontek, geht's wieder gut? Die Ohren haben sich erholt. 14. Oktober 27 in Leipzig im Haus Auensee. Tickets ab sofort überall ab 75 Euro. Und das Geld holt ihr euch mit dem nächsten Kohle-Superhit. Das ist er. Lenny Kravitz, Fly Away. Wenn der läuft, als 10. durchklingeln. Und dann gibt's hier 100 Euro. Super.

0: war im Sommer unter anderem in Berlin und es war gigantisch. Lenny Kravitz.
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0: Und nicht nur das. Jetzt liefert er auch noch einen coole Superhit. Das ist ja ein Ding. Ich gucke jetzt mal in die Leitung. Hier ist der Ingolf. Hallo? Hallo?
2: Hallo?
0: Hallo? Wer ist denn dran?
2: Hier ist die Lena.
0: Woher kommst du?
2: Aus Magdeburg.
0: Was sagst du denn dazu, dass wir hier wieder grüne Scheine rausrücken?
2: Oh, mega.
0: Was sind so deine bisherigen Tageshighlights heute an diesem Dienstag?
2: Ach, also es ist mein erster Arbeitstag nach dem Urlaub.
0: Mhm. Ja?
2: Ja.
0: Das ist doch schon mal ein schönes Highlight.
2: Ja.
0: Ich würde da jetzt noch eins dazu packen, weil du hast ja jetzt im richtigen Moment angerufen. Bist du noch als Zehnte durchgekommen, deswegen 100 Euro.
2: Oh, das ist mega. Das ist die beste Nachricht des Tages heute.
0: Denke ich auch. Schöne Grüße. Tschüss.
2: Oh, danke schön.
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6: Dienstagvormittag. Gleich 11:30 der Radio-Survey Verkehrsservice, der schnellste Messer WLANs. A2 Richtung Hannover, zwischen Kreuz Magdeburg und Bornstedt stockend, hier wird gebaut. Weiter Richtung Dortmund, zwischen Hannover-Langenhagen und Wunsdorf-Kohlenfeld, 30 Minuten stockend nach Unfall in der Baustelle. Die Glitzerblitzer auf der A2 Richtung Berlin, hinter Allerengersleben, Höhe Parkplatz Ehlegrund und Höhe Raststätte Buckautal. Es blitzt auf der A9 Richtung München, zwischen Niemeck und Kleinmarzins. A9 Richtung Berlin, Höhe Raststätte Köckern. A14 Richtung Magdeburg, zwischen Halle Trotha und Lübbejün und zwischen Wandsleben und Magdeburg Stadtfeld. Ein Blitzer auch auf der B190 zwischen Lippin und Tannenkrug. Dreimal in Leipzig, Max Liebermann, Schönauer und Marschner Straße. Wernigerode, Benzingerröder Chaussee. In Halle Schipziger und Stadtforst. Straße. In Blankenburg, Neue Halberstädter Straße. In Halberstadt, in der Bleichstraße und Ortseingang Schönebeck, wenn er hier von der A14 kommt. Und falls ihr sagt, ich habe doch gerade noch einen gesehen, sagt bitte Bescheid. Die kostenfreie Service-Hotline 0800 1.

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1: Tja, erst besoffen vor Liebe und dann irgendwann komplett ausgenüchtert. Um den Kater danach geht's bei Kamrad. Love Sober. Liebesnüchtern. Ist frisch. Packe ich euch gleich in die Playlist. Gibt auch französischen Synthie-Pop aus den 80ern von Desjardins. Voyage, Voyage. Gleich nach Bibi Rexha. Lieblingsmusik. New Religion kommt nach Miles Smith. 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

0: habt auch so einen breit grinsenden, glücklichen Harry Styles Fan bei euch im Büro, der sich gerade die Tickets gesichert hat für das nun vierte und finale Konzert in Berlin am 10. Juli. Ja, er kommt. Und noch gibt's Tickets. Alle Unheilig-Fans können sich auch glücklich machen mit Tickets für Halle.
1: Wir waren geboren, um zu leben.
0: Und für alle Bosse-Fans nochmal der Hinweis: Festung Mark Magdeburg, 3. September, auch da gibt's noch Tickets. Erasure. Am 18. Mai in Leipzig ausverkauft, aber es gibt ein Zusatzkonzert. Am 19. Mai, da gibt's noch Tickets. Und ja, das Haus Auensee in Leipzig war ja am Wochenende ausverkauft bei Samu Haber. Nächste Chance, ihn live im SRW-Land zu sehen, jetzt am Donnerstag in Braunschweig. Übermorgen. Ab 69 Euro seid ihr dabei. Und dabei auch der Lifesaver.

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10: Das erste Handy gab es bereits 1937. So nannte zumindest Paul Schmidt aus Köthen die Taschenlampe, die er damals erfunden hatte. Den Begriff ließ er sich sogar als Warenzeichen schützen.
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11: Ich bin Silas Quiring. Guten Tag. Begleitet von Protesten von draußen läuft aktuell die erste Sitzung des neuen Landtags in Sachsen-Anhalt. Zum Auftakt wird der Parlamentspräsident gewählt. Die AfD als stärkste Fraktion will Tobias Rausch vorschlagen. Das BSW hat bereits zugesagt, ihn zu unterstützen. Rausch hätte dann schon genügend Stimmen hinter sich versammelt, um direkt im ersten Wahlgang gewählt zu werden. Offen bleibt aber, wer neuer Ministerpräsident wird. AfD-Spitzenkandidat Siegmund will sich im Dezember zur Wahl stellen. Es ist ein Fall wie aus einem Spionagefilm. Der frühere BND-Präsident August Hanning ist verhaftet worden. Er soll laut Bundesanwaltschaft von einem Ex-Mitarbeiter des Geheimdienstes vertrauliche Informationen gekauft haben. Hanning wollte damit im Rahmen seiner Beratungsgeschäfte offenbar Geld verdienen. Dazu der Sicherheitsexperte Ralf Thiele bei NTV.
12: Tiefer ins Herz deutscher Entscheidung geht's eigentlich nicht. Der BND-Chef ist generell der Mann mit dem besten Wissen über Dinge, die besorgniserregend sein können und trägt diese gelegentlich dann mündlich auch dem Kanzler vor. Nun ist Hanning Zeit als BND-Chef schon eine Zeit lang zurück, aber offensichtlich hat er sich schlau gemacht, was da an Beratung im Kanzleramt vor sich geht.
11: Im Kanzleramt treffen sich heute Vertreter von Wirtschaftsverbänden mit Kanzler Merz. Sie fordern, dass die Reformen schnell und umfassend auf den Weg gebracht werden. Sozialverbände und auch die SPD kritisieren dagegen, das Paket sei nicht sozial genug und müsse nachgebessert werden.
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9: Während Autofahrer in Poch weiter Umwege fahren müssen, gibt's für Fußgänger und Radfahrer jetzt eine neue Verbindung über die Mulde. Die Behelfsbrücke an der gesperrten B100-Brücke ist fertig und nun freigegeben. Sie soll während des Neubaus die Querung ermöglichen. Die B100-Brücke im Landkreis Anhalt-Bitterfeld bleibt rund 2 Jahre gesperrt. Wer mit dem Fahrrad über die Behelfsbrücke will, muss aber absteigen. Aus Poch, Lena Vieregge, Radio SAW.
11: Die nächsten Nachrichten in einer Stunde.
13: 2 nach 12. Der Radio SAW Verkehrsservice, der schnellste im SAW-Land. A2 Richtung Hannover zwischen Kreuz Magdeburg und Bornstedt stockend. Hier wird gebaut und zwischen Hannover Langenhagen und Wunstorf Kohlenfeld 30 Minuten stockend nach Unfall in der Baustelle. Die Flitzerblitzer auf der A2 Richtung Berlin hinter Allerengersleben, Höhe Parkplatz Ihlegrund und Höhe Raststätte Buckautal. Auf der A9 Richtung München zwischen Niemeck und Kleinmarzins. A9 Richtung Berlin, Höhe Raststätte Köckern. A14 Richtung Schwerin zwischen Lüderitz und Stendal Süd. A14 Richtung Magdeburg zwischen Halle-Trotha und Lübbejün und zwischen Wandsleben und Magdeburg Stadtfeld. B190 zwischen Leppin und Tannenkrug. B244 in Esbeck. Beide Richtungen. In Leipzig Max Liebermann, Schönauer und Marschner Straße. In Sangerhausen Alte Magdeburger Straße. Es blitzt auch in Wernigerode, Benzingeröder Chaussee. In Halle Schipziger und Stadtforststraße. In Blankenburg blitzt es in der neuen Halberstädter Straße. In Halberstadt in der Bleichstraße und Ortseingang Schönebeck, wenn ihr hier von der A14 kommt. Kann er sein, dass ihr noch was seht? Flitzerblitzer oder Staus? Ruft gerne an, die kostenfreie Service-Hotline 0800 1630 630 oder das Ganze per WhatsApp, die Nummer auf radiosaw.de. Dankeschön. Wir wünschen euch eine gute Fahrt durchs SAW-Land. Sonne, blauer Himmel, wenig Wolken, nur Richtung Altmark. Ist noch ein bisschen trüb hier und da. Bis zu 23 Grad. Kochstedt bei Dessau 17.
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13: So, Dienstagmittag, Mahlzeit. Wir können uns ja mal bekochen lassen von Schülern aus der 8. und der 9. Klasse beim Cook-It-Projekt. Gleich bei uns. Sie liebt Lasagne. Und selbstgebackene Kekse, wie zum Beispiel ihre berühmten Chai-Cookies. Taylor Swift, I Knew It, I Knew You. Lieblingsmusik für alle Swifties gleich in der Playlist. 90er haben wir auch, Nana, Lonely und jetzt Banners.

0: geht.
1: Ja.
0: Kochen lernen, neue Lebensmittel ausprobieren, vielleicht sogar den eigenen Traumberuf entdecken. Genau darum geht's bei diesem Projekt des Jugendgemeinderats Mulde-Stausee. Cook It richtet sich an Schülerinnen und Schüler aus der 8. und der 9. Klasse. Lena Fehrecke aus der Radio-Savi-Redaktion. Wie läuft das genau ab?
2: Ja, im Grunde ist Cook It eine Reihe von Workshops, bei denen die Jugendlichen verschiedene Sachen rund ums Kochen ausprobieren. Mit einer Kräuterhexe schauen sie sich zum Beispiel an, was vor der eigenen Haustür wächst und was man daraus machen kann. Ab Januar geht es dann auch in kleinen Gruppen mit einem Koch aus der Region in die Küche, mit Kursen wie Kochen ohne Strom oder Regional trifft modern. Im April gibt es dann das große Finale. Die Jugendlichen kochen ein Menü, das eine Jury probiert und bewertet.
0: Okay, warum hat der Jugendgemeinderat das Ganze ins Leben gerufen?
2: Ja, es geht vor allem darum, den Jugendlichen zu zeigen, dass der Beruf Koch modern und auch abwechslungsreich sein kann. Gerade in der 8. und 9. Klasse machen sich viele Gedanken über ihre berufliche Zukunft und vielleicht entdeckt dabei ja jemand, dass Kochen genau das Richtige ist. Natürlich geht es auch um gesundes Essen und regionale Produkte. Anmelden können sich Interessierte noch im Oktober, auch aus der Region, zum Beispiel auch aus Oranienbaum oder Bitterfeld.
0: Alle Infos zu Cook It und zur Anmeldung radiosobby.de.

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Radio SAW Verkehrsservice mit einer Sofortmeldung für die A2 Richtung Berlin. Zwischen Peine Ost und Braunschweighafen Reifenteile verteilt auf der Fahrbahn. Vorsicht auf der A2 Richtung Berlin zwischen Peine Ost und Braunschweighafen.

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11: 12.30 Uhr, der Radio-SAW Verkehrsservice, der schnellste im SAW-Land. A2 Richtung Hannover, zwischen Kreuz Magdeburg und Bornstedt stockend an der Baustelle und im weiteren Verlauf zwischen Hannover-Langenhagen und Wunstorf-Kohlenfeld 30 Minuten plus nach einem Unfall an der Baustelle. Die Blitzer. Auf der A2 Richtung Berlin hinter Allerengersleben, Höhe Parkplatz Ihlegrund und Höhe Raststätte-Buckautal. Auf der A9 Richtung München, zwischen Niemeck und Klammerzehns. A9 Richtung Berlin, Höhe Raststätte-Köckern. A14 Richtung Schwerin zwischen Lüderitz und Stendal Süd. A14 Richtung Magdeburg zwischen Halle-Trotha und Lübbe-Jün und zwischen Wandsleben und Magdeburg-Stadtfeld. Auf der B190 zwischen Lippin und Tannenkrug. B244 Esbeck, beide Richtungen. In Leipzig Max-Liebermann, Schönauer und Marschner Straße. In Sangerhausen Alte Magdeburger Straße. In Wernigerode Benzingeröder Chaussee. In Halle Schipziger Straße und Stadtforststraße. In Blankenburg Neue Halberstädter Straße. In Halberstadt Bleichstraße und am Ortseingang von Schönebeck, wenn er hier von der A14 kommt. Habt ihr noch was gesehen? So ein Flitzerblitzer oder ein Stau? Ruft uns gerne an, die kostenfreie Service-Hotline 0800 1630 630. Das geht natürlich auch per WhatsApp. Die Nummer auf radiosaw.de. Dankeschön. Wir wünschen euch eine gute Fahrt durchs SAW-Land. Sonne gibt's heute, Sonne gibt's morgen und auch sehr angenehme Temperaturen. Fast schon spätsommerlich. 20 bis 23 Grad sind die Höchstwerte. Jetzt

0: Ich habe Hunger, aber gibt gleich was. Hab uns gestern Abend in Familie Hotdog Toasties in den Ofen geschoben. Also Toast belegt mit allem, was auch auf den Hotdog kommt. Muss ich regelmäßig machen. Ja? Und dann immer gleich ein ganzes, ein großes Blech. Naja, und zwei von den Toasties sind noch übrig. Die gibt's hier gleich. Wie ist das bei euch? Kocht ihr selber oder esst ihr Fertiggerichte?
1: Frisch gekocht, weil es gesünder ist.
2: Ich koche selber. Erstmal schmeckt besser und kalorienarm.
3: Naja, in meinem Job lieber Tiefkühl. Aber am Wochenende, wenn man dann schon mal frei hat, dann kann man sich doch schon mal alleine was kochen. Aber man hat nicht immer die Lust dazu.
4: Frisch kochen? Meistens. In 5 von 7 Tagen.
5: Dadurch, dass ich in einem Einkaufszentrum arbeite, ist natürlich mal sehr verlockend, Fertigessen mitzunehmen. Aber ab und an geht das natürlich dann auch ganz schnell ins Geld. Und dann koche ich doch auch ein bisschen zu Hause.
6: Frisch selbst kochen, weil es besser schmeckt.
7: Selbst kochen. Das ist einerseits für den Geldbeutel deutlich billiger und andererseits ist es natürlich auch gesünder.
0: Das stimmt wohl. Ne? Wie läuft das bei euch? Das würde uns jetzt auch mal interessieren. Schickt uns doch gerne mal eine WhatsApp. Die Nummer auf radiosowie.de. Katy Perry jetzt im Radio.

Radio SAW Verkehrsservice, eine Sofortmeldung für die B244. Beide Richtungen, Vorsicht, zwischen dem Abzweig nach Dobbeln und Schöningen, Tiere auf der Fahrbahn. Auf der B244, beide Richtungen, zwischen dem Abzweig nach Dobbeln und Schöningen, aufpassen.

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12: Ich bin Silas Quiring, guten Tag. Die AfD stellt erstmals einen Landtagspräsidenten. Tobias Rausch wurde im Parlament in Sachsen-Anhalt gewählt. Er bekam 48 Stimmen und damit die nötige Mehrheit. Das BSW hatte im Vorfeld angekündigt, Rausch unterstützen zu wollen. Begleitet wurde die Wahl von Protesten vor dem Magdeburger Landtag. Der ehemalige deutsche Geheimdienstchef August Hanning steht unter Spionageverdacht. Er wurde deshalb jetzt festgenommen, teilte die Bundesanwaltschaft mit. Anne Brauer berichtet.
13: Ja, das klingt wirklich fast wie in einem Agenten-Thriller. Hanning wird vorgeworfen, dass er geheime Informationen aus dem Bundesnachrichtendienst gegen Geld von einem ehemaligen Mitarbeiter bekommen haben soll. Diese Infos wollte er demnach weiterverkaufen. Ermittelt wird wegen Landesverrats, des Ausspähens von Staatsgeheimnissen und Spionage für eine fremde Macht. Aufgeflogen sein soll die Sache im Zusammenhang mit den Ermittlungen gegen die Hamburger Steakhouse-Erbin Christina Block.
12: Der Physiknobelpreis dieses Jahr geht an den belgisch-amerikanischen Astrophysiker Francis Hulson für seine Forschung an einem gigantischen Eisklotz. Mit diesem Gletschereis am Südpol kann er extrem seltene Teilchen aus dem Kosmos einfangen. Das soll helfen, ganz neue kosmische Phänomene zu enthüllen.
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14: Während Autofahrer in Poch weiter Umwege fahren müssen, gibt's für Fußgänger und Radfahrer jetzt eine neue Verbindung über die Mulde. Die Behelfsbrücke an der gesperrten B100-Brücke ist fertig und nun freigegeben. Sie soll während des Neubaus die Querung ermöglichen. Die B100-Brücke im Landkreis Anhalt-Bitterfeld bleibt rund 2 Jahre gesperrt. Wer mit dem Fahrrad über die Behelfsbrücke will, muss aber absteigen. Aus Poch, Lena Vieregge, Radio SAW.
12: Die nächsten Nachrichten in einer Stunde.
15: 2 nach 1, der Radio-SAW-Verkehrsservice, der schnellste im SAW-Land. A2 Richtung Hannover, zwischen Kreuz Magdeburg und Eilsleben, 60 Minuten Stop and Go im Baustellenbereich. LKW stehen jetzt bis Magdeburg-Kannstieg zurück. A2 Richtung Dortmund, zwischen Hannover-Langenhagen und Wunsdorf-Kohlenfels, 30 Minuten Stockens, da gab es einen Unfall in der Baustelle. Aufpassen, A38 Richtung Göttingen, zwischen Rastplatz Helmetal und Roßlar ein liegen gebliebenes Fahrzeug auf dem Standstreifen. Und B244, beide Richtungen, zwischen Abzweig Dobbeln und Schöningen immer noch Tiere auf der Fahrbahn. Blitzer, Blitzer. Auf der A2 Richtung Berlin, hinter Allerengersleben, Höhe Parkplatz Ehlegrund und Höhe Raststätte-Buckautal. Auf der A9 Richtung München, zwischen Niemeck und Kleinmarzins. A9 Richtung Berlin, Höhe Raststätte-Köckern. A14 Richtung Schwerin, zwischen Lüderitz und Stendal-Süd. A14 Richtung Magdeburg, zwischen Halle-Trotha und Lübbe-Jün und zwischen Wandsleben und Magdeburg-Stadtfeld. B244 Esbeck, beide Richtungen. In Leipzig, Max-Liebermann, Schönauer und Marschner Straße. Sangerhausen, Alte Magdeburger Straße. Splitsdorf in Wernigerode, Benzinger-Röder Chaussee. In Halle Schipziger und Stadtforststraße. In Blankenburg Neue Halberstädter Straße. In Halberstadt Bleichstraße und Ortseingang Schönebeck, wenn er hier von der A14 kommt. Ganz schön viel. Kann ja sein, dass schon wieder einer verschwunden ist oder dass was Frisches aufgetaucht ist. Sagt bitte Bescheid. Die kostenfreie Service-Hotline 0800 1630 630 oder das Ganze per WhatsApp, die Nummer auf radiosaw.de. Dankeschön. Wir wünschen euch eine gute Fahrt durchs SAW-Land. Mensch, da immer noch Grillwetter, oder? Die Sonne scheint, herrlich, blauer Himmel, schön warm, Beuden bei kostet 17 Grad. Es werden heute bis zu 23, morgen nochmal bis 22 und Donnerstag stellt sich das Wetter um. Regen, windig, kühl, 14 bis 18. Bis dahin schön.
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15: Unsere Heldin heißt Katharina aus Jerichau. Sie hat's geschafft. Sie hat ihn gefunden, unseren zweiten Radio-SAW. 1.000-Euro-Schatz. Wie weit musste sie fahren? Wie ist sie drauf gekommen, dass der Schatz genau dort versteckt ist? Und was passiert jetzt mit den 1.000 Euro? Das wird sie uns gleich erzählen. Er ist Anfang nächsten Monats in Braunschweig und in Erfurt. Und es gibt auch noch Tickets für Nico Santos. Why Don't You Stay? Gleich in der Playlist nach dem 2000er von Carly Rae Jepsen. Call Me Maybe. Nach Lieblingsmusik von Tom Gregory. Super.

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1: Wir haben ihn versteckt, sehr gut versteckt. Und wir haben euch Tipps gegeben, die nicht so ganz eindeutig waren, aber es war ein leichtes Spiel für Katharina aus Jericho. Denn sie hat ihn gefunden. Musstest du weit fahren zum Schatz?
2: Nein, es waren ca. 200 Meter mit Auto und dann war es 1,5 Stunden suchen und dann habe ich ihn gefunden.
1: Der Schatz lag am Deich in Jericho. Musstest du lange suchen?
2: Ich habe alles abgesucht. Ich habe am Kloster alles abgesucht, sämtliche Blumenbeete geschaut, die Klostermauer entlang geschaut und dann war ich schon leicht etwas verzweifelt und dann dachte ich mir, die Bäume, du schaust dir jetzt die Bäume an. Und ich glaube, der 5. oder 6. Baum, den ich angeschaut habe, da habe ich ihn gefunden.
1: Aber wie bist du drauf gekommen, wo dieser Schatz versteckt sein könnte?
2: Diesen Mühl habe ich gesehen und bin da drauf sofort den Autoschlüssel geholt, über den Hof gerannt, beim Rennen sogar noch hingefallen, aufgestanden, weitergerannt zum Auto und sofort losgefahren.
1: Ja, und dann hast du ihn gefunden. Den 1000-Euro-Schatz von Radio SAW. Was machst du jetzt mit dem Geld?
2: Das fließt in die Spardose für den Führerschein für meine Tochter. Oh. Sie heißt Hanna und ist 14 und kann Anfang 2027 kann sie ihren Moped-Führerschein anfangen. Das bedeutet Freiheit.
1: Ja, schöne Grüße an Hanna. Das wird schon klappen, oder? So, jetzt werdet ihr euch fragen, gibt's denn noch einen? Der erste Hinweis, morgen früh, 9.10 Uhr.
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11: 13.30 Uhr, der Radio-SAW-Verkehrsservice, der schnellste im SAW-Land. A2 Richtung Hannover, zwischen Kreuz Magdeburg und Eilsleben, 20 Minuten Stop-and-Go im Baustellenbereich. LKW stehen noch ein bisschen länger. Weiter Richtung Dortmund, zwischen Hannover-Langenhagen und Wunstorf-Kohlenfels, 30 Minuten stockend. Unfall und Baustelle hier. Vorsicht A14 Richtung Dresden, zwischen Leipzig-Nordost und Leipzig-Osten defekte LKW auf der Fahrspur. Und da liegen auch Reifenteile auf der Fahrbahn. A38 Richtung Göttingen, zwischen Rastplatz Helmetal und Rosslar liegen gebliebenes Fahrzeug auf dem Standstreifen. A39 Richtung Salzgitter zwischen Scheppau und Kremlingen defektes Fahrzeug auch hier auf dem Standstreifen. Und B6 Stadtverkehr Halle in der Volkmannstraße stadtauswärts stockend, da gab es einen Unfall. Die Flitzerblitzer. A2 Richtung Berlin, hinter Allerengersleben, Höhe Parkplatz Ihlegrund und Höhe Raststätte Buckautal. A9 Richtung München, zwischen Niemeck und Kleinmarzins. A9 Richtung Berlin, Höhe Raststätte Köckern. A14 Richtung Schwerin, zwischen Lüderitz und Stendal Süd. A14 Richtung Magdeburg, zwischen Halle Trotha und Lüggejün und zwischen Wandsleben und Magdeburg Stadtfeld. B244 S-Bag, beide Richtungen. In Leipzig, Max Liebermann, Schönauer und Marschner Straße. Sangerhausen, Alte Magdeburger Straße. Wernigerode, Benzinger Röder Chaussee. In Halle, Schipziger, Stadtforst und Böllberger Weg statt einwärts. In Blankenburg, Neue Halberstädter Straße. In Halberstadt, Bleichstraße. Niederröpplingen Richtung Altstädt und Ortseingang Schönebeck von der A14 kommend. Habt ihr vielleicht noch was gesehen? So ein Flitzerblitzer oder ein Stau? Ruft uns gerne an, die kostenfreie Service online 0800 1630 630. Das geht natürlich auch per WhatsApp, die Nummer auf radiosaw.de. Dankeschön. Wir wünschen euch eine gute Fahrt durchs SAW-Land.

0: Der Bandname ist quasi eine unfreiwillige Hommage an ihren echten Fußballtrainer damals. Als sie sich Mitte der 90er in Germering bei München gegründet haben, dann nannten sich die drei Peter, Flo und Rüde schlicht Stiller. Ja, das war der Nachname ihres damaligen Fußballtrainers Hans Stiller beim Bezirksligisten SV Germering. Haben wir euch schon mehrmals ins SAW-Land geholt, das letzte Mal vor 3 Jahren, und ich glaube, alle waren total begeistert, oder?
1: Es war mega. Also mir hat es total gut gefallen.
2: Stimmung vom ersten Tag dann, und wir haben alle mitgetanzt, mitgesungen, war ganz toll.
3: Das war wunderschön. So wie früher.
4: Wir haben richtig abgerockt, die alten Lieder waren so toll.
5: Geiles Konzert, gute Stimmung gebracht, top.
6: Ich fand das großartig. Schon ganz lange Sportfreunde-Stiller-Fan, und wir waren das erste Mal heute beim Sportfreunde-Konzert und bestimmt nicht das letzte Mal.
0: Gut, jetzt gute Nachrichten. Gibt jetzt aber auch schlechte Nachrichten. Erstmal die schlechte: Das Konzert am 26. Oktober in Magdeburg im Amo ist ausverkauft. Die gute Nachricht: Wir haben noch ein paar Tickets für euch bei Facebook und bei Instagram. Wir wollen nur wissen, welcher ist denn euer Lieblingssong? Ich Kompliment? Oder der hier?
7: Applaus, Applaus.
0: Oder vielleicht doch der? Welcher ist euer Lieblingssong von Sportfreunde Stiller? Sagt uns das bei Facebook oder bei Instagram. Wir schenken euch die allerletzten Tickets für das Konzert in Magdeburg.

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13: Ich bin Uwe Schimonek. Guten Tag. Sachsen-Anhalt hat einen neuen Landtagspräsidenten. AfD-Mann Tobias Rausch hat sich mit 48 Stimmen die Mehrheit gesichert. Es gab 29 Gegenstimmen und 5 Enthaltungen. Während die AfD-Fraktion applaudiert und Rausch gratuliert, heult vor dem Domplatz die Sirene des Adenauerbusses. Hier haben sich rund 500 Menschen versammelt, um gegen einen AfD-Landtagspräsidenten zu demonstrieren. Es ist ein Fall wie aus einem Spionagefilm. Der frühere BND-Präsident August Hanning ist verhaftet worden. Er soll laut Bundesanwaltschaft von einem Ex-Mitarbeiter des Geheimdienstes vertrauliche Informationen gekauft haben. Hanning wollte damit im Rahmen seiner Beratungsgeschäfte offenbar Geld verdienen. Dazu der Sicherheitsexperte Ralf Thiele bei NTV.
14: Tiefer Inserts deutscher Entscheidung geht's eigentlich nicht. Der BND-Chef ist generell der Mann mit dem besten Wissen über Dinge, die besorgniserregend sein können, und trägt diese gelegentlich dann mündlich auch dem Kanzler vor. Nun ist Hanning Zeit als BND-Chef schon eine Zeit lang zurück, aber offensichtlich hat er sich schlau gemacht, was da an Beratung im Kanzleramt vor sich geht.
13: Immer mehr Menschen wollen den Kriegsdienst verweigern. Von Januar bis August gingen bereits gut 12.000 Anträge ein. Das sind schon jetzt laut Redaktionsnetzwerk Deutschland dreimal so viele wie im vergangenen Jahr. Darunter sind neben Soldaten und Reservisten auch Ungediente, trotz ausgesetzter Wehrpflicht.
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15: Kleiner Käfer, großes Problem. Bei Magdeburg ist wieder ein asiatischer Laubholzbockkäfer in die Falle gegangen. Jetzt suchen Experten nach dem Baum, von dem das Tier stammt, unterstützt von Spürhunden und Kletterern. Der Käfer kann heimische Laubbäume wie Ahorn, Birke oder Rosskastanie zum Absterben bringen. Weitere Käfer, Eier oder Larven wurden bisher nicht gefunden. Seit 2014 wird der Schädling in Sachsen-Anhalt bekämpft. Die Zahl der Funde ist inzwischen aber deutlich zurückgegangen. Aus Magdeburg, Laura Födisch, Radio.
13: Die nächsten Nachrichten in einer Stunde.
16: Gleich 2:03, der Radio-Savi Verkehrsservice, der schnellste Messerwelland. Vorsicht A2 Richtung Berlin, zwischen Wunsdorf-Kohlenfeld und Wunsdorf-Luthe eine ungesicherte Unfallstelle. A2 Richtung Hannover, zwischen Kreuz Magdeburg und Eilsleben 20 Minuten Stop-and-Go im Baustellenbereich. LKW brauchen ein bisschen länger. Weiter Richtung Dortmund auf der A2 zwischen Hannover-Langenhagen und Wunsdorf-Kohlenfeld. Unfall und Baustelle 30 Minuten plus. A38 Richtung Göttingen. Aufpassen zwischen Rastplatz Helmetal und Roßla. Ein liegen gebliebenes Fahrzeug auf dem Standstreifen. Gleiches Problem A39 Richtung Salzgitter. Zwischen Scheppau und Kremlingen auch hier kaputtes Fahrzeug auf dem Standstreifen. Die Flitzerblitzer am Fahrbahnrand. Auf der A2 Richtung Berlin. Hinter Allerengersleben, Höhe Parkplatz Ihlegrund und Höhe Raststätte Buckautal. Auf der A9 Richtung München, zwischen Niemeck und Kleinmarzins. A9 Richtung Berlin, Höhe Raststätte Köckern. A14 Richtung Schwerin, zwischen Lüderitz und Stendal Süd. A14 Richtung Magdeburg, zwischen Halle Trotha und Lübbejün und zwischen Wandsleben und Magdeburg Stadtfeld. B244 S-Bike, beide Richtungen. In Leipzig, Max Liebermann, Schönauer und Marschner Straße. In Sangerhausen, Alte Magdeburger Straße. In Wernigerode, Benzinger-Röder Chaussee. Es bist in Halle, Schipziger und Stadt Forststraße und im Böllberger Weg stadteinwärts. Niederröblingen Richtung Altstädt und Ortseingang Schönebeck von der A14 kommend. Und falls ihr noch was entdecken solltet, so Flitzerblitzer oder ein Stau, ruft doch gerne an, die kostenfreie Service-Online 0800 1630 630 oder das Ganze per WhatsApp, die Nummer auf radiosrw.de. Dankeschön, wir wünschen euch eine gute Fahrt durchs SAW-Land.
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16: Ihr braucht eure Ü20? Sollt ihr heute auch kriegen. Sogar bis 23 Grad. Bennewitz bei Gröbers, da haben wir schon 21. Und ja, ein paar Wolken Richtung Altmark. Ansonsten trocken, sonnig. Morgen auch bei bis zu 22.
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16: Geschätzter Polizist, kann man sagen. Mein lieber Herr Bulle, geht das auch? Ist das eine Beleidigung? Unser deckt auf mit Aha-Effekt. Gibt's gleich. Es wird funky mit Bruno Mars, I Just Might. Lieblingsmusik von Loy und David Puentes, Golden Summer, kommt nach Dermot Kennedy. Wir sagen dazu, beste Mischung, meiste Abwechslung. Schönen guten Tag. Super.

0: Eine Runde Funk in eurem Lieblingsradio. Bruno Mars, I Just Might, kommt gleich.
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0: Die Bullen kommen. Das ist so ein Satz, den haben wir schon ein paar Mal gehört. Im Krimi, im Fernsehen. Immer dann, wenn die Polizei anrückt. Aber warum werden Polizisten eigentlich als Bullen bezeichnet? Und darf man das überhaupt sagen, Frank Wiedemann?
2: Wer einen Polizisten als Bullen bezeichnet, macht dem Beamten im Grunde ein Kompliment. Das Wort Bulle für einen Polizisten stammt aus dem 18. Jahrhundert. Damals sorgten auf dem Land sogenannte Bowler für Recht und Ordnung. Und das Wort Bowler stammt vom niederdeutschen Bowl, was so viel bedeutet wie kluger Mensch oder kluger Kopf. In den wilden 60ern wurde der Begriff Bulle für einen Polizisten erstmals an einem Gericht als Beleidigung eingestuft und der Angeklagte musste eine Geldstrafe in Höhe von 50 D-Mark zahlen. Ein Urteil aus dem Jahr 2005 hingegen besagt, dass Bulle keine Beleidigung ist. Allerdings kommt es immer darauf an, in welchem Zusammenhang der Begriff Bulle für einen Polizisten verwendet wird. Also immer schön freundlich bleiben.
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7: Die älteste Naturforscherakademie der Welt ist die Leopoldina in Halle. Sie gehört zu den weltweit größten Vereinigungen von Nobelpreisträgern.
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9: 14.30 Uhr. Der Radio-Savi-Verkehrsservice, der schnellste im SAW-Land. Vorsicht, auf der A2 Richtung Berlin. Zwischen Wunsdorf-Kohlenfeld und Wunsdorf-Lute immer noch eine ungesicherte Unfallstelle. A2 Richtung Hannover, zwischen Kreuz Magdeburg und Eilsleben. Stop and Go im Baustellenbereich 20 Minuten plus. LKW stehen ja noch ein bisschen länger. Weiter Richtung Dortmund, zwischen Hannover-Langhagen und Wunsdorf-Kohlenfeld. Eine halbe Stunde stockend nach Unfall in der Baustelle. A38 Richtung Göttingen, zwischen Rastplatz Helmetal und Roßla. Ein liegen gebliebenes Fahrzeug auf dem Standstreifen. Gleiches Problem auf der A39 Richtung Salzgitter zwischen Scheppau und Kremlingen. Auch hier ein kaputtes Auto auf dem Standstreifen. Flitzerblitzer. A2 Richtung Berlin hinter Allerengersleben, Höhe Parkplatz Ihlegrund und Höhe Raststätte Buckautal. A9 Richtung München zwischen Niemeck und Klammerzins. A9 Richtung Berlin, Höhe Raststätte Köckern. A14 Richtung Schwerin zwischen Lüderitz und Stendal Süd. A14 Richtung Magdeburg zwischen Halle Trotha und Lübbejün und zwischen Wandsleben und Magdeburg Stadtfeld. B244 Esbeck, beide Richtungen. In Leipzig Max Liebermann, Schönauer und Hans-Driesch-Straße. In Sangerhausen Alte Magdeburger Straße. Es blitzt auch in Wernigerode Benzingerröder Chaussee. In Halle Schipziger und Stadtforststraße und Böllberger Weg stadteinwärts. Niederröpplingen Richtung Altstädt zwischen Schöningen und Helmstedt Höhe Esbeck und Ortseingang Schönebeck von der A14 kommend. Und falls ihr sagt, ich habe da auch noch was, ein Flitzerblitzer oder ein Stau, ruft doch gerne an, die kostenfreie Service Online 0800 1630 630 oder ihr macht das Ganze per WhatsApp. Die Nummer auf radiosavi.de. Dankeschön. Wir wünschen euch eine gute Fahrt durchs SAW-Land. Nochmal so ein bisschen Sommerfeeling mit Temperaturen über 20 Grad. Klinze bei Weferlingen jetzt 21, heute bis 23, morgen bis 22 und dann sieht es ein bisschen anders aus. Nochmal der Radio-Savi-Verkehrsservice, eine Meldung für den Magdeburger Ring Richtung Halberstadt. Höhe der Abfahrt, Brennecke Straße, jetzt eine ungesicherte Unfallstelle. Fahrt hier bitte vorsichtig.
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9: Und da übernimmt ab 15 Uhr mein Kollege Sven Bornschein und er wedelt. Ja, wedelt schon mit dem nächsten Schein. 100 Euro auf den Tisch, wenn er diesen hier hört. Und als 10. durchkommt, ist nämlich der nächste Kohle-Superhit, die Four Non Blondes und What's Up?

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1: Heute ist Welthospiztag und auch wenn es ein schweres Thema ist, sollte gerade deshalb drüber gesprochen und sogar darüber gelacht werden. Dabei hilft Autorin, Musikerin und Moderatorin Serafina Kalze, die heute in Halle aus ihrem Buch »Das Leben ist zu kurz für ein langes Gesicht« vorliest.
2: Ich habe es geschrieben für meinen Papa. In dem Buch geht es über unser Zusammenleben. Als er schwer krank war, nach einem Schlaganfall, hat er noch 10 Jahre gelebt. Ich habe ihn gepflegt. Ich darf durch diesen Abend führen, wunderbare Gespräche darf ich führen. Ich habe viele Songs geschrieben und ich werde sie auch auf der Bühne live performen, akustisch.
1: Die Serafina Kalze-Lesung heute 19 Uhr im Kapitol Halle ist kostenlos. Über Spenden für die Hospizhilfe freuen sich natürlich alle. Und Gruselfans sind ab Freitag im Filmpark Babelsberg in Potsdam richtig. Bei den Horrornächten verwandeln Nebel, dunkle Labyrinthe, Monster und Schauspieler in Horrorgestalten die Filmkulissen in eine spukige Welt. Jeder Abend hat ein eigenes Thema. Zum Schluss steckt eine große Show in der Vulkanarena. Start der Horrornächte im Filmpark Babelsberg ist Freitag 18.30 Uhr. Tickets kriegt ihr ab 25 Euro. Der Einlass ist ab 16 Jahren. Am 31. Oktober dürfen dann auch die Kleinen beim Kinder-Halloween mitfeiern.
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10: Ich bin Uwe Schimonek. Guten Tag. Sachsen-Anhalt hat einen neuen Landtagspräsidenten. AfD-Mann Tobias Rausch hat sich mit 48 Stimmen die Mehrheit gesichert. Es gab 29 Gegenstimmen und 5 Enthaltungen. Während die AfD-Fraktion applaudiert und Rausch gratuliert, heult vor dem Domplatz die Sirene des Adenauerbusses. Hier haben sich rund 500 Menschen versammelt, um gegen einen AfD-Landtagspräsidenten zu demonstrieren. Wie kann die Streckensanierung bei der Deutschen Bahn noch effizienter werden? Damit befasst sich ein neuer Plan des Verkehrsministeriums. Künftig soll messbar sein, wie schnell der Ausbau der Schiene vorankommt. Geschaut wird etwa auf neue Gleise und auch darauf, wie sehr und wie oft sich Züge verspäten. Der ehemalige BND-Chef August Hanning ist wegen Spionageverdachts festgenommen worden. Die Bundesanwaltschaft wirft ihm vor, dass er geheime Informationen aus dem Bundesnachrichtendienst gegen Geld von einem ehemaligen Mitarbeiter bekommen haben soll. Die Infos wollte er demnach weiterverkaufen.
9: Und jetzt mehr Nachrichten aus dem SAW-Land.
11: Kleiner Käfer, großes Problem. Bei Magdeburg ist wieder ein asiatischer Laubholzbockkäfer in die Falle gegangen. Jetzt suchen Experten nach dem Baum, von dem das Tier stammt, unterstützt von Spürhunden und Kletterern. Der Käfer kann heimische Laubbäume wie Ahorn, Birke oder Rosskastanie zum Absterben bringen. Weitere Käfer, Eier oder Larven wurden bisher nicht gefunden. Seit 2014 wird der Schädling in Sachsen-Anhalt bekämpft. Die Zahl der Funde ist inzwischen aber deutlich zurückgegangen. Aus Magdeburg, Laura Födisch, Radio.
10: Die nächsten Nachrichten in einer Stunde.
12: 2:03 der Radio SAW Verkehrsservice, der schnellste im SAW-Land. A2 Richtung Hannover zwischen dem Kreuz Magdeburg und Eilsleben. Stop and go im Baustellenbereich, 20 Minuten plus, für Lkw dauert's länger. A2 Richtung Dortmund zwischen Hannover-Langenhagen und Wunstorf-Kohlenfeld stoppt es nach Unfall und in der Baustelle ist auch noch 40 Minuten plus. A38 Richtung Göttingen zwischen Rastplatz Helmetal und Rosslar, ein liegengebliebenes Fahrzeug auf der Standspur. A39 Richtung Salzgitter zwischen Scheppau und Kremlingen befindet sich ein defektes Fahrzeug auf der Standspur, da ein bisschen Vorsicht. Und Magdeburger Ring Richtung Halberstadthöhe der Abfahrt der Brennecke-Straße, da gab es einen Unfall, das Ganze ist noch nicht gesichert. Die Flitzerblitzer auf der A2 Richtung Berlin hinter Allerengersleben, Parkplatz Ihlegrund und Höhe Raststätte Bugautal. A9 Richtung München zwischen Niemeck und Kleinmarzehns. Auf der A9 Richtung Berlin Höhe Raststätte Köckern. A14 Richtung Schwerin zwischen Lüderitz und Stendal Süd. A14 Richtung Magdeburg zwischen Halle-Trotha und Lübbejün und zwischen Wandsleben und Magdeburg-Stadtfeld. B91 Höhe Leunawerke Richtung Merseburg auf der B244 in Esbeck beidseitig. In Leipzig Max-Liebermann-Straße, Schönauer Straße und Hans-Driesch-Straße. In Sangerhausen aufpassen, alte Magdeburger Straße. In Wernigerode, Benzinger-Röder Chaussee, in Halle, Schiebziger Straße, Stadtforststraße und Billberger Weg stadteinwärts, in Niederröpplingen Richtung Altstadt und zwischen Schöningen und Helmstedt, Höhe Esbeck. Jo, wenn ihr noch irgendwas habt, Staus oder Flitzerblitzer, ihr wisst Bescheid. Kurz mal Telefon nehmen, anrufen an der kostenfreien Service-Hotline 0800 1630630 oder ihr schickt's per WhatsApp durch. Die Nummer dafür auf radio.saw.de. Danke und gute Fahrt durchs SAW-Land. Aktuelle Temperaturen in Politz bei Aaland 20 Grad. Ja, wenn Wolken, dann am ehesten im nördlichen SAW-Land zu finden. Ansonsten schön viel Sonne, je weiter es in Richtung Süden geht. Und nochmal warm, auch abends und nachts. Am ehesten im Norden noch wolkig, ansonsten ja meist klarer Himmel bei 11 bis 6 Grad. Morgen auch nochmal schön, erst ein bisschen trübe wieder, neblig wieder. Danach viel Sonne und trocken. Nochmal 20 bis 22 Grad ab Donnerstag. Da schalten wir dann aber um auf Herbst.
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12: Hi zusammen, kurz mal ein bisschen Platz auf dem Konto machen. Wir würden euch da 100 Euro raufpacken. Die gibt es mehrmals täglich mit unseren Radio SAW Kohle Superhits. Ihr wisst Bescheid, anrufen, wenn einer davon in voller Länge läuft. Als 10. durchkommen, zack, 100 Euro auf dem Weg zu euch. Und wenn ihr mal in diesen Genuss kommen wollt, dann achtet auf die Four Non Blondes mit WhatsApp. 90er Ohrwurm, den nicht nur mitgrölen gleich, sondern anrufen, wenn er kommt. 100 Euro wert. Die kostenfreie Gewinnhotline könnt ihr ja schon mal aufschreiben oder ins Handy speichern. 0800 88 4000. Schönen Dienstag jetzt mit der Cheerin.

0: Warum habt ihr Frau Lauter mit Grün nicht anrufen vergessen?
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0: Mensch, ich bin noch gar nicht richtig warm moderiert und schon läuft er hier. Der aktuelle coole Superhit, schnappt euch eure 100 Euro, sobald ihr einen hört. Anrufen, erzähltes Durchkommen, fertig. Bei unseren Muckefuchs passiert das ja sogar in jeder Stunde. Also, ich würde mal sagen, eure nächste Gönnung ist gesichert. Der Sven hier, wer ist denn da?
2: Ja, hallo, hier ist die Ramona.
0: Hi Ramona, woher?
2: Aus Aschersleben.
0: Du sitzt gerade im Auto, ne? Wohin geht's?
2: Es geht gerade nach Hause von der Arbeit. Ich bin gerade auf der A2 unterwegs.
0: Okay, Feierabend hast du dir verdient, ja?
2: Ja, doch ein bisschen.
0: Und 100 Euro, du, was würdest du damit machen, wenn die kommen?
2: Ich glaube, die würde ich für meine kleine Maus investieren. Die braucht immer mal ein neues Spielzeug und Weihnachten steht vor der Tür.
0: Ja, wie alt ist sie, wie heißt sie?
2: Die kleine Franziska ist jetzt 1,5 Jahre alt.
0: Oh, dann knuddel die von mir. Du bist erzählt, ist durchgekommen. 100 Euro kommen.
2: Ja, super. Danke.
0: Gucke, so schnell geht's. Auf dem Weg nach Hause nochmal ein bisschen extra Verdienst.
2: Feierabend definitiv versüßt.
0: So soll's sein. Und normalerweise müsst ihr jetzt sagen, Vorsicht, Spoiler-Alarm. Aber dieser Spoiler wird euch gefallen. Es war heute noch nicht der letzte coole Superhit. Es waren noch nicht die letzten 100 Euro. Auf welchen Song ihr als nächstes achten solltet, hört ihr kurz nach 4.
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Radio SAW Verkehrsservice, Sofortmeldung für die B80 Richtung Halle zwischen Neustadt Zollrhein und Pferderennbahn. Da liegt ein Baueimer auf der linken Fahrspur. Vorsicht B80 Richtung Halle zwischen Neustadt Zollrhein und Pferderennbahn. Ein Baueimer, linke Spur.

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5: 4, der Radio SAW Verkehrsservice, der schnellste im SAW-Land. Immer noch Vorsicht auf der B80 Richtung Halle zwischen Neustadt-Zollrhein und Pferderennbahn liegt ein Baueimer auf der linken Spur. A2 Richtung Hannover zwischen Kreuz Magdeburg und Eilsleben. Stop and Go, Baustelle 20 Minuten plus für LKW mehr. A2 Richtung Dortmund zwischen Hannover-Langenhagen und Wunstorf-Kohlenfeld. Da gab es einen Unfall und es wird gebaut. 40 Minuten Stop and Go dadurch. A38 Richtung Göttingen zwischen Rastplatz Helmetal und Roßlar ein liegen gebliebenes Fahrzeug auf der Standspur. A39 Richtung Salzgitter zwischen Scheppau und Kremlingen, da befindet sich ein defektes Fahrzeug auf der Standspur. B71 in Magdeburg auf der Ebendorfer Chaussee stadteinwärts in der Überfahrt zum Magdeburger Ring Richtung A14, Behinderung nach einem Unfall. Und nochmal der Magdeburger Ring Richtung Halberstadt, Höhe der Abfahrt Brennecke Straße, da gab es einen Unfall, deswegen dort Behinderung. Blitzer auf der A2 Richtung Berlin hinter Allerengersleben in Höhe Parkplatz Ihlegrund und Höhe Raststätte Bugautal. A9 Richtung München zwischen Niemeck und Kleinmarzehns. Auf der A9 Richtung Berlin Höhe Raststätte Köckern. A14 Richtung Schwerin zwischen Lüderitz und Stendal Süd. Aufpassen auf der A14 Richtung Magdeburg zwischen Halle-Trotha und Löbejün und zwischen Wandsleben und Magdeburg-Stadtfeld. B91 Höhe Leunawerke Richtung Merseburg auf der B244 in Esbeck beidseitig in Leipzig Max-Liebermann-Straße, Schönauer-Straße und Hans-Driesch-Straße in Halle Schiebziger-Straße, Stadtforst-Straße und Böllberger Weg und in Niederröpplingen Richtung Altstädt. Jo, wenn da noch irgendwas fehlt, ruf gern durch, kostenfrei bei uns an der Radio SAW Service Hotline 0800 1630 630 oder ihr schickt per WhatsApp die Nummer auf radio-saw.de.
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5: Aktuelle Temperatur in Dannstedt bei Nordharz 21 Grad. Da sind noch Reste vom Sommer übrig und die gibt's heute und morgen. Ja, heute schön sonnig im Feierabend bis auf den Norden. Da kann's mal ein bisschen dichtere Wolken geben. Nachts aufgelockert. Morgen wieder. Erst teils neblig, später wieder aufgelockert, sonnig und nochmal warm. 20 bis 22 Grad. 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Rihanna.
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0: Spätsommer.
1: MSAW-Land und Summer Feeling auch gleich in der Radio SAW Playlist. DJ Goja und Jason Derulo gleich mit Michiko, der ist so verdammt sommerlich. Santana dreht auch gleich am Thermostat hier mit seiner Gitarre. Macht nochmal 4 Grad nach oben mit Maria Maria aus den 90ern, auch sehr sommerlich. Und bei so einem Wetter ist es ja irgendwie für uns, also für die meisten von uns nämlich an, unvorstellbar an Weihnachten zu denken, ne? Außer ihr seid Lebkuchenhersteller oder Verantwortliche bei einer Stadt, um den Weihnachtsbaum für Dezember zu besorgen. Muss ja alles jetzt schon gemacht werden und ab sofort steht auch fest, was für ein Riese auf den alten Markt in Magdeburg wandern wird, was für ein Baum dorthin kommt. SAW-Kollege Ingolf Kloss, das ist ein besonderer Baum. Was für einer?
2: Das ist eine 25 Meter hohe Colorado-Tanne und die kommt aus Hohenwarte. Der frühere Bürgermeister der Einheitsgemeinde Möser, Bernd Köppen, holte sich vor 50 Jahren im Kofferraum seines Trabis einen 40 Zentimeter großen beziehungsweise kleinen Baum und pflanzte ihn an seinem Elternhaus ein. Und dieser Baum ist mittlerweile riesig und breitet sich aus. Die Wurzeln heben Pflaster an, die Pfeiler stehen auch nicht mehr gerade. Die Tanne kann hier nicht bleiben. Schließlich könnte sie eines Tages 50 Meter hoch werden. Zum Ende ihres Lebens aber noch der ganz große Auftritt. Die Colorado-Tanne kommt nach Magdeburg und steht ab November festlich geschmückt und illuminiert vor dem alten Rathaus zwischen Weihnachtsmarktbuden und Glühweinständen.
1: Das ist doch eine geile Geschichte. Also wenn ihr vor dem Weihnachtsbaum auf dem Magdeburger Weihnachtsmarkt steht im Dezember, denkt dran, der war mal 40 Zentimeter und wurde da im Trabi durch die Gegend gefahren, im Kindersitz.
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Der Radio SAW Verkehrsservice, Sofortmeldung für die A2 Richtung Berlin Höhe Raststätte Börde. Vorsicht, da gab es einen Unfall. Das Ganze noch nicht abgesichert. A2 Richtung Berlin Höhe Raststätte Börde. Eine ungesicherte Unfallstelle. Fahrt vorsichtig.

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1: Ich bin Uwe Schimonek. Guten Tag. AfD-Mann Tobias Rausch ist Sachsen-Anhalts neuer Landtagspräsident. Er hat heute die Mehrheit der Stimmen im Landtag bekommen. Unsere Reporterin Laura Födisch war vor Ort und berichtet von den Reaktionen.
2: Ja, die waren ganz unterschiedlich. Bei der AfD herrschte Freude. Hier wurde geklatscht und die Fraktion gratulierte Rausch zum neuen Posten und überreichte Blumen. Überraschung und Bestürzung sah man dagegen in den Gesichtern anderer Fraktionen. Dafür dürfte wohl die Stimmanzahl für Rausch gesorgt haben. 48 Stimmen gab es für ihn. AfD und BSW kommen auf 44. Heißt, 4 weitere kommen aus anderen Fraktionen. Woher genau? Darüber kann wohl nur spekuliert werden. Am Nachmittag folgt noch die Wahl des Vizepräsidenten.
1: Das Verkehrsministerium will die Baustellen der Deutschen Bahn besser kontrollieren, um die Sanierung des Schienennetzes effizienter zu machen. Dafür wurde jetzt ein Plan vorgelegt. Darin werden bestimmte Kennzahlen zusammengefasst, wie etwa neu gebaute Gleise und die Minuten, die sich Züge verspäten. Es klingt fast wie in einem Agenten-Thriller. Ex-BND-Chef August Hanning und sein ehemaliger Büroleiter sind wegen Spionageverdachts festgenommen worden. Die Bundesanwaltschaft ermittelt wegen Landesverrats, des Ausspähens von Staatsgeheimnissen und Spionage für eine fremde Macht.
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3: Das Feuer ist aus, der Schaden ist enorm. Rund 1000 Strohballen sind bei einem Brand in Breitungen in der Gemeinde Südharz vernichtet worden. Nach einer ersten Schätzung summiert sich der Schaden auf 200.000 Euro. Warum der Brand am Sonntagabend ausgebrochen ist, das wird noch untersucht. Vorsätzliche oder fahrlässige Brandstiftung gilt als wahrscheinlich. Auf dem Dach der Lagerhalle war vor kurzem eine Solaranlage installiert worden. Aus Breitungen Thorsten Rössler. 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
1: Die nächsten Nachrichten in einer Stunde.
4: 4:02 der Radio SAW Verkehrsservice, der schnellste im SAW-Land. A2 Richtung Berlin zwischen Bornstedt und der Raststätte Börde, da gab es einen Unfall. Vorsicht. A2 Richtung Hannover zwischen Kreuz Magdeburg und Eilsleben stockt es wegen einer Baustelle. 20 Minuten plus für Lkw mehr. A2 Richtung Dortmund zwischen Kreuz Hannover Ost und Wunstorf-Kohlenfeld. Stockend nach Unfall und eine Baustelle dort, 40 Minuten plus. A38 Richtung Göttingen zwischen Rastplatz Helmetal und Rosslar, ein liegen gebliebenes Fahrzeug. Vorsicht auf der Standspur. A39 Richtung Salzgitter zwischen Scheppau und Kremlingen, ein defektes Fahrzeug auf der Standspur. Und B71 in Magdeburg auf der Ebendorfer Chaussee stadteinwärts, in der Überfahrt zum Magdeburger Ring Richtung Halberstadt, Behinderung nach Unfall. Und im Salzlandkreis sind die Straßen zwischen Könnern und dem Abzweig nach Trebnitz gesperrt, da brennt ein LKW. Die Flitzerblitzer auf der A2 Richtung Berlin hinter Allerengersleben, Höhe Parkplatz Ilegrund und Höhe Raststätte Bugautal. A9 Richtung München zwischen Niemeck und Kleinmarzehns auf der A9 Richtung Berlin, Höhe Raststätte Köckern. A14 Richtung Schwerin zwischen Lüderitz und Stendal Süd. A14 Richtung Magdeburg zwischen Halle Trotha und Löbejün und zwischen Wandsleben und Magdeburg Stadtfeld. B91 Höhe Leunawerke Richtung Merseburg auf der B244 in Esbeck beidseitig. In Leipzig Max-Liebermann-Straße, Schönauer Straße und Hans-Driesch-Straße. In Halle Schiebziger Straße, Stadtforststraße und Bellberger Weg stadteinwärts. Sollte was fehlen, ruf gern durch, kostenfrei an der Radio SAW Service Hotline 0800 1630 630. Danke und gute Fahrt durchs SAW-Land. Aktuelle Temperatur in Bülstringen bei Haldensleben 21 Grad. Bis Donnerstag hält er noch durch, der Spätsommer. Heute viel Sonne zum Nachmittag, nur im Norden ein bisschen wolkiger. Die Nacht oft nur locker bewölkt bei 11 bis 6 Grad. Und morgen wie heute erst anfangs ein bisschen neblig. Danach lockert es wieder auf. Es wird sonnig bei 22 Grad maximal und ab Donnerstag herbstlich. Viele Wolken, Regen, windig, Höchstwerte dann um die 16 Grad.
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4: Hi zusammen, die Olympischen Sommerspiele 2032 in Australien, die könnten vor allem für unsere deutschen Ruderer sehr, sehr besonders werden, angsteinflößend oder vielleicht motivierend, dass da die Weltrekorde purzeln ohne Ende. Warum, wir klären es gleich und wir warten gemeinsam auf den nächsten Radio SAW Kohle Superhit Coldplay. Feels like I'm falling in love. Feels like I'm falling. Der in voller Länge läuft, schnell rein mit euch in die kostenfreie Gewinnhotline 0800 884000. Kommt ihr als Zehntes durch, gibt's 100 Euro. Und das nur fürs Radio SAW hören.

0: alleine noch im Feierabend. If you wanna be my lover. Wusstet ihr, dass im australischen Fitzroy River rund 500 Krokodile leben? Noch spannender ist aber die Info, dass dort in 6 Jahren bei den Olympischen Sommerspielen in Australien die Ruderwettkämpfe stattfinden sollen. Das haben wir euch schon mal vor ein paar Wochen erzählt. Und wir wollten mal wissen, was macht das denn aber eigentlich mit Ruderprofis, wenn sie wissen, Moment, hier könnte mir ein richtig dickes Krokodil gleich die Vorfahrt nehmen. Fragen wir doch einen, der schon bei Olympischen Spielen gerudert ist für Deutschland. Aus Magdeburg, Ruderer Max Appel. Ja, den haben wir mal gefragt, was er zu solchen Wettkampfbedingungen sagt.
1: Ich glaube, die werden das da schon einigermaßen sicher machen. Was heißt einigermaßen? Also klar, es steht natürlich ein Restrisiko und es ist natürlich jetzt auch nicht ungefährlich, wenn man Krokodile neben einem Schwimmen hat. Ja, aber es gibt natürlich auch noch andere Punkte wie Strömungen und das ist ja auch nicht optimal als Ruderer oder für die Ruderboote. Ja, man muss abwarten, was die daraus machen. Hier aus Deutschland kann man natürlich, wenn man jetzt auch noch nicht in Australien war oder vor Ort, sie noch kein genaues Bild davon machen.
0: Tja, ob man sich in einem Profitraining als Ruderer eigentlich auch auf solche kuriosen, gefährlichen Bedingungen irgendwie vorbereitet und wie er damit umgehen würde, wenn er jetzt noch dabei sein könnte, das hört er morgen früh bei den Radio SAW Muckefuchs um 10 vor 8.

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1: Das ist ein frischer Superhit fürs SAW-Land.
2: Take That und Michael Patrick Kelly. Feel My Love.

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11: Halb fünf, der Radio SAW Verkehrsservice, der schnellste im SAW-Land. Vorsicht auf der A7 Richtung Kassel zwischen Göttingen und dem Dreieck Drammetal. Da gab es einen Unfall, das Ganze ist ungesichert. Die A2 ist in Richtung Berlin zwischen Bornstedt und der Raststätte Börde nach Unfall gesperrt. Dann A2 Richtung Hannover zwischen Kreuz Magdeburg und Eilsleben. Stop and Go, Baustelle, 20 Minuten plus für LKW mehr. A2 Richtung Dortmund zwischen Hannover-Lahr und Wunstorf-Lute stockt es nach Unfall. Außerdem dort eine Baustelle, 50 Minuten plus aktuell. A4 Richtung Dresden zwischen Magdala und Bucha stockend wegen eines kaputten Fahrzeugs. Das Ganze ungünstig im Baustellenbereich dort. Viertelstunde plus. B71 im Magdeburger Ring Richtung Halberstadt in Höhe Brennecke-Straße Stop and Go nach Unfall. Viertelstunde plant mal da mehr ein. Die B180 ist in Richtung Naumburg zwischen dem Abzweig nach Albersroda und Gleina nach Unfall gesperrt. Und im Salzlandkreis ist die Straße zwischen Könnern und Trebnitz wegen Löscharbeiten dicht, da brennt ein LKW. Die Flitzerblitzer aktuell auf der A2 Richtung Berlin hinter Allerengersleben, Höhe Parkplatz Ilegrund und Höhe Raststätte Buckautal. A9 Richtung München zwischen Niemeck und Kleinmarzehns. A9 Richtung Berlin, Höhe Raststätte Köckern. A14 Richtung Schwerin zwischen Lüderitz und Stendal Süd, dann A14 Richtung Magdeburg zwischen Halle Trotha und Löbejün und zwischen Wandsleben und Magdeburg Stadtfeld. B91 Höhe Leunawerke Richtung Merseburg auf der B244 in Esbeck beidseitig. In Leipzig aufpassen Max-Liebermann-Straße, Schönauer Straße und Hans-Driesch-Straße. Und in Halle Schiebziger Straße, Stadtforststraße und Böllberger Weg stadteinwärts. Habt ihr noch was? Dann ruft gern durch, kostenfrei an der Radio SAW Service Hotline 0800 1630 630 oder ihr schickt es per WhatsApp durch, die Nummer auf Radio SAW.
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11: Aktuelle Temperatur in Krüssau bei Möckern 20 Grad. Viel Sonne heute im Feierabend, wobei der Norden noch ein bisschen wolkiger unterwegs ist. Ansonsten, ja, einfach top Spätsommerwetter. Es wird auch morgen nochmal so sein. Erst etwas trübe neblig, später wieder viel Sonne und 20 bis 22 Grad. Ab übermorgen wird es dann herbstlich, kälter, windiger, verregnet.
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0: Feierabendzeit im SAW-Land. Wir spendieren euch dazu gleich Clüso, Lady Gaga und die Imagine Dragons.
1: Das fließt in die Spardose für den Führerschein für meine Tochter. Sie heißt Hanna und ist 14 und kann Anfang 2027 kann sie ihren Moped-Führerschein anfangen. Das bedeutet Freiheit.
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15: Ich bin Uwe Schimonek. Guten Tag. AfD-Mann Tobias Rausch ist Sachsen-Anhalts neuer Landtagspräsident. Er hat heute die Mehrheit der Stimmen im Landtag bekommen. Als sein Stellvertreter wurde Parteikollege Hans-Thomas Tilschneider gewählt. Unsere Reporterin Laura Fördisch war vor Ort und berichtet von den Reaktionen auf die Rauschwahl.
16: Ja, die waren ganz unterschiedlich. Bei der AfD herrschte Freude. Hier wurde geklatscht und die Fraktion gratulierte Rausch zum neuen Posten und überreichte Blumen. Überraschung und Bestürzung sah man dagegen in den Gesichtern anderer Fraktionen. Dafür dürfte wohl die Stimmanzahl für Rausch gesorgt haben. 48 Stimmen gab es für ihn. AfD und BSW kommen auf 44. Heißt, 4 weitere kommen aus anderen Fraktionen. Woher genau, darüber kann wohl nur spekuliert werden.
15: Wie kann die Streckensanierung bei der Deutschen Bahn noch effizienter werden? Damit befasst sich ein neuer Plan des Verkehrsministeriums. Künftig soll messbar sein, wie schnell der Ausbau der Schiene vorankommt. Geschaut wird etwa auf neue Gleise und auch darauf, wie sehr und wie oft sich Züge verspäten. Stiftung Warentest und ADAC warnen vor 2 Autokindersitzen. Beim Babysafe Pro der Marke Britax Römer und beim Mini Kit Core von Exit versagten wichtige Teile im Crashtest. Für Kinder kann das lebensgefährlich sein.
14: Und jetzt mehr Nachrichten aus dem SAW-Land.
17: Das Feuer ist aus, der Schaden ist enorm. Rund 1000 Strohballen sind bei einem Brand in Breitungen in der Gemeinde Südharz vernichtet worden. Nach einer ersten Schätzung summiert sich der Schaden auf 200.000 Euro. Warum der Brand am Sonntagabend ausgebrochen ist, das wird noch untersucht. Vorsätzliche oder fahrlässige Brandstiftung gilt als wahrscheinlich. Auf dem Dach der Lagerhalle war vor kurzem eine Solaranlage installiert worden. Aus Breitungen Thorsten Rössler. Radio SAW.
15: Die nächsten Nachrichten in einer Stunde.
18: 2 Minuten nach 5, der Radio SAW Verkehrsservice, der schnellste im SAW-Land. Vorsicht auf der A7 Richtung Kassel zwischen Göttingen und dem Dreieck Drammetal, da gab es einen Unfall. Die A2 ist in Richtung Berlin zwischen Bornstedt und der Raststätte Börde nach Unfall aktuell gesperrt. Dann A2 Richtung Hannover zwischen Kreuz Magdeburg und Eilsleben, Stop and Go, Baustelle, 20 Minuten plus für LKW mehr. A2 Richtung Dortmund zwischen Hannover-Lahe und Wunstorf-Lute stoppt es nach Unfall. Baustelle außerdem dort, deswegen 50 Minuten mal mehr einplanen. A4 Richtung Dresden zwischen Magdala und Bucha stocken wegen eines defekten Fahrzeugs im Baustellenbereich, Viertelstunde plus. A38 Richtung Göttingen zwischen Rastplatz Helmetal und Rossler, ein liegen gebliebenes Fahrzeug auf der Standspur. B71 Magdeburger Ring Richtung Halberstadt in Höhe Brennecke-Straße noch immer. Stop and go nach Unfall, ja ungefähr mal eine Viertelstunde obendrauf packen. Die B180 ist in Richtung Naumburg zwischen Abzweig nach Albersroda und Gleiner nach Unfall gesperrt und im Salzlandkreis die Straße zwischen Könnern und Trebnitz wegen Löscharbeiten gesperrt. Da brennt ein LKW. Die Flitzerblitzer stehen auf der A2 Richtung Berlin hinter Allerengersleben, Höhe Parkplatz Ilegrund und Höhe Raststätte Buckautal, dann A9 Richtung München zwischen Niemeck und Kleinmarzehns. A9 Richtung Berlin, Höhe Raststätte Köckern, auf der A14 Richtung Schwerin zwischen Lüderitz und Stendal Süd. A14 Richtung Magdeburg zwischen Halle Trotha und Löbejün und zwischen Wandsleben und Magdeburg Stadtfeld. BR99 Höhe Leunawerke Richtung Merseburg auf der B244 in Esbeck beidseitig, in Leipzig Max-Liebermann-Straße, Schönauer Straße und Hans-Driesch-Straße. In Halle Schiebziger Straße, Stadtforststraße und Bellberger Weg stadteinwärts. Das wär's soweit von uns. Ja, wenn ihr noch was habt, her damit. Kostenfrei anrufen, die Radio SAW Service Hotline 0800 1630 630. Da wo es geht, gute Fahrt durchs SAW-Land.
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18: Aktuelle Temperatur in Glindenberg bei Wolmerstedt, 20 Grad. Also wenn Wolken, dann findet ihr die am ehesten so im nördlichen SAW-Land. Je südlicher, desto schöner, desto sonniger und auch am Abend und in der Nacht am ehesten mal Wolken im Norden. Ansonsten, ja, trocken, oft klarer Himmel auch bei 11 bis 6 Grad. Morgen nochmal schön, ein bisschen trübe, ein bisschen neblig zum Start in den Tag. Danach wieder viel Sonne mit dabei und trocken. Nochmal 20 bis 22 Grad.
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18: Hi zusammen, es gibt Songs, die sind wie gemacht für einen Feierabend. Ne? Wenn die laufen, dann schnaufen sämtliche Körperregionen mal durch und der Kopf, ja, der schaltet so ein bisschen in den Chillout-Modus. Und so einen gibt's gleich in der Radio SAW-Playlist. Schaus, ein australisches Dance-Projekt. Nicht Ed von Schleck, sondern Ed und Jack aus Melbourne. Zwei Typen. Love Tonight gibt's gleich. Da haben wir die 80er mit den Pet Shop Boys, Always on My Mind. Die 2000er mit dabei mit Sascha und jetzt die Frau, die am Wochenende überraschend in Madrid beim Shakira-Konzert auf einmal auf der Bühne stand, Dua Lipa mit Houdini. Ach und hier, der aktuelle coole Superhit von Coldplay, ne? Feels like I'm falling in love. Der lief noch nicht. Vielleicht ja gleich. Er ist 100 Euro wert. Alle Infos, Radio SAW.de. Schönen Feierabend euch.

0: SAW-Land gleitet langsam immer mehr in den Feierabend. Hier ist Radio SAW von 3 bis 3. Und ist es bei euch ja, dann wieder so weit im Feierabend? Wird dann im Feierabend oder zum Einpennen dann nochmal so ein Buch genommen? Man muss ja mal sagen, dank Social Media ist ja Lesen auch bei jungen Menschen wieder zum absoluten Trend geworden. Kann man auch auf der Frankfurter Buchmesse sehen, die heute eröffnet wird. Da laufen auf einmal ganz viele junge Influencerinnen und Influencer rum, die mittlerweile viel Geld verdienen mit Postings, in denen sie Bücher vorstellen und empfehlen. Lena aus Magdeburg, wie ist es bei dir? Liest du viel und gerne?
1: Also ich muss ehrlich sagen, zurzeit darf ich es gar nicht, weil ich ein kleines Kind habe.
0: Ah, okay. Du klingst aber so, als wenn du sonst schon ganz gerne mal so ein paar Zeilen aufgesaugt hast mit den Augen. Was so am liebsten?
1: So ein paar Liebesromane, sowas wenn dann. Oder von Fitzek finde ich auch cool, die Bücher, da habe ich zwei gelesen. Ja, die sind auch ganz, ganz interessant, sehr spannend.
0: Okay, danke Lena. Guck mal, Sebastian Fitzek, Bestseller-Autor und übrigens auch mal Radiomoderator gewesen. Also mit etwas Glück würde das mir doch noch was. Bis dahin packe ich aber weiter die beste Mischung, die meiste Abwechslung in euer Radio. Gleich Teddy Swims, die Pet Shop Boys. Jetzt schau's bei Radio SAW.

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7: Eine Minute vor 5:30 der Radio SAW Verkehrsservice, der schnellste im SAW-Land. A2 Richtung Berlin zwischen Bornstedt und Irxleben, rechte Spur nach einem Unfall gesperrt. Derzeit haben wir Stau bis Allerингersleben. 1:40, plant da mal mehr ein. Dann die A2 Richtung Hannover zwischen Kreuz Magdeburg und Eilsleben. Stop and Go Baustelle, Viertelstunde plus. LKW, ja, ihr braucht ein bisschen länger. A2 Richtung Dortmund zwischen Hannover-Lahr und Wunstorf-Lute stockt es nach Unfall. Baustelle aus, seitdem dort 50 Minuten plus. A4 Richtung Dresden zwischen Magdala und Bucha stockt es wegen eines kaputten Fahrzeugs im Baustellenbereich, Viertelstunde plus. A7 Richtung Kassel zwischen Dreieck Hannover Süd und Hildesheim, Baustelle 10 Minuten stockend. Und zwischen Göttingen und Dreieck Drammetal, da stockend nach Unfall, auch da 10 Minuten plus. B71 Magdeburger Ring Richtung Halberstadt, Höhe Brennecke Straße, noch immer Stop and Go nach Unfall, Viertelstunde, plant dort mehr ein. Die B180 ist in Richtung Naumburg zwischen dem Abzweig nach Albersrode und Gleiner nach Unfall gesperrt. Und im Landkreis Wittenberg ist die Straße zwischen Selbitz und dem Abzweig Klitschena nach einem Unfall gesperrt und die Straße zwischen Tschornewitz und Gräfenhainichen ebenfalls nach Unfall dicht. Und im Salzlandkreis die Straße zwischen Könnern und Trebnitz noch immer gesperrt, da laufen Löscharbeiten wegen eines brennenden LKW. Dann haben wir noch ein paar Flitzerblitzer, natürlich. Warum auch ohne? A2 Richtung Berlin hinter Allerингersleben, Höhe Parkplatz Ihlegrund und Höhe Raststätte Bugautal. A9 Richtung München zwischen Niemeck und Kleinmarzens. A9 Richtung Berlin, Höhe Raststätte Köckern. Auf der A14 Richtung Schwerin zwischen Lüderitz und Stendal Süd. A14 Richtung Magdeburg zwischen Halle-Trotha und Löbe-Jün und zwischen Wandsleben und Magdeburg-Stadtfeld. B91 Höhe Leunawerke Richtung Merseburg. B244 in Esbeck beidseitig. In Leipzig Max-Liebermann-Straße, Schönauer Straße, Hans-Driesch-Straße und Svenny hat noch einen gesehen, Olbricht-Straße, gerade frisch aufgebaut, beidseitig aufpassen. Danke, Svenny. Hab einen schönen Dienstag. In Wedringen Richtung Haldensleben und in Halle Schiebziger Straße, Stadtforststraße und Böllberger Weg. Puh, gut was los. Wenn ihr sonst noch was habt, Staus, Flitzer, Blitzer, na gerne her damit, kostenfreie Anrufen. Die Radio SAW Service Hotline 0800 1630 630 per WhatsApp schicken. Das geht natürlich auch, die Nummer auf radio-saw.de.
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7: Aktuelle Temperatur in Willerode bei Arnstein 19 Grad. Also das ist noch ein bisschen Sommer da gerade, was da draußen vor sich geht. Heute gibt's das nochmal und morgen gibt's das nochmal. Ja, heute sonnig bis auf den Norden, da ein paar dickere Wolken, nachts oft aufgelockert. Und morgen wieder, anfangs vielleicht noch ein bisschen neblig, später wieder aufgelockert, sonnig und nochmal warm. 20 bis 22 Grad, und da haben wir es ja schon angekündigt. Ne? Ab übermorgen, der Donnerstag, der bringt dann den Herbst zu uns ins SAW-Land. Wir bringen die beste Mischung, die meiste Abwechslung. Swedish House Mafia.

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1: Ja, Oberamtsrat Alfred Klausen?
2: Morgens, Alfred, na, wie ist?
1: Ja gut, und selbst?
2: Ach, irgendwie habe ich gerade eine Glückssträhne.
1: Oh, schön.
2: Ja, gestern ist meine Fahrradkette abgesprungen.
1: Okay.
2: Und heute wollte mein Auto nicht anspringen.
1: Aha.
2: Und dann habe ich meine Bahn verpasst.
1: Hä?
2: Wie hä?
1: Sagtest du nicht eben, du hättest eine Glückssträhne?
2: Ja, klar. Alles hat einen Sinn.
1: Was?
2: Wenn die Kette abspringt, hat mich das sicher vor einem Unfall bewahrt. Ebenso das defekte Auto. Und dass die Bahn nicht kam, wird den Grund gehabt haben, dass...
1: Stopp.
2: Hä?
1: Harvey, jetzt mach mal Schluss, Mann.
2: Womit Schluss?
1: Diese Eseltorik ist ja furchtbar.
2: Esoterik.
1: Ja, das auch. Du schilderst hier nur Pechsträhnen und willst mir weismachen, das hätte einen positiven Grund gehabt.
2: Ja, klar. Für Gertrud und mich gibt es nichts Schlechtes mehr. Alles, was uns widerfährt, ist immer für uns, niemals gegen uns.
1: Krass.
2: Ja, das finden wir auch. Möchtest du auch Mitglied werden?
1: Wo?
2: Im Club der Glückspilze.
1: Eher Fliegenpilze.
2: Was hast du gesagt?
1: Das erkläre ich dir beim
2: Glückskäffchen.
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Der Radio SAW Verkehrsservice, Sofortmeldung für die A38 Richtung Göttingen. Aufpassen zwischen Leipzig Südwest und Lützen, da liegen LKW-Reifenteile auf der Fahrbahn. Vorsicht A38 Richtung Göttingen, zwischen Leipzig Südwest und Lützen LKW-Reifenteile.

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1: Danke, danke, danke.
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5: Ich bin Uwe Schimonek, guten Abend. Tobias Rausch ist der erste AfD-Präsident in Deutschland. Er wurde heute im Parlament in Sachsen-Anhalt gewählt. Nicht nur die AfD hatte für Rausch gestimmt, auch Vertreter aus anderen Parteien hatten dafür gesorgt, dass der 35-Jährige auf die nötige Mehrheit kam. Unionsfraktionschef Thorsten Frey sagte zu dem Ergebnis:
6: Die Tatsache, dass der gewählte Landtagspräsident 4 Stimmen mehr bekommen hat als AfD und BSW Mitglieder im Parlament haben, das gibt Anlass zu allergrößter Besorgnis.
5: Mit Hans-Thomas Tillschneider stellt die AfD auch einen Landtagsvizepräsidenten. In Hollywood bricht eine neue Ära an. Die umstrittene Megafusion der beiden Filmstudios Paramount und Warner Brothers ist in Sack und Tüten. Einzelheiten von Fabian Hoffmann.
7: Über 100 Milliarden Dollar kostet Paramount die Übernahme von Warner. Mit dem Megadeal hat sich Paramount viele bekannte Filmreihen und Klassiker gesichert, wie Harry Potter, Batman oder auch Der Pate. Die Fusion der beiden Studios ist auch politisch brisant, denn Paramount-Chef Ellison ist Unterstützer von US-Präsident Trump. Und die Sorge ist, dass sich das auch auf die Arbeit beim Nachrichtensender CNN auswirken könnte, der zu Warner gehört und immer wieder kritisch über Trump berichtet.
5: Es klingt fast wie in einem Agenten-Thriller. Ex-BND-Chef August Hanning und sein ehemaliger Büroleiter sind wegen Spionageverdachts festgenommen worden. Die Bundesanwaltschaft ermittelt wegen Landesverrats, des Ausspähens von Staatsgeheimnissen und Spionage für eine fremde Macht. Immer mehr Menschen wollen den Kriegsdienst verweigern. Von Januar bis August gingen bereits gut 12.000 Anträge ein. Das sind schon jetzt laut Redaktionsnetzwerk Deutschland 3-mal so viele wie im vergangenen Jahr. Darunter sind neben Soldaten und Reservisten auch Ungediente, trotz ausgesetzter Wehrpflicht. München kämpft gegen 6 Konkurrenten um Olympia 2036. Neben Deutschland sind Südkorea, Südafrika, Indien, die Türkei, Katar und Ungarn dabei. Die finale Entscheidung fällt in 3 Jahren. Wenn es nicht klappt, will sich Deutschland mit München auch für 2040 und 2044 bewerben. Die nächsten Nachrichten in einer Stunde.
8: 6:02, der Radio SAW Verkehrsservice, der schnellste Messerweland. Vorsicht auf der A4 Richtung Frankfurt zwischen Stadt Roda und Jena Zentrum, eine ungesicherte Unfallstelle auf der rechten Spur. A2 Richtung Berlin zwischen Bornstedt und Irxleben, rechte Spur nach Unfall gesperrt. Derzeit haben wir immer noch Stau und zwar ordentlich bis Allerengersleben, 1:40 kommen obendrauf. A2 Richtung Hannover zwischen Kreuz Magdeburg und Eilsleben, Stop and Go Baustelle, 1/4 Stunde plus für LKW mehr. A2 Richtung Dortmund zwischen Hannover-Lahr und Wunstorf-Lute, 1/4 Stunde stockend. A7 Richtung Kassel zwischen Dreieck Hannover Süd und Hildesheim, eine Baustelle, 1/4 Stunde Stop and Go. Dann A38 Richtung Göttingen zwischen Leipzig Südwest und Lützen, LKW-Reifenteile auf der Fahrbahn. Die B91 ist in Richtung Halle zwischen dem Abzweig Nessa und der A9 Auffahrt Weißenfels nach Unfall gesperrt. Vorsicht im Burgenlandkreis zwischen Pauscha und Löbitz, Behinderung nach Unfall. Der Verkehr wird dort an der Unfallstelle vorbeigeleitet. Im Landkreis Wittenberg die Straße zwischen Tschornewitz und Gräfenhainichen nach Unfall gesperrt. Und im Salzlandkreis die Straße zwischen Könnern und Trebnitz wegen Löscharbeiten dicht. Die Flitzerblitzer auf der A2 Richtung Berlin hinter Allerengersleben, Höhe Parkplatz Ilegrund und Höhe Raststätte Buckautal. A9 Richtung München zwischen Niemeck und Kleinmarzehns. Auf der A9 Richtung Berlin, Höhe Raststätte Köckern. A14 Richtung Schwerin zwischen Lüderitz und Stendal Süd. Auf der A14 Richtung Magdeburg zwischen Halle-Trotha und Löbejün und zwischen Wandsleben und Magdeburg-Stadtfeld. B244 in Esbeck beidseitig, in Leipzig Max-Liebermann-Straße, Schönauer Straße und Olbricht-Straße beidseitig. In Wedringen Richtung Heidensleben, in Halle Schiebziger Straße, Stadtforststraße und Böllberger Weg gleich zweimal kurz hintereinander. Wenn ihr noch was habt, Staus, Flitzer, Blitzer, sagt gern Bescheid, kostenfrei an der Radio SAB Service Hotline 0800 1630 630. Danke und gute Fahrt durchs SAW-Land. Aktuelle Temperaturen Gänsefurt bei Hecklingen 19 Grad. Ja, bis übermorgen ist auf jeden Fall noch da der Spätsommer. Na, wobei übermorgen, nee, nicht mehr, bis morgen. So lange hält er durch. Heute Nacht locker bewölkt, 11 bis 6 Grad. Morgen nochmal wie heute, erst neblig, danach wieder aufgelockert, sonnig, 20 bis 22 Grad. Und übermorgen ist ja schon Donnerstag. Da wird es dann herbstlich. Viele Wolken haben wir dabei, Regen haben wir dabei. Windig ist es. Und Höchstwerte dann nur noch um die 16 Grad.
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8: Hi zusammen. Große Frage, Messer WLAN. Habe ich ihn verpasst? Nein, habt ihr nicht, falls die Frage gerade durch euren Kopf ging. Noch liefer nicht. Der aktuelle coole Superhit Coldplay, Feels Like I'm Falling in Love. Feels like I'm falling in love. Das Ding sorgt für einen dicken Zuschuss im Feierabend. 100 Euro einfach so zwischendrin einstecken, sobald der läuft. Rein mit euch in die kostenfreie Gewinnhotline 0800 88 4000. Kommt der 10. durch. Ist Cash Day bei euch. Tanken, einkaufen, alles kein Problem dann. Also Ohren schön auf und schönen Dienstag.
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0: Hier kommst du nicht mal zum Strullern, weil hier ständig unsere coole Superhits laufen. Und da muss ich jetzt schon wieder buchhalterisch tätig werden. Es geht um 100 Euro. Ihr wisst es, immer sobald einer unserer coole Superhits läuft, schnell rein mit euch in die kostenfreie 0800-884000. Der Sven ist hier. Wer ist denn da?
2: Ja, hallo, hier ist der Thomas aus Bad Homberg.
0: Hi, guten Thomas. Was machst du gerade an diesem Dienstagabend?
2: Ja, ich hatte schon vor einer Weile Feierabend und habe jetzt einfach den Tag einen schönen Tag sein lassen. Und morgen früh muss ich wieder zeitig aufstehen. Und deswegen denke ich mir, du formulierst dein Glück bei SAW, ja. Weil es hat schon länger nicht geklappt. Und es scheint ja so, als habe ich Glück gehabt.
0: Ja, mal gucken, wofür würden 100 Euro gerade sehr gut passen?
2: Oh, traurige Geschichte in Kurzform. Einer meiner Söhne hat leider eine rote Ampel missachtet mit seinem Auto, schon vor einer Weile. Und da habe ich gesagt, der gute Fadi wird sich daran beteiligen, an der Strafe, die da folgte. Und da passt das super, da passt das wirklich gut.
0: Thomas, ob das nicht erzieherisch gute Maßnahme ist, naja, ich weiß nicht, aber du bist auf jeden Fall als Zehntes durchgekommen. Viel Spaß mit der Kohle.
2: Ich danke dir, danke.
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7: Gleich ab 7 der Radio SAW Verkehrsservice. Der schnellste im SAW-Land. Vorsicht immer noch auf der A4 Richtung Frankfurt zwischen Stadt Roda und Jena Zentrum. Da gab es einen Unfall auf der rechten Spur. A2 Richtung Berlin zwischen Bornstedt und Irxleben. Habt ihr hoffentlich ein Knobelheft mit. Rechte Spur nach Unfall gesperrt. Derzeit immer noch Stau bis Allerengersleben. 1:40 dauert es, bis ihr da vorbei seid. A2 Richtung Hannover zwischen Kreuz Magdeburg und Eilsleben, stockend wegen Bauarbeiten, Viertelstunde plus für LKW mehr. Dann A2 Richtung Dortmund zwischen Hannover Lahr und Wunstorf-Lute, Viertelstunde stockend. A7 Richtung Kassel zwischen Dreieck Hannover Süd und Hildesheim, eine Baustelle, Viertelstunde Stop and Go. Die B91 ist in Richtung Halle zwischen den Abzweigen Nessau und der A9 Auffahrt Weißenfeld nach Unfall gesperrt. Vorsicht im Burgenlandkreis zwischen Pauscha und Löbitz, Behinderung nach Unfall. Ihr werdet dort an der Unfallstelle vorbeigeleitet. Im Landkreis Wittenberg ist die Straße zwischen Schornewitz und Gräfenhainichen noch immer gesperrt. Auch da gab es einen Unfall. Und im Salzlandkreis die Straße zwischen Könnern und Trebnitz gesperrt. Da hat ein LKW gebrannt. Die Flitzerblitzer auf der A2 Richtung Berlin hinter Allerengersleben in Höhe Parkplatz Ihlegrund und in Höhe Raststätte Bugautal. A9 Richtung München zwischen Niemeck und Kleinmarzehns. Auf der A9 Richtung Berlin-Höhe Raststätte Köckern. A14 Richtung Schwerin zwischen Lüderitz und Stendal Süd. A14 Richtung Magdeburg zwischen Halle-Trotha und Löbe-Jün. Und zwischen Wandsleben und Magdeburg-Stadtfeld. B244 in Esbeck beidseitig. In Leipzig Max-Liebermann-Straße, Schönauer Straße und Olbricht-Straße beidseitig. In Wedringen Richtung Haldensleben und in Halle, Schipziger Straße, Stadtforststraße und Bellberger Weg gleich zweimal. Boah, heute echt was los. Wenn da irgendwas noch fehlen sollte, ihr noch ein Update für uns habt, her damit. Kostenfrei anrufen, die Radio SAW Service Hotline 0800 1630 630 oder ihr schickt per WhatsApp die Nummer auf radiosaw.de. Danke und gute Fahrt durchs SAW-Land.
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7: Aktuelle Temperatur in Bellingen bei Tangerhütte 18 Grad. Ja. Jetzt ist auch so langsam wieder weg, die Sonne. Macht Feierabend genauso wie ihr hoffentlich. Und ansonsten, ja, im Norden ein bisschen wolkiger, aber ansonsten aufgelockert. Es wird auch in der Nacht nicht anders sein. Morgen früh ein bisschen Nebel mit dabei. Später wieder viel Sonne und Auflockerung. 20 bis 22 Grad. Und ab übermorgen herbstlich im SAW-Land. Tschüss. Schönen Feierabend mit Radio SAW von 3 bis 3 und James.

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1: Bei den Filmkunsttagen in Salzwedel in der Altmark seht ihr morgen Kinder der Sonne von Leonie Krippendorf mit Jella Hase. Darin geht es um 4 junge Berliner, die nach Griechenland abhauen, ihre Handys wegwerfen und möglichst frei leben wollen, ohne Besitz, klassische Beziehungen, Alltagsregeln. Dann erwarten 2 von ihnen ein Kind und ein riesiger Waldbrand zerstört ihr vermeintliches Paradies. Kinder der Sonne startet morgen 19 Uhr im Filmpalast Salzwedel und kostet ab 10 Euro. Und Samstag wird das Rathauscenter Dessau zum Mehrgenerationen-Spielplatz. Bei der ersten Dessauer Familienmesse gibt's von 10 bis 16 Uhr Kinderschminken, Leckereien, XXL Jenga, eine Babypuppenübungsstation sowie ein Handwerkerspielplatz. Dazu laufen Sandmännchen und Moppy durchs Center. Und während die Kids beschäftigt sind, informieren sich die Großen unter dem Motto Orientierung im Alltag für Familien bei Institutionen und Unternehmen zu den Themen Familienbildung, Freizeit und regionale Angebote. Eintritt braucht ihr Samstag bei der ersten Dessauer Familienmesse nicht zu zahlen.
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11: Ich bin Holger Dilk. Guten Abend. Tobias Rausch ist der erste AfD-Landtagspräsident in Deutschland. Er wurde heute im Parlament in Sachsen-Anhalt gewählt. Nicht nur die AfD hatte für Rausch gestimmt, auch Vertreter aus anderen Parteien hatten dafür gesorgt, dass der 35-Jährige auf die nötige Mehrheit kam. Unions-Bundestagsfraktionschef Thorsten Frey sagte zu dem Ergebnis:
12: Die Tatsache, dass der gewählte Landtagspräsident 4 Stimmen mehr bekommen hat als AfD und BSW Mitglieder im Parlament haben, das gibt Anlass zu allergrößter Besorgnis.
11: Mit Hans-Thomas Tillschneider stellt die AfD auch einen Landtagsvizepräsidenten. Es ist ein Fall wie aus einem Spionagefilm. Der frühere BND-Präsident August Hanning ist verhaftet worden. Er soll laut Bundesanwaltschaft von einem Ex-Mitarbeiter des Geheimdienstes vertrauliche Informationen gekauft haben. Hanning wollte damit im Rahmen seiner Beratungsgeschäfte offenbar Geld verdienen. Der Sicherheitsexperte Ralf Thiele sagte bei NTV:
13: Tiefer ins Herz deutscher Entscheidung geht's eigentlich nicht. Der BND-Chef ist generell der Mann mit dem besten Wissen über Dinge, die besorgniserregend sein können, und trägt diese gelegentlich dann mündlich auch dem Kanzler vor. Nun ist Hanning Zeit als BND-Chef schon eine Zeit lang zurück, aber offensichtlich hat er sich schlau gemacht, was da an Beratung im Kanzleramt vor sich geht.
11: Wie kann die Streckensanierung bei der Deutschen Bahn noch effizienter werden? Damit befasst sich ein neuer Plan des Verkehrsministeriums. Künftig soll messbar sein, wie schnell der Ausbau der Schiene vorankommt. Geschaut wird etwa auf neue Gleise und auch darauf, wie sehr oder wie oft sich Züge verspäten. München kämpft gegen 6 Konkurrenten um Olympia 2036. Neben Deutschland sind Südkorea, Südafrika, Indien, die Türkei, Katar und Ungarn dabei. Die finale Entscheidung fällt in 3 Jahren. Wenn es nicht klappt, will sich Deutschland mit München auch für 2040 und 2044 bewerben. Ein gigantischer Eisklotz und Botschaften aus dem All, dafür gibt es dieses Jahr den Physiknobelpreis für den belgisch-amerikanischen Astrophysiker Francis Hulson. Mithilfe von Gletschereis am Südpol weist er extrem seltene Teilchen aus dem Kosmos nach.
1: Die nächsten Nachrichten in einer Stunde.
14: 7:02, der Radio SAW Verkehrsservice, der schnellste im SAW-Land. Vorsicht auf der A4 in beiden Richtungen zwischen Weimar und Apolda, Personen auf der rechten Spur. A2 Richtung Berlin zwischen Allerengersleben und Bornstedt stockend nach Unfall, 20 Minuten Verzögerung. Dann die 2 Richtung Hannover zwischen Irxleben und Allerengersleben stockend wegen Bauarbeiten, 35 Minuten plus. A4 Richtung Frankfurt zwischen Stadtroda und Jena Zentrum staute sich nach Unfall, ja, da plant mal mit einer Dreiviertelstunde mehr. Die A38 ist in Richtung Leipzig zwischen Merseburg Nord und Merseburg Süd wegen eines kaputten Fahrzeugs im Baustellenbereich blockiert. In Seehausen in der Altmark, in der Ahrenseer Straße zwischen Vielbaumer Straße und Schulstraße die Bahnschranke kaputt. Da kommt er gerade nicht durch. Im Burgenlandkreis die Landstraße zwischen Pauscher und Löbitz wegen Bergungsarbeiten dicht. Und im Salzlandkreis die Straße zwischen Könnern und Trebnitz immer noch gesperrt. Die Flitzerblitzer auf der A2 Richtung Berlin hinter Allerengersleben und Höhe Parkplatz Ihlegrund und Höhe Raststätte Buckautal, dann A9 Richtung München zwischen Niemeck und Kleinmarzehns. A9 Richtung Berlin, Höhe Raststätte Köckern auf der A14 Richtung Schwerin zwischen Lüderitz und Stendal Süd. A14 Richtung Dresden, Höhe Baustelle Muldebrücke. A14 Richtung Magdeburg zwischen Halle Trotha und Löbe-Jün und zwischen Wandsleben und Stadtfeld. B244 in Esbeck beidseitig. In Leipzig Max-Liebermann-Straße, Schönauer Straße und Olbricht-Straße beidseitig. Und in Halle Schiebziger Straße, Stadtforststraße und Böllberger Weg gleich 2-mal hintereinander. Ja, das wär's mit unserer Liste. Falls ihr noch was auf der Liste habt, was wir noch nicht haben oder irgendwas schon wieder weg ist, sagt mir Bescheid. Ruft durch kostenfrei 0800 1630 630. Danke und da wo es geht, gute Fahrt durchs SAW-Land. Aktuelle Temperaturen in Adersleben bei Halberstadt 17 Grad. Im Norden weiter ein paar Wolken am Start, ansonsten oft nur locker bewölkt. Nachts dann ja meist sternklarer Himmel und vielleicht wieder der obligatorische Nebel bei euch, der uns ja in dieser Woche schon ziemlich lange an der Backe klebt, immer in der Nacht. Nachttemperaturen zwischen 11 und 6 Grad. Morgen wieder bekannte Aufteilung, erst neblig trüb, das verzieht sich bis zum Vormittag und dann gibt's wieder viel Sonne. 20 bis 22 Grad maximal auf die Mütze nochmal und ab Donnerstag, da könnt ihr dann vor Freude in eure Kürbissuppe springen, dann wird's herbstlich.
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14: Hi zusammen, wir gucken gleich mal zu euch in die Küche. Was steht da gerade beim Abendessen auf dem Tisch? Ich weiß das nämlich. Ja, wir hören es gleich. Und wir packen euch natürlich noch ein paar Superhits fürs SAW-Land auf den Teller. Shibuzi gleich mit seinem Bar-Song. Dann eine der 90er Hymnen. Ace of Base, All That She Wants, noch viel mehr davon natürlich bei uns im Radio SAW 90er Stream. Und jetzt Nico Santos, die beste Mischung, die meiste Abwechslung, All Time High.

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0: Also die Zahl, muss ich sagen, ist dann doch schon krass und höher, als ich gedacht hätte zumindest. Hier ist Radio SAW von 3 bis 3. Rund 43% der Deutschen kochen so gut wie jeden Tag selbst. Und das, obwohl die Kühltruhen ja voll sind mit Fertiggerichten. Teilweise ja auch gesunde, also ist ja nicht mehr alles so schlecht. Na, rein in die Mikrowelle, dann rein in den Mund. Es wäre doch so einfach, aber... Wie ist das denn bei unserem SAW-Land? Kocht ihr lieber oder muss es schnell gehen und habt ihr nicht die Zeit und die Nerven, da gerade abends zum Beispiel noch rumzubrutzeln?
1: Hauptsächlich wird frisch gekocht, es wird eingekauft. Es macht Spaß, es schmeckt besser und es ist gesünder.
2: Bei uns wird alles frisch gekocht. Wir machen zum Beispiel Pute. Selbst wenn wir Nudeln essen, dann gibt es frische Tomaten, die werden geschnibbelt, die werden geköchelt. Pfeffer, Salz, Butter rein und dann jammers rein in die hohle Rübe.
3: Ich bestelle lieber ganz klassischen Döner.
4: 365 Tagen wird ich sage, stehe ich 300 Tage in der Küche oder am Grill oder wie auch immer. Wenn Weißkohlzeit ist, gibt es sehr viel Schmorkohl und Kohlrouladen und was man alles draus machen kann.
5: Seit meiner Ernährungsumstellung kochen wir nur noch zu Hause.
0: Also krass, wie viele sich von euch im SAW-Land doch die Zeit nehmen, um zu kochen, anstatt für 4 Minuten dann die Mikrowelle anzuschmeißen. Also, guten Hunger zum Abendessen. Und passend zum Thema hat auch die Radio SAW Musikredaktion wieder gekocht. Sido und Burani gleich. Astronaut. Wir haben die 2000er mit den Chors in der Playlist und jetzt den Spätsommer. Alvaro Soler bei Radio SAW.

8:30 im SAW-Land. Schauen wir nochmal auf die Straßen. Der Radio SAW Verkehrsservice. Der schnellste im SAW-Land, A2 Richtung Berlin zwischen Allerengersleben und Bornstedt. Stop and go nach Unfall, plant mal mit 20 Minuten mehr. A2 Richtung Hannover zwischen Irxleben und Allerengersleben, stockend an der Baustelle, 50 Minuten Verzögerung für LKW, kann es noch ein bisschen länger ruckeln. Die A38 ist in Richtung Leipzig zwischen Merseburg Nord und Merseburg Süd wegen eines kaputten Fahrzeugs ungünstig im Baustellenbereich blockiert. In Seehausen in der Altmark in der Ahrenseer Straße zwischen Vielbaumer Weg und Schulstraße der Bahnübergang gesperrt aktuell, die Bahnschranke ist nämlich kaputt. Im Burgenlandkreis die Landstraße zwischen Pauscher und Löbitz dicht und auch im Salzlandkreis die Straße zwischen Könnern und Trebnitz gesperrt. Da hat ein LKW gebrannt. Flitzerblitzer auf der A2 Richtung Berlin hinter Allerengersleben, Höhe Parkplatz Ehlegrund und Höhe Raststätte Buckautal. A9 Richtung München zwischen Niemeck und Kleinmarzehns auf der A9 Richtung Berlin, Höhe Raststätte Köckern. A14 Richtung Schwerin zwischen Lüderitz und Stendal Süd, A14 Richtung Dresden, Höhe Baustelle Muldebrücke, A14 Richtung Magdeburg zwischen Halle Trotha und Lübbejün und zwischen Wandsleben und Magdeburg Stadtfeld. B244 in Esbeck, beidseitig immer noch aufpassen, in Leipzig Max-Liebermann-Straße, Schönauer Straße und Olbrichtstraße beidseitig und in Halle Schiebziger Straße, Stadtforststraße und Bellberger Weg. Sollte da irgendwas fehlen, dann ruf gern durch, kostenfrei 0800 1630 630. Ihr könnt es auch per WhatsApp machen. Die Nummer dafür steht auf radio-saw.de. Danke und gute Fahrt durchs SAW-Land. Aktuelle Temperatur in Drewitz bei Möckern 15 Grad. Ja, es ist im nördlichen SAW-Land weiter so ein bisschen wolkig, aber trocken, muss man sagen. Und auch ansonsten, ja, locker bewölkt, in der Nacht oft sternklarer Himmel mit dabei. Und natürlich auch noch Nebel. Nachttemperaturen zwischen 11 und 6 Grad. Morgen anfangs ein bisschen trübe noch, dann verzieht sich das alles wieder am Vormittag. Und ja, dann gibt's viel Sonne nochmal zum Mittwoch. 20 bis 22 Grad maximal. Und ab Donnerstag wird's dann windiger, kühler und herbstlicher. Schönen Feierabend mit Fastboy und Rough Wave.

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0: 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Und jetzt aber Feierabend mit dem Black Eyed Peas und Justin Timberlake aus den 2000ern. Immer noch so ein Ohrwurm. Where is the love? Außerdem gleich Miley Cyrus mit frischem Super Bass Persuades. Ja, könnt ihr mal gucken, was euer Subwoofer so zu bieten hat. Und vorher noch Klingon aus Frankreich. Ich bin Sven Bornstein. Schönen Dienstag im SAW-Land.

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3: Ich bin Holger Dilk. Guten Abend. Begleitet von Protesten von draußen hat der Landtag in Sachsen-Anhalt einen neuen Präsidenten gewählt. Mit Tobias Rausch hat es erstmals ein AfD-Politiker ins Amt geschafft. Bei der Wahl wurde er auch von Vertretern aus anderen Parteien unterstützt. Rausch sagte:
4: Ich werde dieses Amt nicht als Präsident einer Fraktion führen, sondern ich werde es als Präsident des gesamten Landtages von Sachsen-Anhalt führen. Und diesen Anspruch möchte ich gerecht werden.
3: Offen bleibt nach der Sitzung noch, wer neuer Ministerpräsident wird. Fest steht jetzt aber schon, dass die AfD auch den Vizepräsidenten des Landtags stellt. AfD-Rechtsaußen Hans-Thomas Tillschneider wurde gewählt. Der ehemalige deutsche Geheimdienstchef August Hanning steht unter Spionageverdacht. Er wurde deshalb festgenommen, teilte die Bundesanwaltschaft mit. Anne Brauer.
5: Ja, das klingt wirklich fast wie in einem Agenten-Thriller. Hanning wird vorgeworfen, dass er geheime Informationen aus dem Bundesnachrichtendienst gegen Geld von einem ehemaligen Mitarbeiter bekommen haben soll. Diese Infos wollte er demnach weiterverkaufen. Ermittelt wird wegen Landesverrats, des Ausspähens von Staatsgeheimnissen und Spionage für eine fremde Macht. Aufgeflogen sein soll die Sache im Zusammenhang mit den Ermittlungen gegen die Hamburger Steakhouse-Erbin Christina Block.
3: Das Verkehrsministerium will die Baustellen der Deutschen Bahn besser kontrollieren, um die Sanierung des Schienennetzes effizienter zu machen. Dafür wurde jetzt ein Plan vorgelegt, darin werden bestimmte Kennzahlen zusammengefasst, wie etwa neu gebaute Gleise und die Minuten, die sich Züge verspäten. Immer mehr Menschen wollen den Kriegsdienst verweigern. Von Januar bis August gingen bereits gut 12.000 Anträge ein. Das sind jetzt schon dreimal so viele wie vergangenes Jahr, berichtet das Redaktionsnetzwerk Deutschland. Darunter sind neben Soldaten und Reservisten auch Ungediente trotz ausgesetzter Wehrpflicht. Der Physik-Nobelpreis in diesem Jahr geht an den belgisch-amerikanischen Astrophysiker Francis Hulson für seine Forschung an einem gigantischen Eisklotz. Mit diesem Gletschereis am Südpol kann er extrem seltene Teilchen aus dem Kosmos einfangen. Das soll helfen, ganz neue kosmische Phänomene zu enthüllen. Die nächsten Nachrichten in einer Stunde.
6: Der Radio SAW Verkehrsservice, der schnellste im SAW-Land, unterstützt durch KI. Auf der A38 Göttingen Richtung Halle, Vorsicht zwischen Merseburg Nord und dem Rastplatz Geiseltal West, steht ein defektes Fahrzeug auf der Straße. Auf der A4 Chemnitz Richtung Erfurt gab es zwischen dem Hermsdorfer Kreuz und Jena Zentrum mehrere Unfälle, es staut sich auf 4 Kilometern. Und auf der A2 Braunschweig Richtung Magdeburg ist zwischen Bornstedt und der Raststätte Börde Süd die rechte Spur nach einem Unfall gesperrt. Alle Verkehrsmeldungen auch immer aktuell auf radio-saw.de und in unserer App. Gute Fahrt durchs SAW-Land.

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3: Der Radio SAW Verkehrsservice, der schnellste im SAW-Land, unterstützt durch KI. Auf der A2 Magdeburg Richtung Braunschweig, Achtung, zwischen der Raststätte Börde Nord und Bornstedt hat es einen Unfall gegeben. Auf der A4 Chemnitz Richtung Erfurt, zwischen dem Hermsdorfer Kreuz und Jena Zentrum gab es mehrere Unfälle, es staut sich auf 4 Kilometern. Und auf der A2 Braunschweig Richtung Magdeburg ist zwischen Bornstedt und der Raststätte Börde Süd nach einem Unfall die rechte Spur gesperrt. Alle Verkehrsmeldungen auch immer aktuell auf radiosaw.de und in unserer App. Gute Fahrt durchs SAW-Land.
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1: Ich bin Holger Dilk. Guten Abend. Tobias Rausch ist der erste AfD-Landtagspräsident in Deutschland. Er wurde heute im Parlament in Sachsen-Anhalt gewählt. Nicht nur die AfD hatte für Rausch gestimmt, auch Vertreter aus anderen Parteien hatten dafür gesorgt, dass der 35-Jährige auf die nötige Mehrheit kam. Unions-Bundestagsfraktionschef Thorsten Frey sagte zu dem Ergebnis:
2: Die Tatsache, dass der gewählte Landtagspräsident 4 Stimmen mehr bekommen hat als AfD und BSW Mitglieder im Parlament haben, das gibt Anlass zu allergrößter Besorgnis.
1: Mit Hans-Thomas Tillschneider stellt die AfD auch einen Landtagsvizepräsidenten. Es ist ein Fall wie aus einem Spionagefilm. Der frühere BND-Präsident August Hanning ist verhaftet worden. Er soll laut Bundesanwaltschaft von einem Ex-Mitarbeiter des Geheimdienstes vertrauliche Informationen gekauft haben. Hanning wollte damit im Rahmen seiner Beratungsgeschäfte offenbar Geld verdienen. Der Sicherheitsexperte Ralf Thiele sagte bei NTV:
3: Tiefer Inserts deutscher Entscheidung geht's eigentlich nicht. Der BND-Chef ist generell der Mann mit dem besten Wissen über Dinge, die besorgniserregend sein können, und trägt diese gelegentlich dann mündlich auch dem Kanzler vor. Nun ist Hanning Zeit als BND-Chef schon eine Zeit lang zurück, aber offensichtlich hat er sich schlau gemacht, was da an Beratung im Kanzleramt vor sich geht.
1: Wie kann die Streckensanierung bei der Deutschen Bahn noch effizienter werden? Damit befasst sich ein neuer Plan des Verkehrsministeriums. Künftig soll messbar sein, wie schnell der Ausbau der Schiene vorankommt. Geschaut wird etwa auf neue Gleise und auch darauf, wie sehr oder wie oft sich Züge verspäten. München kämpft gegen 6 Konkurrenten um Olympia 2036. Neben Deutschland sind Südkorea, Südafrika, Indien, die Türkei, Katar und Ungarn dabei. Die finale Entscheidung fällt in 3 Jahren. Wenn es nicht klappt, will sich Deutschland mit München auch für 2040 und 2044 bewerben. Ein gigantischer Eisklotz und Botschaften aus dem All, dafür gibt es dieses Jahr den Physiknobelpreis für den belgisch-amerikanischen Astrophysiker Francis Hulson. Mit Hilfe von Gletschereis am Südpol weist er extrem seltene Teilchen aus dem Kosmos nach. Die nächsten Nachrichten in einer Stunde.
4: Der Radio SAW Verkehrsservice, der schnellste im SAW-Land, unterstützt durch KI. Auf der A2 Magdeburg Richtung Braunschweig. Vorsicht, da hat es zwischen der Raststätte Börde Nord und Bornstedt einen Unfall gegeben. Auf der A4 Chemnitz Richtung Erfurt, zwischen dem Hermsdorfer Kreuz und Jena Zentrum, gab es mehrere Unfälle. Es staut sich auf 4 Kilometern. Und auf der A2 Braunschweig Richtung Magdeburg ist zwischen Bornstedt und der Raststätte Börde Süd nach einem Unfall die rechte Spur gesperrt. Alle Verkehrsmeldungen auch immer aktuell auf radio-saw.de und in unserer App. Gute Fahrt durchs SAW-Land.
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2: Der Radio SAB Verkehrsservice, der schnellste im SAB-Land, unterstützt durch KI. Auf der A2 Magdeburg Richtung Braunschweig. Vorsicht, zwischen der Raststätte Börde Nord und Bornstedt hat es einen Unfall gegeben und die Fahrbahn ist gesperrt. Im Kreis Weimarer Land ist die Straße zwischen Groß-Obringen und Klein-Obringen in beiden Richtungen nach einem Unfall gesperrt. Und auf der A2 Braunschweig Richtung Magdeburg ist zwischen Bornstedt und der Raststätte Börde Süd die rechte Spur nach einem Unfall gesperrt. Alle Verkehrsmeldungen auch immer aktuell auf radio-sab.de und in unserer App. Gute Fahrt durchs SAW-Land.
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2: Ich bin Dirk Jostes. Guten Abend. So etwas hat es in Deutschland noch nicht gegeben. Zum ersten Mal wurde ein AfD-Politiker zum Landtagspräsidenten gewählt. In Sachsen-Anhalt bekam Tobias Rausch die nötige Mehrheit. Tom Husse berichtet.
3: Bei der Wahl bekam Rausch 48 Stimmen, 9 mehr als die AfD hat. Das BSW hatte bereits im Vorfeld gesagt, ja, wir unterstützen den AfD-Mann. Aus welchen Parteien die restlichen Stimmen kommen, unklar. Kritik an dem Wahlergebnis gab es unter anderem von den Grünen. Und vor dem Magdeburger Landtag hatten sich hunderte Menschen versammelt, um gegen einen AfD-Landtagspräsidenten zu protestieren. Die Personalie ist jetzt zwar geklärt, offen ist aber weiter, wer neuer Ministerpräsident wird. Im Dezember will sich AfD-Spitzenkandidat Siegmund zur Wahl stellen.
2: Ex-Geheimdienstchef August Hanning soll Geheimnisse für Aserbaidschan beschafft haben, das berichtet der Spiegel. Er soll von seinem früheren BND-Büroleiter geheime Infos bekommen haben. Die Bundesanwaltschaft ermittelt gegen Hanning unter anderem wegen des Verdachts des Landesverrats. Wie kann die Streckensanierung bei der Deutschen Bahn noch effizienter werden? Damit befasst sich ein neuer Plan des Verkehrsministeriums. Künftig soll messbar sein, wie schnell der Ausbau der Schiene vorankommt. Geschaut wird etwa auf neue Gleise und auch darauf, wie sehr oder wie oft sich Züge verspäten. Andreas Schröder von ProBahn sagte zu dem Plan bei NTV.
4: Das ist wichtig, weil die Bahn muss spüren, dass jetzt auch ein Eigentümer, der Bund, nämlich wirklich dahinterher ist, wenn die Gelder gegeben werden. Und die sind jetzt auch da, diese Finanzierungsmittel, dass die eben auch verplant werden und bebaut werden und dass wir auch da Vorgaben haben, wo Fahrgäste mit rechnen können.
2: Die Angehörigen der Opfer des Germanwings-Absturzes bekommen kein Schmerzensgeld vom Staat. Das hat das Landgericht Braunschweig entschieden. Die Familien hatten geklagt, weil sie die Flugtauglichkeit des Co-Piloten nicht ausreichend überwacht sahen. Er hatte die Maschine vor 11 Jahren abstürzen lassen. Neue Ära in Hollywood. Paramount hat die Übernahme von Warner Brothers unter Dach und Fach gebracht. Der Deal ist umstritten, denn Paramount gehört der Familie des Tech-Milliardärs Ellison, ein Trump-Unterstützer. Kritiker fürchten, dass der Deal auch Auswirkungen auf den Warner-Sender CNN haben könnte. Die nächsten Nachrichten in einer Stunde.
5: Der Radio SAW Verkehrsservice, der schnellste im SAW-Land, unterstützt durch KI. Auf der B71 Magdeburg Richtung Scheinitz, Achtung, zwischen Letzlingen und der B188 bei Gardelegen stehen mehrere defekte Fahrzeuge auf der Straße. Und die A2 Magdeburg Richtung Braunschweig ist zwischen der Raststätte Börde Nord und Bornstedt nach einem Unfall gesperrt. Alle Verkehrsmeldungen auch immer aktuell auf radiosaw.de und in unserer App. Gute Fahrt durchs SAW-Land.
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2: Der Radio SAW Verkehrsservice, der schnellste im SAW-Land, unterstützt durch KI. Auf der A2 Magdeburg Richtung Braunschweig. Achtung, zwischen der Raststätte Börde Nord und Bornstedt hat es einen Unfall gegeben und die Fahrbahn ist gesperrt. Und auf der A10 Schönefelder Kreuz Richtung Dreieck Potsdam steht zwischen dem Dreieck Nutetal und der Raststätte Michendorf Nord ein defektes Fahrzeug auf der Straße. Alle Verkehrsmeldungen auch immer aktuell auf radio-saw.de und in unserer App. Gute Fahrt durchs SAW-Land.

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1: Ich bin Dirk Justes. Guten Abend. Begleitet von Protesten von draußen hat der Landtag in Sachsen-Anhalt einen neuen Präsidenten gewählt. Mit Tobias Rausch hat es erstmals ein AfD-Politiker in das Amt geschafft. Bei der Wahl wurde er auch von Vertretern aus anderen Parteien unterstützt. Rausch sagte:
2: Ich werde dieses Amt nicht als Präsident einer Fraktion führen, sondern ich werde es als Präsident des gesamten Landtages von Sachsen-Anhalt führen. Und diesen Anspruch möchte ich gerecht werden.
1: Offen bleibt nach der Sitzung noch, wer neuer Ministerpräsident wird. Fest steht jetzt aber schon, dass die AfD auch einen Vizepräsidenten des Landtags stellt. AfD-Rechtsaußen Hans-Thomas Tiltschneider wurde gewählt. Ex-BND-Chef Hanning soll geheime Infos an Aserbaidschan weitergegeben haben. Das berichtet der Spiegel. Von seinem früheren Büroleiter soll der ehemalige Geheimdienstchef rund 2000 Dokumente bekommen haben. Die Bundesanwaltschaft ermittelt unter anderem wegen Landesverrats gegen Hanning. Der 80-Jährige wurde festgenommen. Zu dem Fall sagt der Vorsitzende des Geheimdienstkontrollgremiums im Bundestag, Mark Henrichmann:
3: Es tritt alles mit Füßen, wofür unsere Sicherheitsbehörden in Deutschland stehen, wofür auch die vielen Menschen, die da arbeiten, stehen. Und das ist jetzt wirklich eben, das rüttet an den Grundfesten unserer Sicherheit.
1: Das Verkehrsministerium will die Baustellen der Deutschen Bahn besser kontrollieren, um die Sanierung des Schienennetzes effizienter zu machen. Dafür wurde jetzt ein Plan vorgelegt. Darin werden bestimmte Kennzahlen zusammengefasst, wie etwa neu gebaute Gleise und die Minuten, die sich Züge verspäten. Die Schülerproteste in Frankreich weiten sich wohl aus. Von Gewerkschaftsseite heißt es, 450.000 Menschen sind zuletzt landesweit gegen Lehrermangel und für eine bessere Ausstattung der Schulen auf die Straße gegangen. Das Innenministerium spricht von 250.000 Teilnehmern. Da dürften sich die Kunden von einem der großen Online-Modehändler gewundert haben. Nutzer der ASOS-App haben eine seltsame Benachrichtigung bekommen, dass die Plattform gehackt wurde, offenbar von den Hackern selbst. Ob und welche Kundendaten gestohlen wurden, ist noch unklar. Die nächsten Nachrichten in einer Stunde.
4: Der Radio SAB Verkehrsservice, der schnellste im SAB-Land, unterstützt durch KI. Auf der A2 Magdeburg Richtung Braunschweig. Achtung, da hat es zwischen der Raststätte Börde Nord und Bornstedt einen Unfall gegeben und die Autobahn ist gesperrt. Auf der A2 Braunschweig Richtung Magdeburg zwischen Rennau und Helmstedt West ist die rechte Spur wegen eines defekten Fahrzeuges gesperrt. Alle Verkehrsmeldungen auch immer aktuell auf radio-sab.de und in unserer App. Gute Fahrt durchs SAW-Land.
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3: Der Radio SAW Verkehrsservice, der schnellste im SAW-Land, unterstützt durch KI. Auf der A2 Braunschweig Richtung Magdeburg. Achtung, zwischen Rennau und Helmstedt-West steht ein kaputtes Auto. Die rechte Spur ist dort gesperrt. Auf der A2 Magdeburg Richtung Braunschweig ist zwischen der Raststätte Börde Nord und Bornstedt nach einem Unfall die Fahrbahn gesperrt. Alle Verkehrsmeldungen auch immer aktuell auf radio-saw.de und in unserer App. Gute Fahrt durchs SAW-Land.
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1: Ich bin Dirk Justes. Guten Abend. Tobias Rausch ist der erste AfD-Landtagspräsident in Deutschland. Er wurde jetzt im Parlament in Sachsen-Anhalt gewählt. Nicht nur die AfD hatte für Rausch gestimmt, auch Vertreter aus anderen Parteien hatten dafür gesorgt, dass der 35-Jährige auf die nötige Mehrheit kam. Unionsfraktionschef Thorsten Frey sagte zu dem Ergebnis:
2: Die Tatsache, dass der gewählte Landtagspräsident 4 Stimmen mehr bekommen hat als AfD und BSW Mitglieder im Parlament haben, das gibt Anlass zu allergrößter Besorgnis.
1: Mit Hans-Thomas Tillschneider stellt die AfD auch einen Landtagsvizepräsidenten. Ex-Geheimdienstchef August Hanning soll Geheimnisse für Aserbaidschan beschafft haben, das berichtet der Spiegel. Er soll von seinem früheren BND-Büroleiter geheime Infos bekommen haben. Die Bundesanwaltschaft ermittelt gegen Hanning unter anderem wegen des Verdachts des Landesverrats. Ein gigantischer Eisklotz und Botschaften aus dem All. Dafür gibt's dieses Jahr den Physik-Nobelpreis für den belgisch-amerikanischen Astrophysiker Francis Hulson. Mit Hilfe von Gletschereis am Südpol weist er extrem seltene Teilchen aus dem Kosmos nach. In Deutschland sind Inlandsflüge in den letzten Jahren teurer geworden, damit einzelne Gegenden auch in Zukunft mit dem Flieger angebunden sind, fordert die Branche mehr Unterstützung. Vom Bundesverband der deutschen Fluggesellschaften heißt es, Regionen und Länder könnten bestimmte Flugverbindungen subventionieren. München möchte Olympia zusammen mit Kiel als Segelstandort zurück nach Deutschland holen und bekommt dabei Konkurrenz aus 6 Ländern. Einzelheiten von Fabian Hoffmann.
3: Das IOC hat jetzt die Kandidaten für die Spiele 2036 bekannt gegeben. Neben Deutschland mit München als Bewerberstadt sind außerdem noch Südkorea, Südafrika, Indien, die Türkei, Katar und Ungarn dabei. Im Frühling entscheidet das Internationale Olympische Komitee, welche Bewerber in die nächste Runde einziehen. Die finale Entscheidung fällt dann in 3 Jahren. Wenn es 2036 nicht klappt, will sich Deutschland mit München auch für 2040 und 2044 bewerben.
1: Die nächsten Nachrichten in einer Stunde.
4: Der Radio SAB Verkehrsservice, der schnellste im SAB-Land, unterstützt durch KI. Auf der A2 Magdeburg Richtung Braunschweig. Vorsicht, zwischen der Raststätte Börde Nord und Bornstedt hat es einen Unfall gegeben und die Fahrbahn ist gesperrt. Und in Naumburg kommt es auf der Taborer Straße zwischen der Friedrich-Nietzsche-Straße und der Franz-Ludwig-Rasch-Straße wegen eines Hausbrandes zu starker Rauchentwicklung. Alle Verkehrsmeldungen auch immer aktuell auf radio-sab.de und in unserer App. Gute Fahrt durchs SAW-Land.

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2: Der Radio SAW Verkehrsservice, der schnellste im SAW-Land, unterstützt durch KI. Auf der A9 Halle Leipzig Richtung Berlin, Achtung, am Schkeuditzer Kreuz liegt in der Überleitung zur A14 Richtung Leipzig ein Rad auf der Fahrbahn. Und die A2 Magdeburg Richtung Braunschweig ist zwischen der Raststätte Börde Nord und Bornstedt nach einem Unfall gesperrt. Alle Verkehrsmeldungen auch immer aktuell auf radiosaw.de und in unserer App. Gute Fahrt durchs SAW-Land.
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1: Ich bin Dirk Justus. Begleitet von Protesten von draußen hat der Landtag in Sachsen-Anhalt einen neuen Präsidenten gewählt. Mit Tobias Rausch hat es erstmals ein AfD-Politiker in das Amt geschafft. Bei der Wahl wurde er auch von Vertretern aus anderen Parteien unterstützt. Rausch sagte:
2: Ich werde dieses Amt nicht als Präsident einer Fraktion führen, sondern ich werde es als Präsident des gesamten Landtages von Sachsen-Anhalt führen. Und diesen Anspruch möchte ich gerecht werden.
1: Offen bleibt nach der Sitzung noch, wer neuer Ministerpräsident wird. Fest steht jetzt aber schon, dass die AfD auch einen Vizepräsidenten des Landtags stellt. AfD-Rechtsaußen Hans-Thomas Tillschneider wurde gewählt. Ex-BND-Chef Hanning soll geheime Infos an Aserbaidschan weitergegeben haben. Das berichtet der Spiegel. Von seinem früheren Büroleiter soll der ehemalige Geheimdienstchef rund 2000 Dokumente bekommen haben. Die Bundesanwaltschaft ermittelt unter anderem wegen Landesverrats gegen Hanning. Die Angehörigen der Opfer des Germanwings-Absturzes bekommen kein Schmerzensgeld vom Staat. Das hat das Landgericht Braunschweig entschieden. Die Familien hatten geklagt, weil sie die Flugtauglichkeit des Co-Piloten nicht ausreichend überwacht sahen. Er hatte die Maschine vor 11 Jahren abstürzen lassen. Der Physik-Nobelpreis dieses Jahr geht an den belgisch-amerikanischen Astrophysiker Francis Hulson für seine Forschung an einem gigantischen Eisklotz. Mit diesem Gletschereis am Südpol kann er extrem seltene Teilchen aus dem Kosmos einfangen. Das soll helfen, ganz neue kosmische Phänomene zu enthüllen. In Hollywood bricht eine neue Ära an. Die umstrittene Mega-Fusion der beiden Filmstudios Paramount und Warner Brothers ist in Sack und Tüten. Einzelheiten von Fabian Hoffmann.
3: Über 100 Milliarden Dollar kostet Paramount die Übernahme von Warner. Mit dem Megadeal hat sich Paramount viele bekannte Filmreihen und Klassiker gesichert, wie Harry Potter, Batman oder auch Der Pate. Die Fusion der beiden Studios ist auch politisch brisant, denn Paramount-Chef Ellison ist Unterstützer von US-Präsident Trump. Und die Sorge ist, dass sich das auch auf die Arbeit beim Nachrichtensender CNN auswirken könnte, der zu Warner gehört und immer wieder kritisch über Trump berichtet.
1: Die nächsten Nachrichten in einer Stunde.
4: Der Radio SAW Verkehrsservice, der schnellste im SAW-Land, unterstützt durch KI. Die A2 Magdeburg Richtung Braunschweig ist zwischen der Raststätte Börde Nord und Bornstedt nach einem Unfall gesperrt. Alle Verkehrsmeldungen auch immer aktuell auf radiosaw.de und in unserer App. Gute Fahrt durchs SAW-Land.

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1: Der Radio SAW Verkehrsservice, der schnellste im SAW-Land, unterstützt durch KI. Die A2 Magdeburg Richtung Braunschweig ist zwischen der Raststätte Börde Nord und Bornstedt nach einem Unfall gesperrt. Alle Verkehrsmeldungen auch immer aktuell auf radio-saw.de und in unserer App. Gute Fahrt durchs SAW-Land. 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